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1: Ich bin Laura Kühne. Guten Morgen miteinander. Die WM-Reise der Schweizer Nationalmannschaft ist im Viertelfinal zu Ende. Die Nazi unterlag gegen den amtierenden Weltmeister Argentinien mit 1:3 nach Verlängerung. Nazi-Spieler Breel Embolo sah nach einer VAR-Intervention die gelb-rote Karte wegen einer Schwalbe. Die Schweizer kämpften sich somit mit einem Mann weniger in die Verlängerung und durften sich bis in die 113. Minute Hoffnungen auf eine Sensation machen. Wie Trainer Murat Yakin gegenüber SRF sagt, macht ihn das stolz.
2: Ich glaube, wir haben den Spielverlauf gesehen. Wir sind viel besser als der Gegner. Aber am Schluss kann man uns nicht kaufen. Ich bin unglaublich stolz auf das Team, auf den Staff, was wir geleistet haben gegen den Weltmeister. Alles zählt euch, noch gekämpft. Aber es hätte nicht müssen sein. Darum ist es schade, dass wir auf die Art und Weise ausscheiden.
1: Weiter stehen die Engländer, wie zuletzt 2018, wieder im WM-Halbfinal. Sie setzen sich gegen das bislang verblüffende Norwegen mit 2:1 nach Verlängerung durch. Nach den jüngsten Drohnensichtungen über Militäranlagen verstärkt die Schweiz die Forschung zur Drohnenabwehr. Wie die NZZ am Sonntag berichtet, haben Arma Swiss und die ETH in den vergangenen Wochen mehrere Forschungsprojekte dazu gestartet. Ziel ist es, kleine Drohnen künftig schneller und günstiger erkennen zu können. Langfristig sollen auch neue Abwehrsysteme gegen Drohnen entwickelt werden. Der Kiew-Bürgermeister Vitali Klitschko warnt vor mehr russischen Angriffen auf die ukrainische Hauptstadt. Er habe so etwas seit Kriegsbeginn noch nie erlebt, so Klitschko angesichts mehrerer schwerer Luftangriffe in den vergangenen Tagen. Die Angriffe mit russischen ballistischen Raketen seien schlimmer als je zuvor, sagte er der Zeitung Bild am Sonntag und rief den Westen zu weiteren Hilfen bei der Flugabwehr auf. Das russische Militär hat Kiew innerhalb einer Woche dreimal schwer aus der Luft angegriffen. Dutzende Menschen kamen ums Leben. Rund 18.000 Menschen haben nach den Erdbeben in Venezuela laut Regierung ihr Zuhause verloren und wohnen in Notunterkünften auf öffentlichen Plätzen, in Schulen oder Stadien. Nun will die venezolanische Regierung provisorische Einfamilienhäuser für diese Menschen bauen. Dort sollen die Familien während des Wiederaufbaus untergebracht werden, wie der Verantwortliche für die Notlager erklärte. Über 4.300 Personen kamen bei den Erdbeben Ende Juni ums Leben, fast 17.000 wurden verletzt. Zur Anzahl der Vermissten machten die Behörden keine Angaben.
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1: Kurz und bündig, auch heute haben wir wieder einen heissen Sommertag mit Temperaturen von 31 bis 34 Grad. Genau gleich ist es dann auch morgen zum Start in die neue Woche.
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1: Seht gut aus unterwegs an dem frühen Sonntagmorgen. Ihr habt also eine freie Fahrt. Habt Sorge unterwegs.
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2: Ich bin Laura Kühne, guten Morgen miteinander. Der WM-Halbfinaltraum für die Schweizer Nationalmannschaft ist geplatzt. Sie verloren gegen den amtierenden Weltmeister Argentinien in der Verlängerung mit 1:3. Gerade als die Schweiz sich für seinen grossen Aufwand mit dem 1:1 belohnt, sorgt Breel Embolo für den Aufreger der Partie mit einer roten Karte. Bis dorthin waren wir definitiv besser unterwegs als die Gegner, sagte Nazi-Spieler Fabian Rieder zu SRF.
3: Wir haben ausgegeben, gute Leistung gezeigt. Ich glaube, für die rote Karte sind wir die bessere Mannschaft gewesen. Argentinien hat praktisch keine Chance gekostet beim Eckball. Wir haben gekämpft bis zum Schluss. Sie hatten einen Schundungsschuss und sind mit dem in Führung gegangen. Am Schluss noch Konter, wo wir probiert haben, Risiko zu nehmen. Aber am Ende des Tages haben wir alles gegeben, jeder für jeden. Und ja, es ist einfach gerade schwierig momentan.
2: Weiter stehen die Engländer wie zuletzt 2018 wieder im WM-Halbfinale. Sie setzten sich gegen das bislang verblüffende Norwegen mit 2:1 nach Verlängerung durch. Nach den jüngsten Drohnensichtungen über Militäranlagen verstärkt die Schweiz die Forschung zur Drohnenabwehr. Wie die NZZ am Sonntag berichtet, haben Arma Swiss und die ETH in den vergangenen Wochen mehrere Forschungsprojekte dazu gestartet. Ziel ist es, kleine Drohnen künftig schneller und günstiger erkennen zu können. Langfristig sollen auch neue Abwehrsysteme gegen Drohnen entwickelt werden. Rund 18.000 Menschen haben nach den Erdbeben in Venezuela laut Regierung ihr Zuhause verloren und wohnen in Notunterkünften auf öffentlichen Plätzen, in Schulen oder Stadien. Nun will die venezolanische Regierung provisorische Einfamilienhäuser für diese Menschen bauen. Dort sollen die Familien während des Wiederaufbaus untergebracht werden, wie der Verantwortliche für die Notlager erklärte. Über 4.300 Personen kamen bei den Erdbeben Ende Juni ums Leben, fast 17.000 wurden verletzt. Zur Anzahl der Vermissten machten die Behörden keine Angaben. Der Kiew-Bürgermeister Vitali Klitschko warnt vor mehr russischen Angriffen auf die ukrainische Hauptstadt. Er habe so etwas seit Kriegsbeginn noch nie erlebt, so Klitschko angesichts mehrerer schwerer Luftangriffe in den vergangenen Tagen. Die Angriffe mit russischen ballistischen Raketen seien schlimmer als je zuvor, sagte er der Zeitung Bild am Sonntag und rief den Westen zu weiteren Hilfen bei der Flugabwehr auf. Das russische Militär hat Kiew innerhalb einer Woche dreimal schwer aus der Luft angegriffen. Dutzende Menschen kamen ums Leben.
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2: Kurz und bündig, auch heute haben wir wieder einen heissen Sommertag mit Temperaturen von 31 bis 34 Grad. Genau gleich ist es dann auch morgen zum Start in die neue Woche.
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2: Seht gut aus unterwegs an dem frühen Sonntagmorgen. Ihr habt also eine freie Fahrt. Habt Sorge unterwegs.

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3: Ich bin Laura Kühne, guten Morgen miteinander. Die Schweizer Nationalmannschaft verliert im WM-Viertelfinal gegen den amtierenden Weltmeister Argentinien mit 1:3 in der Verlängerung. Die Schweiz hat sich trotzdem super geschlagen, sagte Nazi-Goalie Gregor Kobel zu SRF, der einmal mehr eine starke Partie zeigte.
4: Ich bin riesig stolz auf die Mannschaft, auf die Einstellung, auf die Art und Weise, wie wir auf dem Platz waren. Wir sind super im Flow gewesen. Ich habe gefunden, wir haben ein Herz gezeigt, wir haben gewusst, was wir können. Und es ist mega weh, jetzt natürlich jetzt so ausscheiden.
3: Außerdem stehen die Engländer wie zuletzt 2018 wieder im WM-Halbfinal. Sie setzten sich gegen das bislang verblüffende Norwegen mit 2:1 nach Verlängerung durch. Der Kanton Aargau entwickelt sich laut Drogenfahndern zunehmend zu einem Verteilzentrum für Kokain in der Schweiz. Das berichtet die NZZ am Sonntag. Demnach gelangen größere Mengen Kokain aus Deutschland und Frankreich in den Aargau und werden von dort weiterverteilt. Gleichzeitig beobachten die Ermittler eine zunehmende Gewaltbereitschaft in der Drogenszene. Zudem geht Sucht Schweiz davon aus, dass deutlich mehr Menschen Kokain konsumieren als bisher angenommen. AHV und IV haben in den vergangenen Jahren rund 40 Millionen Franken zu viel an Renten ins Ausland überwiesen. Das berichtet die Sonntagszeitung. Gründe sind laut der zentralen Ausgleichsstelle unter anderem verspätet gemeldete Veränderungen bei den Bezügerinnen und Bezügern. Ein Teil des Geldes wurde zurückgefordert. Ende März waren aber noch rund 17 Millionen Franken ausstehend. Aldi Schweiz steht wegen eines Bio-Lachsfilet in der Kritik. Das Staatssekretariat für Wirtschaft wirft ihnen eine möglicherweise irreführende Preiswerbung vor. Laut dem Sonntagsblick hatte der Discounter bei einem Bio-Lachsfilet mit einer dauerhaften Preissenkung geworben. Inzwischen kostet das Produkt aber wieder mehr. Aldi begründet dies mit gestiegenen Einkaufspreisen. Das Seco prüft den Fall, verzichtet vorerst aber auf rechtliche Schritte. Rund 18.000 Menschen haben nach den Erdbeben in Venezuela laut Regierung ihr Zuhause verloren und wohnen in Notunterkünften auf öffentlichen Plätzen, in Schulen oder Stadien. Nun will die venezolanische Regierung provisorische Einfamilienhäuser für diese Menschen bauen. Dort sollen

0: die Familien während des Wiederaufbaus untergebracht werden, wieder Verantwortliche für die Notlager erklärte. Über 4.300 Personen kamen bei den Erdbeben Ende Juni ums Leben, fast 17.000 wurden verletzt. Zur Anzahl der Vermissten machten die Behörden keine Angaben.
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0: Kurz und bündig, auch heute haben wir wieder einen heissen Sommertag mit Temperaturen von 31 bis 34 Grad. Genau gleich ist es dann auch morgen zum Start in die neue Woche.
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0: Nichts, nada, niente los unterwegs. Habt eine gute Fahrt.
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3: Für euch im Studio Laura Kühne. Die Schweizer Fußballnationalmannschaft ist an der WM im Viertelfinale ausgeschieden. Gegen den amtierenden Weltmeister Argentinien verlieren sie mit 1:3 nach Verlängerung. In der Verlängerung entschied Julian Alvarez die Partie mit einem Traumtor. Verdient, aber trotzdem schwer zu verdauen, sagt Nazi-Spieler Manuel Akanji gegenüber SRF.
4: Wenn du in der 112. Minute so ein Goal bekommst, ich weiss leider vom Julian, das ist kein Zufall ist bei ihm, er hat einen überragenden Abschluss. Es ist schwer, wir haben gekämpft bis zum Schluss, wir haben alles gegeben und ja, ich glaube, wir können wirklich unglaublich stolz auf uns sein.
3: Ein Ärgernis bleibt, nur wenige Minuten nach dem 1:1 musste Breel Embolo nach einer VAR-Überprüfung mit Gelbrot vom Platz. Nazi-Trainer Murat Yakin kann es nicht nachvollziehen und sagt gegenüber SRF,
5: er muss da nicht geil gehen, also es gibt für mich keinen Grund. Also, wenn, hat es mehrere Aktionen vorher gegeben, wo es einschreiten musste. Aber es ist eine Regel, die in einem Viertelfinale nicht sein darf. Dass man ihm seinen eigenen Fehler noch muss korrigieren und wir so geschwächt werden, das ist für mich unverständlich.
3: Auf Argentinien wartet im WM-Halbfinale nun England. Die Free Lions setzten sich gegen Norwegen nach Verlängerung mit 2:1 durch. AHV und IV haben in den vergangenen Jahren rund 40 Millionen Franken zu viel an Renten ins Ausland überwiesen. Das berichtet die Sonntagszeitung. Gründe sind laut der zentralen Ausgleichsstelle unter anderem verspätet gemeldete Veränderungen bei den Bezügerinnen und Bezügern. Ein Teil des Geldes wurde zurückgefordert. Ende März waren aber noch rund 17 Millionen Franken ausstehend. Aldi Schweiz steht wegen eines Bio-Lachsfilet in der Kritik. Das Staatssekretariat für Wirtschaft wirft ihnen eine möglicherweise irreführende Preiswerbung vor. Laut dem Sonntagsblick hatte der Discounter bei einem Bio-Lachsfilet mit einer dauerhaften Preissenkung geworben. Inzwischen kostet das Produkt aber wieder mehr. Aldi begründet dies mit gestiegenen Einkaufspreisen. Das SECO prüft den Fall, verzichtet vorerst aber auf rechtliche Schritte. Der Kanton Aargau entwickelt sich laut Drogenfahndern zunehmend zu einem Verteilzentrum für Kokain in der Schweiz. Das berichtet die NZZ am Sonntag. Demnach gelangen größere Mengen Kokain aus Deutschland und Frankreich in den Aargau und werden von dort weiterverteilt. Gleichzeitig beobachten die Ermittler eine zunehmende Gewaltbereitschaft in der Drogenszene. Zudem geht Sucht Schweiz davon aus, dass deutlich mehr Menschen Kokain konsumieren als bisher angenommen.
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3: Kurz und bündig, auch heute haben wir wieder einen heissen Sommertag mit Temperaturen von 31 bis 34 Grad. Genau gleich ist es dann auch morgen zum Start in die neue Woche.
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3: Nichts, nada, niente los unterwegs. Habt eine gute Fahrt.

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2: Für euch im Studio Laura Kühne. Die WM-Reise der Schweizer Nationalmannschaft ist im Viertelfinal zu Ende. Die Nazi unterlag gegen den amtierenden Weltmeister Argentinien mit 1:3 nach Verlängerung. Nazi-Spieler Breel Embolo sah nach einer VAR-Intervention die gelb-rote Karte wegen einer Schwalbe. Die Schweizer kämpften sich somit mit einem Mann weniger in die Verlängerung und durften sich bis in die 113. Minute Hoffnungen auf eine Sensation machen. Wie Trainer Murat Yakin gegenüber SRF sagt, macht ihn das stolz.
3: Ich glaube, wir haben den Spielverlauf gesehen. Wir sind viel besser als der Gegner. Aber am Schluss können wir uns nicht kaufen. Ich bin unglaublich stolz auf das Team, auf den Staff, was wir geleistet haben heute gegen den Weltmeister. Alles zählt euch, noch gekämpft, aber es hätte nicht müssen sein. Darum ist es schade, dass wir auf die Art und Weise ausscheiden.
2: Weiter stehen die Engländer, wie zuletzt 2018, wieder im WM-Halbfinal. Sie setzen sich gegen das bislang verblüffende Norwegen mit 2:1 nach Verlängerung durch. Bundespräsident Guy Parmelin und Sportminister Martin Pfister haben der Schweizer Fußballnationalmannschaft nach dem Aus an der Weltmeisterschaft gratuliert. «Vielen Dank für die Emotionen und ein riesiges Bravo an alle», schrieb Parmelin auf der Plattform X. Trotz der Enttäuschung bleibe ihm vor allem ein außergewöhnlicher Wettkampf und ein eingeschworenes Team in Erinnerung, das die ganze Schweiz mitgerissen habe, schreibt er weiter. Ähnlich klang die Botschaft von Pfister. Das Team von Murat Yakin unterlag Weltmeister Argentinien in der Verlängerung mit 1:3. AHV und IV haben in den vergangenen Jahren rund 40 Millionen Franken zu viel an Renten ins Ausland überwiesen. Das berichtet die Sonntagszeitung. Gründe sind laut der zentralen Ausgleichsstelle unter anderem verspätet gemeldete Veränderungen bei den Bezügerinnen und Bezügen. Ein Teil des Geldes wurde zurückgefordert. Ende März waren aber noch rund 17 Millionen Franken ausstehend. In vielen Ländern ist es fast unmöglich, zu viel ausbezahltes Geld wieder einzutreiben, hieß es weiter. Die Schweiz steht bei den Sicherheitskontrollen an Regionalflughäfen in der Kritik. Laut der NZZ am Sonntag verlangen die anderen Schengen-Staaten ein einheitliches Ausbildungssystem für das Kontrollpersonal. Hintergrund ist eine Routineinspektion. Der Bund sieht selbst Unterschiede bei der Ausbildung und wollte diese vereinheitlichen. Bislang scheiterte das aber am Widerstand der Kantone.
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2: Kurz und bündig, auch heute haben wir wieder einen heissen Sommertag mit Temperaturen von 31 bis 34 Grad. Genau gleich ist es dann auch morgen zum Start in die neue Woche.
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2: Es hat ein Pannenfahrzeug im Moment auf der 1 Bern Richtung Zürich. Beim Barek-Tunnel, dort ist die Spur auf eine verlegt worden. Darum vorsichtig fahren dort. Sonst sieht es aber gut aus. Happy Zürg unterwegs.
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4: Das ist der erste Teil von unserer Serie «Best of Doppelpunkt», erste Hälfte 26 mit Ausschnitt aus den spannendsten und interessantesten Gesprächen mit folgenden Gästen heute. Esther Giersberger, langjährige Journalistin und Ombudsfrau von der SRG Deutschschweiz. Christian Finger und Marco Marfi, sie sind Autoren vom Buch «Longevity 2.0» und Lea Wieler, Gründerin und Chefin vom Hilfswerk Rockbahn. Esther Giersberger war am Anfang ihrer Karriere Journalistin und Dozentin.

0: Und dann ist sie Businessfrau geworden. Stimmt das, Esther?
1: Ja.
0: Also, erzähl.
1: Dann habe ich mich selbstständig gemacht und habe eine Agentur übernommen.
0: Gekauft
1: und geführt. Speakers.ch, das ist eine Agentur, die Referierende und Moderierende vermittelt von Veranstaltungen, die aber inhaltsorientiert sind. Du bist ja auch ab und zu als mein Referent dann an solche Veranstaltungen gegangen. Das habe ich sehr gerne gemacht während 9 Jahren. Allerdings ist dann die 3 letzten Jahre, also 2 Jahre davon, Corona. Kannst du dir vorstellen, wie das ist?
0: Und dann hast du auch rechtzeitig gut verkauft.
1: Dann habe ich es gut verkauft, genau. Take the money and run. Und, aber schon während meiner Speakers-Zeit sind sie auf mich zugekommen und haben mich gefragt, ob ich mir nicht könnte vorstellen, eine Co-Leitung zu machen als Ombudsfrau von der SRG in der Schweiz.
0: Und damit sind wir beim Thema. Und viele von diesen Leuten, die du dort geschäftlich betreut hast, sind dann plötzlich auf der anderen Seite gewesen. Die hättest du dann sollen überwachen, was nicht ganz, was soll ich sagen, nicht ganz interessenmässig einfach war.
1: Also ich bin die wenigen Mal, wo es eine Beanstandung gegeben hat, gegenüber einer Person, die ich vermittelt habe. Also Mona mittendrin, ja. Oder? Also ja. Wenn jetzt da eine Beanstandung gekommen ist, wir haben die falschen Ausgewählten, dass das im Kinderspital sei oder so etwas, ist es A nicht um die Mona gegangen und B bin ich dann immer in Ausstand.
0: Also, das ist richtig. Also, jetzt müssen wir über das mehr erfahren. Jetzt sagen wir mal, Ombudsfrau, Ombudsmann. Das ist ein Ausdruck, der kommt, glaube ich, aus Skandinavien, oder? Kannst du ein bisschen erzählen?
1: Genau. Also eben Ombudsleute, die gibt es ja in der Verwaltung, überall. Und das sind eigentlich so niederschwellige Vermittlungspersonen. Ich sage dem amix Friedensrichterin oder Friedensrichter, obwohl wir sind kein Gericht.
0: Sondern?
1: Wir sind eigentlich Verwaltungsbehörden. Also wir sind, ich sage so quasi, die Vermittler zwischen den Konsumentinnen und Konsumenten, also die, die die Sendungen von SRF hören, schauen, lesen. Und die Redaktion.
0: Aber wer zahlt euch?
1: Die
0: SRG. Die SRG, also das ist also nicht so ganz in der Mitte, oder?
1: Nein, das ist tatsächlich, weil wir sind ja per Definition unabhängig. Das heisst, wir nehmen überhaupt keine Weisungen entgegen von der Redaktion.
0: Aber gleich, aber dein Job hast du von dir.
1: Es ist gesetzlich geregelt, dass es das gibt. Wer das finanziert, ich fände auch, wahrscheinlich müsste ich es eher das Backup zahlen, aber frage mich nicht, wie das
0: funktioniert. Und wer wählt euch dann?
1: Das ist der sogenannte Publikumsrat. Der Publikumsrat ist eines von den vielen Vereinsgremien, die es in dieser Trägerschaft
0: gibt. So eine Pseudo-Organisation, die es da irgendwie auch noch gibt, um dem Ganzen irgendwie den Anschein zu geben, dass das irgendwie eben am Publikum gehört, aber im Prinzip keine Macht hat, aber immer eine Macht hat sie, dich zu wählen.
1: Genau, so ist es. Aber was ich wirklich gut finde, ist, früher, hast du richtig gesagt, war es immer ein Ombudsmann gewesen. Und dann hat man gefunden, es wäre eigentlich besser, man hätte eine Co-Leitung, das heisst 2 Personen, die auch politisch ein bisschen sich ergänzen. Und ich finde das eine extrem gute Idee, weil wir sind das Zweite und jeder Schlussbericht, den wir schreiben, das heisst jede Antwort auf Beschwerden, das heisst eigentlich Beanstandung, aber Beschwerden ist einfacher sich zu merken, wird von beiden gegengelesen, beziehungsweise man diskutiert zuerst darüber, wenn es heikle Fälle sind, wo man nicht ganz, wo man muss sagen, ja, das ist jetzt noch knifflig, ist jetzt da gegen einen Gesetzesartikel verstoßen werden, also ist es nicht ausgewogen oder Verstoß gegen Grundrecht, dann diskutiert man das, nachher schreibt es jemand und dann wird das aber noch gegengelesen oder auch korrigiert oder über den Haufen geworfen und neu geschrieben. Das finde ich sehr wichtig, damit es wirklich glaubwürdig ist.
0: Und wie oft sind da unterschiedliche Meinungen? Du hast zuerst Kurt Schöbi gehabt, hat man nicht gekannt, wer das ist. Und jetzt mit dem Urs Hoffmann kennt man auch nicht, aber dich kennt man. Also, wenn ihr euch nicht einig seid im Urteil, wer hat dann den Stichentscheid?
1: In praktisch allen Fällen, die wir bisher hatten, wo wir uns anfänglich nicht einig waren, hat man so lange ausdiskutiert, bis man...
0: Bis jemand dir nachgegeben hat.
1: Ja, bis man hat können erklären konnte, aus dem Grund sehe ich so, der andere hat gesagt, ich sehe es aber so. Am Schluss haben wir nochmal darüber diskutiert und gesagt, ja gut, du hast recht. Aber es hat einen Fall gegeben mit dem Kurt Schöbi, wo wir uns wirklich nicht einig waren und da haben wir das auch geschrieben im Schlussbericht.
0: Um was ist der gegangen?
1: Szenen im Theaterspektakel, in einem, also im Theater vom Theaterspektakel, wo in der Tagesschau dann Szenen gezeigt worden ist, wo man nackte Männer also wirklich in ihrem vollen Gemäch gesehen haben, wo dann Beanstandungen gekommen sind gegen den Jugendschutz, und da sind wir uns nicht einig.
0: Und welcher Meinung bist du gewesen?
1: Ich habe gefunden, es geht nicht.
0: Ah, du bist?
1: Ja.
0: Okay, und wenn es eine Frau gewesen wäre?
1: Hätte ich wahrscheinlich das Gleiche gesagt.
0: Wahrscheinlich. Also, wie oft wirst denn du wiedergewählt, oder bist du da einfach so lange dort, wie es dir nicht stinkt?
1: Nein, wir sind gewählt auf 4 Jahre.
0: Das ist aber lang.
1: Das ist lang. Wir haben aber eine Kündigungsfrist von 6 Monaten. Also, wir könnten von uns aus sagen, es langt, oder der Publikumsrat könnte zu euch kommen und sagen, es langt jetzt.
0: Und wie viel verdienst du dort? Je nach Aufwand, wirst du zahlt nach Aufwand, oder hast du ein fixes Honorar?
1: Also, wenn ich nach Aufwand zahlt würde, dann würde das die SRG Konkurs reiten.
0: Weil wieso machst du das denn?
1: Weil ich finde es eine sehr interessante Tätigkeit, ich finde es eine wichtige Tätigkeit, weil es schafft Vertrauen bei den Konsumierenden. Die haben das Gefühl, okay, da sind 2 Personen, die unabhängig sind, die sich das wirklich genau anschauen und die dann aufgrund zuerst von einer redaktionellen Stellungnahme, die wir einholen, und dann unsere Beobachtungen einbringen. Das, finde ich, schafft Vertrauen gegenüber.
0: Aber das ist etwas, was du hoffst. Aber man könnte auch sagen, die können einfach ein bisschen Dampf ablassen.
1: Das ist es auch, aber auch schon das ist ja gut. Wenn es
0: nein, das ist pseudomässig.
1: Ja,
0: weil die Frage ist das eine echte Kontrolle von der SRG, von Fehlleistungen, oder ist das irgendwie eben etwas, was man nur macht, damit man das Gefühl gibt, man kann etwas machen?
1: Nein, also man kann, der Beanstander, der tut Dampf abladen, der sagt, das ist ein Skandal, was sie dort beachtet haben, das ist nicht ausgeglichen und die SVP kommt zu wenig zu Wort und der Trump wird sehr hart angenommen. Und wir tun uns wirklich eingehend damit beschäftigen. Also wir schauen die Sendung, wir lesen sie, wir hören sie. Wir hören oder lesen eben aufgrund von dieser redaktionellen Stellungnahme, was die Überlegungen sind von der Redaktion. Und tun dann aufgrund von unserem gesunden Menschenverstand und aufgrund von unserer Erfahrung, tun wir dann wirklich kein Urteil fällen, weil wir eben kein Gericht sind, sondern einfach eine Einschätzung, eine Beobachtung in Wort fassen, wo wir differenziert und ziemlich ausführlich darlegen, warum jetzt etwas tatsächlich nicht okay war oder doch okay war.
0: Und dann, was passiert dann?
1: Und dann kommt der Beanstander.
0: Passiert nichts?
1: Also erstens kann man nachher an die unabhängige Beschwerdeinstanz gelangen.
0: Wie oft passiert das? In wie vielen Fällen, die ihr abgelehnt habt, geht es dann weiter an die UBI, eben die unabhängige Beschwerdeinstitution, wo ganz eine andere Funktion dann hat, eine höhere Funktion. Wie oft passiert das?
1: Also das letzte Jahr sind 14 Sendungen sind weitergezogen worden an die unabhängige Beschwerdeinstanz.
0: Ist das viel oder wenig?
1: Das ist angesichts der Fülle von Beanstandungen, die wir haben.
0: Wie viel?
1: Das letzte Jahr haben wir 1408.
0: Aha.
1: Wobei, man muss sagen, von den 1408 ist 513 Mal die Late-Night-Show von Stefan Büsser mit der Vera Celik, wo sie verglichen worden ist, also Muslim-Sprengstoffgürtel mit dem SVP.
0: Also eine einzige hat die Hälfte von allen Beschwerden?
1: Also nur das ist nicht ganz die Hälfte. Ja. Also 1400 minus 500 ist immer noch 900.
0: Gut, also ja gleich, aber mehr als ein Drittel.
1: Ja.
0: Und ich meine, der Ding, der Büsser hat dann gesagt, ich habe dann deinen Rekord geschlagen, Roger. Rekord, den ich
1: ganz genau, ganz genau. Ganz genau. Das
0: der hat auch gefunden, es ist doch super, wenn das so Reaktionen auslöst. Aber dann muss man doch sagen, hallo, dann wird man also irgendwie gegadelt, wenn man so viele Beschwerden bekommt.
1: Gut, ich glaube, ein Büsser ist es doch nicht ganz so wohl gewesen. Das hat man ja gemerkt. Er hat sich dann nachher geäussert. Er hat gesagt, ja, man hätte ja können miteinander reden. Wieso hast du Vera mir nicht angerufen? Und ja, man hätte es ein bisschen anders müssen erklären. Also, das ist, ich glaube, niemand freut sich, wenn es 513 Mal beanstandet wird, dass man so kritisiert
0: Aber das heisst, es gibt Kampagnen?
1: Ja, das gibt es immer häufiger. Und das ist auch mühsam, muss ich ganz ehrlich sagen. Dass in den sozialen Medien wird dazu aufgerufen, das ist über die junge SP, also die USO gegangen, die haben gesagt, machen Beanstandungen. Oder dann haben wir einen zweiten Fall gehabt mit der Tantra-Schule, oder, wo man gesagt hat, Analfisting und so wird dort praktiziert.
0: Und wie gehen wir mit dem um? Wenn ich merke, da werden einfach die Sachen kommen, also so Copy-Paste-Beschwerden.
1: Dann schreiben wir einen Schlussbericht, wo wir schreiben, es sind 513 Beanstandungen eingegangen mit praktisch dem gleichen Wortlaut und darum schreiben wir einen Schlussbericht.
0: Aber wie ist die Tendenz? Ich habe gelesen, in Deutschland hat das Ganze unglaubliche Ausmaß angenommen, ist explodiert in den letzten Jahren und da in der Schweiz oder auch, in der Deutschschweiz? Auch.
1: Also bevor ich angefangen habe im Jahr 2020, sind es ungefähr das Höchstgekommen ist 400 Beanstandungen gewesen. Und dann ist Corona gekommen. Und mit Corona ist es explodiert. Und ich habe immer gedacht, okay, nach Corona nimmt das wieder ab. Und dann ist Nahost gekommen, 7. Oktober 2023. Dann ist es wieder explodiert. Und dann habe ich gedacht, gut, auch wenn das abnimmt. Und jetzt haben wir die Halbierungsinitiative, die natürlich auch sehr bewegt und dementsprechend Beanstandungen eingehen. Und eben durch die orchestrierten Aufrufe, durch die sozialen Medien, durch die Polarisierung, befürchte ich, dass es nicht mehr erheblich zurückgeht.
0: Also, wie viele von diesen Beschwerden muss man ernsthaft anschauen? Wie viele davon sind primitiv und gehen die gar nicht richtig darauf ein, wo ich merke, da lässt einfach irgendetwas im Frust los?
1: Also, wir gehen auf jede ernsthaft ein, aber natürlich machen wir es bei denen, die substanzlos sind oder einfach blöd oder dumm, machen wir es relativ kurz und dort holen wir auch keine redaktionelle Stellungnahme ein. Weil das, da finde ich, die Journalisten sollen eigentlich das machen, wofür sie bezahlt sind, nämlich Journalismus.
0: Also da musst du hunderte von diesen Beschwerden anschauen, viele von diesen reinen Stuss oder irgendwie Quengelei und so. Das macht doch keinen Spass, Esther. Im sechsten Jahr.
1: Ja, das stimmt. Es ist, also ein Drittel macht überhaupt keinen Spass, aber eben das kannst du mittlerweile doch relativ einfach dann machen. Nicht zuletzt, wenn du schon sechs Jahre gemacht hast, hast du auch Baustein. Aber es hat, auch wenn das vielleicht nur eine pro Woche ist, wirklich interessante Fälle drin. Erstens, ich gebe dir ein Beispiel. Crans Montana, da haben sie ja eine Sondersendung gemacht, anstatt vom Sports Award. Da haben sie eine interviewt, die sich hat können retten konnte. Eine Welsche, die hat dann erzählt und hat gesagt, ich habe mir mein Kreuz gehalten, am Hals gelangt und dann habe ich eine Hand bekommen und die hat mich rausgezogen. Also quasi der Glaube hat mich gerettet. Das ist simultan übersetzt worden und diese Passage ist nicht übersetzt worden. Mhm. Das finde ich dann wirklich interessant. Oder? Dann holst du eine redaktionelle Stellungnahme und sagst, wieso ist das nicht übersetzt worden? Und dann die Antworten abwarten und dann aus dieser Antwort und aus dieser Beanstandung, wo, also wirklich meines Erachtens auch berechtigt beanstandet worden ist, wirklich dir zu überlegen, ja, ist das jetzt wirklich ein Verstoß gegen die Ausgewogenheit oder gegen Glaubensfreiheit? Das ist dann wirklich interessant.
0: Eben, aber was ist dann passiert? Was hat jetzt die Beschwerdeführerin für eine Genugtuung bekommen, außer von dir Recht überzukommen?
1: Also erstens...
0: Ist denn irgendetwas passiert
1: im Fernsehen?
0: Das ist noch
1: nicht beantwortet. Also darum kann ich nicht sagen. Aber einfach generell, wir stellen fest, dass in der Redaktion, sei das online, Audio oder Video, das durchaus Resonanz findet. Es wird aufgenommen in den Mails von den Chefredaktorinnen und Chefredaktoren. Wir haben auch 2 bis 3 Mal pro Jahr einen Austausch, wo sie uns nach unseren Beweggründen befragen. Es ist auch nicht selten so, dass sie Sachen
0: ändern. Ist das richtig,
1: ändern,
0: dass ihr da auf diese Art und Weise dann doch eben so persönliche Beziehungen mit denen aufnehmt und damit auch emotional auf der einen Seite steht?
1: Ich glaube nicht, dass es die Emotionalität ist, sondern es ist, wie wenn wir einen Jahresbericht schreiben, den wir übrigens auch schreiben, wo natürlich die Redaktionen unsere Beweggründe lesen. Und ich finde es absolut richtig, dass man sich trifft und sich austauscht. Das heisst ja nicht, dass sie sagen, aber gell, das machen sie dann das nächste Mal nicht mehr so. Oder dass sie sagen, aber ihr könnt doch nicht. Sondern sie können sich erklären. Und sie können
0: und
1: sich
0: eben
1: auch erklären.
0: Faktisch die Wirkung in Bezug auf die Zukunft, dass es besser wird, die ist nicht messbar.
1: Messbar wahrscheinlich nicht, aber wir stellen einfach fest, zum Beispiel, wenn es darum geht, soll man die Nationalität vom Täter oder der Täterin nennen oder nicht. dass das etwas bewirkt. Oder dass wir gesagt haben, okay, es wird sehr häufig über Rechtsextremismus berichtet, aber wenig über Linksextremismus. Also das sind schon, wenn man dann sieht, dann gibt es Sendungen oder Statistiken, die sie aufgreifen, dann haben sie das Gefühl, wir bewirken doch etwas. Aber messbar, nein, ist es nicht.
0: Welche sind denn genau die Regeln, die ihr beachtet, um zu sagen, es war jetzt okay gewesen oder es war daneben gewesen? Was ist die Grundlage?
1: Die Grundlage ist das Gesetz. Es gibt ein Radio- und Fernsehgesetz und dort ist klar geregelt, wenn du Beanstandung unterstützt, nämlich wenn du ein Grundrecht verletzt, wenn es diskriminierend ist, wenn es rassistisch ist, wenn es gegen Glaubens- und Gewissenfreiheit verstoßt, dann gibt es den zweiten Fall mit Abstand der häufigste, die sogenannte Sachgerechtigkeit. Das heisst, es muss ausgewogen sein. Und da können wir jetzt, könnten wir 3 Stunden darüber reden, was heisst ausgewogen? Eine gewisse Interpretationsspielraum hast du natürlich. Du kannst nicht sagen, es ist ausgewogen oder es ist nicht ausgewogen. Das musst du wirklich im Einzelfall anschauen. Dann innere und äußere Sicherheit, Jugendschutz und redaktionelle Werte.
0: Also gut, ich habe einen Fall, wo ganz etwas anderes geht, wo ich darüber gestolpert bin. Und zwar, ich habe letztes Jahr ein Interview dürfen geben im Tagesgespräch. Und die haben dort mir, das ist eine angebliche Live-Sendung, das war eine Aufzeichnung, einen Satz rausgeschnitten. Einfach gegen alle journalistischen Regeln, einen Satz über UKW, weil das haben sie nicht wollen drin haben. Dann habe ich dir angerufen und gesagt, Manipulation. Also das ist jetzt mal ein Fall für Ombudsfrauen. Klare Manipulation. Und was hast du mir geantwortet?
1: Ist kein Ombudsfall. Weil wir können nur, auch das steht im Gesetz, wir können nur begutachten, was ausgestrahlt worden ist. Das heisst, wenn die Hälfte von dem Interview, das mit dir geführt worden ist, einfach rausgestrichen worden ist, kann das der Konsument einfach nicht merken.
0: Aber da war jetzt ein klarer Fall, wo es sogar eigentlich um Konzernjournalismus gegangen ist von der SCG. Die haben das nicht wollen drin haben. Und ich habe das gefunden, das ist also eine echte Manipulation und eigentlich ein Zusammenbruch von allen journalistischen Kriterien, weil das macht man nicht. Aber dann haben die nichts gemacht.
1: Nein, eben. Also wir hören das ja viel, oder? Und dann sage ich immer, wir sind Ombudsleute und was wir anzuschauen haben, ist leider Gottes wirklich klar geregelt. Und wir können, weil es schriftlich festgehalten ist im Gesetz, gegen ausgestrahlte Sendungen, und ausgestrahlt heisst, was gesendet worden ist und ob es Zensur gegeben hat oder nicht, darf uns nicht interessieren.
0: Findest du das gut?
1: Nein, aber es geht ja, du kannst das auf dem zivilen Rechtsweg kannst du das geltend machen.
0: Also ich habe das ein bisschen mit Schock zum Kenntnis genommen, weil Manipulation auf die Art und Weise, wenn es schon eine Ombudsstelle gibt, dann müsste man die können antreten. Machen wir Musik, die du mitgebracht hast. Dance Me to the End of Love von Leonard Cohen. Warum?
1: Hat verschiedene Gründe. Erstens finde ich, er hat eine grossartige Stimme. Zweitens finde ich, er hat grossartige Lyrics. Drittens hat er viel Klezmermusik drin, so auch bei dem Titel, wo ich finde, dass ja, das spricht mich einfach als Musikbegeisterte an. Ja.

0: Longevity, das ist irgendwie ein Wort, das man heute überall hört. Bei mir sind die Autoren vom Buch Longevity 2.0 und mich hat interessiert, was ihr Hintergrund ist. Angefangen zu erzählen hat Marco Marfi.
1: Ich bin ursprünglich Lehrer von Beruf, habe 8 Jahre auf diesem Beruf gearbeitet, habe auch noch studiert, Geografie, Erdwissenschaften und Ökologie. Und während der ganzen Zeit habe ich aber auch schon Karate zuerst trainiert und auch unterrichtet. Habe das im Spitzensport gemacht als Athlet. Bin auch noch Nationalmannschaftstrainer geworden beim einen Dachverband vom Karate. Und so habe ich sehr viel gehört schon dann.
0: Also bist du auch noch Weltmeister geworden, oder was?
1: Ja, bei der WUKF.
0: Was ist das?
1: Das ist einer von den 2 grossen Dachverband, das ist ein stilübergreifender.
0: Aber wenn ich jetzt dich so anschaue, wir kennen uns nicht gut. Du siehst ein bisschen aus wie ein Sprenzel, oder?
1: Das ist gut so.
0: Und ist das gut? Absolut. Karate?
1: Ja, ja.
0: Ist es wichtig, muss man nicht so Muskeln haben?
1: Mo, ich habe schon Muskeln drunter. Aber wie gesagt, also es geht darum, schnell Treffer zu landen und auch wieder auf die Distanz zu gehen. Und also jetzt in dem Format, wie ich gekämpft habe, schlägt man nicht voll zu. Also man stoppt beim Kini und auf den Körper darf man schon härter zuschlagen, aber da habe ich nicht mehr gelohnt.
0: Okay, du bist 51, machst du das immer noch? Leistungsmäßig?
1: Das ist für mich vorbei. 2021 bin ich das letzte Mal gestartet. Zuerst mal 1997 in Tokio. Also 24 Jahre bin ich als Wettkämpfer unterwegs.
0: Ah, in Japan, also dort, wo es eigentlich herkommt?
1: Ja.
0: Und dort hast du parieren mit denen?
1: Damals hat es mir gelangt bis ins Halbfinale. Ja.
0: Okay. Genau. Also wer sind so die besten Karate-Kämpfer heutzutage?
1: Es hat sich völlig verschoben. Ja. Also die fängt jetzt auch in der Schweiz mit der Elena Quirici, die super performt im Moment, aber dann haben wir Ägypten oder Iran, also ganz andere Nationen, als man würde vermuten, aber Japan ist natürlich noch dabei.
0: Also wie bist du überhaupt zum Karate gekommen?
1: Ich habe in meiner Kindheit und Jugend schweres Asthma gehabt. Und ich eigentlich nach einem Weg gesucht, das zu überwinden. Und dann ganz viel starke Medikamente müssen nehmen. Sprays und das einfach regelmässig. Und das hat mich wirklich belastet. Und im Karate einfach die Chance gesehen, dass ich dort wirklich aktiv selber etwas tun kann. Und dann
0: noch wieso denn? Also das ist gegen Asthma. Karate gegen Asthma?
1: Ja.
0: Das höre ich jetzt erst mal.
1: Doch, ja,
0: es steht das in eurem Buch auch?
1: Es steht im Buch und es geht ja auch um Grenzen. Es geht darum, Widerstände zu überwinden und Asthma, wie ich es heute sehe, hat doch einen starken Psycho. Somatische Komponenten drin. Und ich habe das Gefühl, ich habe dort wie gelernt, an mich selber zu glauben, meine Grenzen auch zu suchen und dort zu merken, hey, die Kraft ist in mir.
0: Okay, du bist ja dann gereist, also nach Indien, Vietnam, Japan etc. Auf der Suche nach was?
1: Im Rahmen von meinem Studium wollte Entwicklungsweg nachher von der Kampfkunst, von der asiatischen. Man sagt, der Ursprung ist in Kerala, in Südindien. Und dort findet man das Kalaripayat, das ist eine 4000-jährige Kampfkunst. Habe ich dort 3 Monate trainiert und dann habe ich durch Asien verschiedenes gesehen und darüber auch die Arbeit schreiben für die Uni, aber das habe ich dann gar nicht mehr gemacht am Schluss.
0: Okay, aber Karate hat dich natürlich näher an die ganze Region angebracht, oder? Von der Verbindung her bist du dort, glaube ich, auch nach Okinawa gegangen. Okinawa, ganz ein spezieller Ort. Und dann hast du dich aber, glaube ich, eben auf etwas anderes konzentriert, berufsmässig. Hast du ein Gesundheitszentrum gegründet, zusammen mit dem Christian, ist das richtig?
1: Ich habe das allein gegründet, zuerst vor gut 20 Jahren. Der Christian ist dann eingestiegen, wo wir nochmal in diesem Gefäß eine eigene Firma haben. Die gibt es seit 2019. Das Maruda schon, das ich gegründet habe, gibt es seit 2005.
0: Aber was machen die dort?
1: Es ist inzwischen ein Gesundheitszentrum, sage ich.
0: Was heisst das, Gesundheitszentrum? Das klingt jetzt ein bisschen sehr unbestimmt.
1: Ja, ist es so. Oder ja. Breit. Also wir haben 2 grosse Trainingsräume, wo wir verschiedenste Formen anbieten. Also natürlich Kampfkunst, aber auch Yoga, Pilates und so weiter. Also Sachen, wo wir möglichst viele Leute abholen wollen.
0: Wo du selber auch lehrst, den Leuten?
1: Ja.
0: Also du kannst alles, von Pilates bis Boxen, Kickboxen und so weiter. Und nein. Noch Yoga.
1: Was ich wirklich gut kann, ist Karate. Kickboxen bin ich schon nicht mehr so daheim, obwohl ich Ausbildungsverantwortlicher war, jetzt noch bis letzten Dezember, am Baschbo für die Sportart, die ich dort neu aufbauen durfte. Aber ich sehe mich ganz klar im Karate und dort, wo ich noch Functional Training anleite, dort, wo ich auch ausbilde, also Trainer ausbilde, Trainerinnen. Genau.
0: Also, sehr spannend. Christian Finja, du bist jünger, 40. Der Marco ist 51, also du bist dazugestossen. Aber du hast eine unglaublich interessante Geschichte.
2: Ja, merci vielmals. Ja, ich bin ursprünglich Psychologe, habe ganz normal Psychologie studiert, habe mich dann im Bereich Sportpsychologie spezialisiert. Und ich habe einfach immer gemerkt, schon, nur so die Psyche allein, da fehlt mir einfach etwas. Und dann bin ich auf die Suche gegangen, wie kann man die ganze Leistungsfähigkeit am Anfang, aber mit der Zeit halt einfach auch die Gesundheit ganzheitlich beeinflussen. Und so habe ich mich auf den Weg gemacht.
0: Und dann bist du auf viele Methoden gestossen?
2: Genau, dann habe ich einen Master in klinische Psychoneuroimmunologie gemacht.
0: Wie bitte? Kann man das noch auf Berndeutsch sagen?
2: Genau, das probiere ich. Da geht's, ist eine sehr systemische Medizin, was echt darum geht, wie die verschiedenen Systeme miteinander zusammenhängen. Also welchen Einfluss hat die Psyche auf das Immunsystem, welchen Einfluss hat das Immunsystem auf den Darm und auf die Stressachse und so weiter. Und je besser, dass man das versteht, desto besser versteht man den Körper.
0: Und gibt es da wirklich handfeste wissenschaftliche Daten?
2: Ja, das ist ursprünglich ist der Trend aus der Amerika gekommen, ist dann Richtung Niederlande gegangen, wo auch mein Professor herkommt. Und das ist auch in Europa inzwischen ein rechter Begriff. In der Schweiz ist es noch sehr...
0: Kannst du ihn nochmal benennen? Ich habe nicht ganz mitbekommen.
2: Genau, das ist die klinische Psychoneuroimmunologie.
0: Okay, also, und du hast aber einen eigenen Weg dann für dich selber gewählt, um die Probleme zu lösen, erzähl.
2: Also, ich war auch lange im Leistungssport gewesen, als Wasserspringer, und immer Entzündungen gehabt in meinem Schienbein. Ich habe 6-mal eigentlich operiert und bei den besten Ärzten der Schweiz. Und
0: aber was, Wassersport, sagst du?
2: Wasserspringen, also wie Turmspringen.
0: Ah, Turmspringen. Ab welcher Höhe?
2: Genau, ich habe vor allem 1 und 3 Meter gemacht. Ich habe auch persönliche Höhenangst. Ja, werden wir später vielleicht auch noch ein bisschen dazukommen.
0: Nein, wir kommen zu dir. Du hast Höhenangst gehabt, aufs 5 Meter Brett gehen. Also dann hast du dann, weil ich so Höhenangst habe, will ich Skispringen.
2: Genau. Ja, man muss sich neue Ziele setzen, neue Herausforderungen suchen, Grenzen verschieben.
0: Also wie bist du denn auf die Idee gekommen? Skispringen, das hat man ja das Gefühl, das ist eigentlich etwas wirklich furchterregendes, vor allem auf grossen Schanzen. Da ist man ziemlich lange in der Luft, also fast schon wie ein Vogel, nur man kommt dann irgendwie natürlich ab. Wie bist du da vorgegangen?
2: Also es ist wahnsinnig furchterregend, aber es ist gleichzeitig auch wahnsinnig begeisternd. Also es ist ein wunderschönes Gefühl, so in der Luft zu sein und diesen Moment können geniessen. Es ist ein sehr achtsamer Moment. Ich bin eingeladen worden, jemand hat gesagt, hey, du wärst ein super Skispringer, komm es doch mal ausprobieren. Und dann hatte ich den Mut. Und
0: wie gross war die erste Chance?
2: Das war eine 30 Meter Schanze. Das klingt jetzt riesig. Da springt man ja nicht so mega weit, wenn man nicht viel macht. Da springt man so 8 bis 10 Meter weit.
0: Und dann hat dich irgendwie der Hafer irgendwie gestochen, oder was?
2: Genau, es hat einfach so ganz viele kleine Kinder neben mir gehabt, die kaum mehr laufen konnten. Und die haben das alle gemacht. Und dann habe ich gefunden, ja, der kann das nicht so schwer sein, muss ich das auch ausprobieren.
0: Also gut, also um das ein bisschen abzukürzen. Du bist Weltmeister geworden im Masters springen. Auf der Planitza-Schanze, wo glaube ich, ist das die grösste Schanze der Welt?
2: Genau, also da hat jetzt unterschiedliche Schanzen. Ich bin nicht auf der grössten Schanze gesprungen. Genau, die war schon nur im Winter im Betrieb, wir waren im Sommer. Aber es war gleich eine riesige Herausforderung, schon nur das Ganze zu erleben. Das ist ein Wahnsinnserleben.
0: Aber das Masterspringen, was ist das?
2: Genau, also wir haben Elite und die nächste Stufe, ein schöner Begriff für Senioren, ist Masters.
0: Gut. Und dann bist du Weltmeister geworden?
2: Genau.
0: Und wie ist es jetzt mit deiner Höhenangst?
2: Die ist immer noch da, aber sie ist deutlich besser in Kontrolle. Sie beherrscht mich nicht mehr, aber es ist nicht so, dass ich komplett angstfrei bin.
0: Aber was ist jetzt deine Lehre aus dem Ganzen? Also einer, der sich nicht getraut hat, am 5 Meter Brett ins Wasser zu springen und ist jetzt auf diese Art und Weise weitergekommen. Was ist die Lehre aus dem, wo wir auch etwas daraus können irgendwie erfahren?
2: Ja, dass man gleich die Grenzen kann verschieben, dass man dranbleiben kann und... mein Leben ist viel entspannter geworden, seit ich von diesen Schanzen springe, weil ich einfach sonst weniger Angst habe, besser mit dieser Angst umgehen kann.
0: Ja, eben, die Angst, ist sie kleiner geworden oder ist sie einfach kanalisiert oder ist sie weggegangen?
2: Ich würde sagen, es ist genau gleich noch da. Immer noch, wenn ich oben bin auf der Schanze, denke ich immer noch, warum mache ich das? Und, das
0: wie ist es denn bei den anderen Skispringen? Weißt du das? Hast du mit denen sicher geredet?
2: Genau, das ist unterschiedlich. Das kommt natürlich auch ein bisschen darauf an, immer, wie viel Erfahrung hat man schon. Und gewisse sind ein bisschen mutiger, andere ein bisschen weniger. Aber das kennen die meisten. Also, das ist einfach etwas Unnatürliches, mit fast 100 Stundenkilometern sich den Hang da abzuschmeissen. Wie gesagt, jetzt geht es mir einfach besser, mit dieser Angst umzugehen.
0: Longevity 2.0 sind wir jetzt einfach auf den Hype, der sich bildet, der wahrscheinlich erst am Anfang ist, einfach aufgesprungen.
1: Nein, wir haben vor 6 Jahren verschrieben und dann haben wir von diesem Begriff noch gar keine Ahnung gehabt.
0: Also sie haben zuerst etwas geschrieben und am Schluss haben sie gedacht, nehmen wir einen Titel, der hält.
1: Ja, der Ursprünglich Titel wäre der Jäger und Sammler im Datenwald gewesen.
0: Oh, hat das aber gut geändert.
1: Ja. Aber genau, können wir da noch drauf eingehen. Aber es ist uns eigentlich darum gegangen, möglichst zusammenzufassen, was ist relevant für uns, wenn es um Gesundheit geht.
0: Mhm.
1: Und erst bei der Titelfindung, mit dem Verlag zusammen, ist mir der Begriff zum ersten Mal überhaupt aufgetaucht. Das war etwa eineinhalb Jahre. Und dort habe ich dann gemerkt, ja, es geht ja um das. Und da war das gemeinsame Arbeit gewesen, wo man dann gesagt hat, doch, Longevity stimmt, aber eben 2.0, weil wir es doch auch abgrenzen von dem
0: Trend. Und wir sind ja nicht Mediziner.
2: Wir sind nicht Mediziner, aber wir haben sehr guten wissenschaftlichen Hintergrund. Wir haben auch sehr, sehr viel recherchiert. In meinem Master von klinischer Psychologie, da ist sehr, sehr viel Medizin auch gewesen. Und das haben wir in das Werk einfließen.
0: Und im Verlauf dieser 6 Jahre haben wir dann viel noch dazu gelernt, was aufgekommen ist in den letzten 6 Jahren. Weil das ist jetzt ja unglaublich viel Literatur, die entsteht und Zeitungsberichte oder Time Magazine eine ganze Titelgeschichte gemacht zum Thema Longevity. Haben Sie da einfach das alles noch einfließen lassen?
1: Also ich habe persönlich enorm viel gelernt. Also einerseits auch von dir, Christian, aber auch durch die Recherchen. Und es hat tatsächlich auch Impact gehabt auf mein Leben, auf mein Persönliches. Also ich habe tatsächlich auf Verhaltensänderungen
0: getroffen. Also erzähl mal, also was hast du geändert im Verlauf dieser Recherche?
1: Also zum Beispiel meinen Alkoholkonsum habe ich komplett abgeschaltet. Weil ich immer noch das Bild hatte, also das Gläschen Rote, das ist kein Problem.
0: So hat es auch lange geheißen und so.
1: Genau, und da weiss man mittlerweile, jeder Tropfen Alkohol ist toxisch, neurotoxisch. Und ich habe den Impact dann wirklich schnell realisiert, nach etwa schon 50 Tagen, wie ich besser schlafe, träume, besser am Morgen aufstehe und performe. Meine Haut ist besser, die Augen. Also,
0: wie ist es bei dir, Christian, in Sachen Alkohol?
2: Ich bin grundsätzlich quasi ohne Alkohol aufgewachsen, weil ich bin dann, als es losgegangen ist, voll als Sportler unterwegs gewesen und habe nie Zugang zu Alkohol gefunden. Darum bin ich da ein bisschen unbefreiter an das Thema gegangen. Ja.
0: Genau, aber es stehen am gleichen Ort jetzt. Andere Sachen, die du verändert hast.
1: Eisbaden tue ich mehr gewichten.
0: Also erklär, was ist Eisbaden und wie soll das wirken?
1: Also was ich schon immer gemacht habe, ist kalt duschen. Das mache ich seit 20 Jahren.
0: Ist kein Warmduschen.
1: Konsequent. Und dort ist einfach nicht das Gefühl. Also wenn ich aus der Dusche rauskomme, habe ich das Gefühl, so, jetzt bin ich parat. Und in der Recherche habe ich dann auch gesehen, wenn es um Regeneration geht, wenn es nach Schlafen und Essen, wenn man dort weiter schaut, ist eben die Kälte doch schon gleich ein Gamechanger.
0: Aber eben, was heisst Eisbaden? Weil es gibt ja noch Eiskammern, wo noch viel tiefere Temperaturen sind. Was haltet ihr von dem?
1: Sehr wirkungsvoll, aber halt auch sehr aufwendig. Also man muss sich schon überlegen, ist der Aufwand wert? Wir sagen, wenn man eben gut isst, gut schläft, hat man schon 80% gemacht.
0: Also eben das ganz tiefe Temperaturen, baden oder dort sich aufhalten. Das ist ein Teil von diesen Longevity-Kliniken, die jetzt überall aufkommen, oder?
1: Ja, dort ist es erwiesen mit mehreren Studien, dass das wirklich entzündungshemmend ist. Also es sind nicht nur Leistungssportler, die dort regenerieren, sondern auch PatientInnen, die Entzündungskrankheiten
0: haben. Und wie genau spielt sich das dort ab? Wie lange ist man dort drin?
1: Zuerst 1 Minute 20, minus 20 Grad. Und dann wandert man in eine mittlere Kabine, dort ist schon minus 60, nochmal Minuten. Und dann geht es eben die 120, wo man 3 Minuten verbringt. Und da, also bei mir ist das so, da habe ich einen Coach, der von draußen mit dem Mikrofon redet und sagt, jetzt musst du dich ein bisschen bewegen, du dich abklopfen. Also er beschäftigt einem, dass man gar nicht realisiert, wie kalt das eigentlich ist.
0: Ah ja, machst du das auch?
2: Ich mache es so, aber ich mache es mehr auf die natürliche Art. Ich gehe einfach in die Aare. Jetzt im Winter ist das eine super Art. Und wie lange ist es relativ einfach, bis man richtig fährt, anfängt zu zittern und richtig kalt hat.
0: Und wieso? Was ist denn die Reaktion vom Körper auf das? Wenn man sagt, so tiefe Temperatur. Gefriert einem dann nicht alles im Körper ein?
1: Scheinbar doch, tatsächlich. Also eine hautnähe Oberfläche, ja. Aber also das Entscheidende ist, dass wir mehr Wärme generieren. Also wir aktivieren das braune Fett, aktivieren, das weißes Fett verbrennen kann.
0: Also erklär mal, was ist der Unterschied zwischen braunem und weißem Fett?
1: Das weiße Fett ist wirklich wie der Anker um den Bauch. Also es ist einfach ein reiner Energiespeicher.
0: Und also braune, nicht gut?
1: Ja, es ist nicht nur nicht gut. Also für Jäger und Sammler wäre das ein super Energiespeicher für einen Notfall.
0: Okay.
1: Aber wir haben das braune Fett, das viel höhere Anzahl an Mitochondrien hat. Und die können eben das weiße Fett verbrennen und so die Wärmeerzeugung, die wir auch brauchen, wir eben zittern. Aber wir müssen zittern.
0: Okay. Danke vielmals dir, Marco, dir, Christian. Ich habe noch einen Musiktitel zu gut.
2: This is First Begun von PJ Morton. 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

0: Bevor Lea Wieler Chefin und Gründerin natürlich von der Hilfsorganisation Rockbar geworden ist, war sie Schauspielerin. Ein Schicksalsschlag hat das dann unterbrochen und ich wollte von ihr wissen, ob sie das hinterher schwer bedauert hat.
1: Natürlich hätte ich eine grosse Karriere gehabt. Natürlich, ich wäre in Hollywood gewesen. Ich hätte ganz viele Filmangebote absagen müssen. Und das ist natürlich schade. Mittlerweile hat mich natürlich die Meryl Streep ersetzt. Nein, ich bedauere keine Sekunde. Ich erinnere mich an die Schwierigkeit in einem Team, wo jeder eigentlich deine Rolle will. Oder du willst die Rolle vom anderen. Aha. Also es ist immer Missgunst da. Es ist schwierig.
0: Am Theater, so wie man gehört, die Besetzungscouch von den Regisseuren hat es auch gegeben. Hat es keine dramatischen Erlebnisse, die du gehabt hast? Hast du gehabt?
1: Ja, natürlich.
0: Aha.
1: Ich habe eins, darf ich erzählen?
0: Ja.
1: Clint Eastwood an der Höchstgasse.
0: Ja.
1: In Zürich.
0: Ja.
1: Ein Film, weiß nicht mehr, wie er heisst. Und man hat mich, weil sie alle gewusst haben, dass ich so wahnsinnig will, unbedingt auf Hollywood und berühmt werden. So ein blöder Spleen, aber damals war es halt so gewesen. Und dann habe ich dürfen in dem Hollywood-Film mitspielen. Mhm. Aber nur, wenn ich dann das gemacht habe, was der Regisseur hat wollen.
0: Mhm.
1: Ich gehe jetzt nicht weiter darauf ein.
0: Man kann sich etwas ausmalen.
1: Aha. Und dann habe ich mit einem Mini-Röckli und, also mit dem Winter gewesen, und höheren Absatz und nackt dabei im Niederdorf stehen, stundenlang in der Eiserskälte und warten, bis Kopfendeckel der Clint Eastwood endlich die Straße durchabschlendert. Und dann habe ich lächeln und einen kleinen Knicks, oder ich weiß nicht, was ich gemacht habe, ein kleines Füdli wackeln. Und dann ist er vorbeigegangen. Und ich habe allen erzählt, ich sage immer Clint Eastwood-Film. Und wo dann nach einem Jahr in Zürich kam, war, glaube ich, ein Corso gewesen. Haben sie natürlich das Stück rausgeschnitten gehabt.
0: Also im Nachhinein hat sich das gelohnt?
1: Nein, hat sich nicht gelohnt.
0: Das ist eine von den Sachen in deinem Leben, die sich nicht gelohnt. Also, dein Leben ist dann in eine andere Richtung gegangen. Über das müssen wir reden. Weil nach dem Tod von deiner Mutter hat dein Leben eine ganz spezielle Wende genommen.
1: Genau. Das war eine absolute Horrorzeit, dort neben ihr zu sitzen und zu merken, dass meine Werte, die ich vorher hatte, nämlich wieder berühmt sein auf Hollywood, was weiß ich alles, hat einfach gar keine Bedeutung mehr gehabt. Das ist ganz komisch. Hat nichts mehr, mir gar nichts mehr bedeutet. Und dann habe ich einfach nicht mehr gewusst, was ich machen im Leben. Und dann habe ich versucht zu sterben. Und bin in mein Zimmer gegangen und in die Ecke gesessen und einfach gewartet und dachte, das kommt dann schon. Aber es ist komisch, gar nicht so einfach.
0: Mhm.
1: Und dann habe ich mich aber erinnert, nach etwa zwei Wochen von dem Trauer, düster Tour, habe ich mich erinnert an den Dr. Akong Tulgu Rinpoche. Das ist ein tibetischer Lama, Meister, Meditationslehrer, wo in Schottland Samuel Ling aufgebaut hat, das erste Meditationszentrum im Westen oder außerhalb von Indien und Tibet sowieso. Und dann bin ich dort hingereist. Dann habe ich mir gesagt, wenn er mir nicht helfen kann, dann kann ich immer noch sterben. Mhm. Aber wenigstens probiere ich es mal. Und so bin ich ihm dann begegnet.
0: Und du bist angegangen.
1: Ja.
0: Und er hat dich dann so inspiriert, auch bist, glaube ich, auf eine Reise gegangen nach Nepal und Indien mit ihm, dass du das Gefühl hast, du musst dort etwas machen. Ist das so gewesen?
1: Als ich gehört habe, dass er auf so eine Reise geht, ist mir eigentlich gleich gewesen, wo er geht. Ich wollte einfach in seiner Nähe sein, weil ich gemerkt habe, dass da etwas Heilendes ist, wo ich kann überleben kann, den Todesfall überleben und damit irgendwie fertig werden. Und darum wollte ich eigentlich nur mit ihm gehen. Ich habe überhaupt nicht daran gedacht, dass ich irgendwie etwas will aufbauen oder was. Ich einfach will in seiner Nähe sein.
0: Und wie ist denn das entstanden, das Hilfswerk?
1: Weil ich dann zum ersten Mal Bettler gesehen habe und Strassenkind und Leprakranke. So viel Elend, so viel Leid ist. Und dann habe ich mir gedacht, ich bin in düster Trauer. Es gibt gar nichts anderes in meinem Leben als meine Trauer. Es gibt gar nichts mehr auf dieser ganzen Welt als meine Traurigkeit. Und jetzt sehe ich, was andere Leute erleben müssen. Und ich esse jeden Tag und ich trinke jeden Tag und ich schlafe in einem guten Bett jeden Tag und habe gedacht, shame on you. Also Schande über mich. Und dann konnte ich mein Herz ein bisschen öffnen und sagen, Ja, mir geht es schlecht, aber Ihnen geht es fast noch schlechter.
0: Also mit dem Akung Dulko Rinpoche zusammen mit deinem Vater haben die Rokpa gegründet. Aber wie hast du das angepackt vor allem am Anfang? Hast du das Konzept gehabt?
1: Überhaupt
0: eine Idee?
1: Nein, ich habe nie ein Konzept.
0: Nicht?
1: Nein, ich bin konzeptlos auf die Welt gekommen.
0: Nein, aber gleich. Hast du das irgendwie dann müssen organisieren?
1: Ja, aber weißt du, es ist ja...
0: Überlegen, wie bringe ich die Kinder von der Straße weg?
1: Weil man einfach mit einem Kind anfängt. Was wir gemacht haben mit Akung zusammen, am ersten Tag ist eine Gassenküche. Einfach Riesen gekauft und Linsen und das alles gekocht. Ich bin dann zur Schweizer Botschaft gegangen und habe gesagt, ich muss Kochtöpfe haben.
0: Mhm.
1: Und ob sie mir das lehnen können, weil so viel Geld habe ich nicht gehabt. Und ich wollte es fürs Essen ausgeben von den Bettlern. Und dann hat der Abgeordnete dort gesagt, also bitte stören Sie mich nicht, wenn Sie einen Kochtopf brauchen, können Sie zu meiner Frau gehen. Aber ich habe natürlich riesen Töpfe gebraucht, oder?
0: Ja.
1: Und tatsächlich habe ich dann von einer Organisation, die ausgelöst, später haben wir sie gekauft, und dann haben wir einfach mal ein Feuer gemacht mit Holz am Boden und haben angefangen, den Reis und die Linsen zu kochen. Dann haben wir am Anfang nichts dabei gehabt, um rauszulöffeln. Und dann haben die Leute so Hunger, dass sie einfach ihre Pulli oder ihre Hose oder was immer sie hatten, aufgehalten haben, dass man das dort reinleert. Und dann haben wir, weil wir zu wenig Geld hatten, haben wir halt nur Plastik gekauft. Und dann sind die ganzen Westler, Touristen gekommen und haben gesagt, pfui, Plastik, Verschmutzung, haben sie natürlich recht gehabt. Dann habe ich einmal gesagt, wissen Sie was, tun Sie mir doch das Geld geben, dass ich ein paar Teller kaufen kann. Und so, du immer wieder betteln, immer wieder bitten. Und weisst, Roger, mit der Zeit habe ich nicht mehr empfunden, dass ich bettle. Ich kann auch nicht betteln, sondern ich kann eine Möglichkeit geben, ein Teil zu werden von dem, was wir hier machen. Und einfach von der, das ist einfach eine Menschlichkeit, wo wir ein Teil sein werden.
0: Aber gleich, der wichtige Teil war ja natürlich, dass du das Geld zusammenbringst.
1: Ja.
0: Und du musst, glaube ich, bis auf den heutigen Tag zu Leuten gehen, ja, und ihnen erklären, also da ist etwas Wichtiges,
1: ja,
0: und ich brauche euch. Und wie ist das, nach all diesen Jahren immer noch gehen, Leute treffen und um Geld zu bitten?
1: Du weißt, wie das ist.
0: Ich kann es erfahren.
1: Du erfährst das seit Jahren immer wieder von mir, Roger.
0: Ja,
1: und es lohnt sich ja auch. Du bist, ich will nie vergessen, dass ich das hier sagen darf. Vom ersten Mal, als ich bei dir im Radio war, dann hast du mich nachher in dein Büro mitgenommen und hast gesagt, ich muss dir etwas geben. Und ich habe gesagt, ich habe nicht gewusst, dass man da verdient, wenn man da reden über das eigene. Und dann hast du gesagt, nein, also man verdient ja nichts, normalerweise, oder? Ah, ich habe gesagt, es ist ein riesen Privileg, bei dir quasi aufzutreten. Und dann hast du aus der Schublade, weil ich nie vergessen, es war die linke Schublade, hast du das Scheckbuch rausgenommen.
0: Wahnsinn, da mag ich mich gar nicht mehr.
1: Grosszügig, sofort vom ersten Tag.
0: Gut, also, ja, aber gleich, das Ganze hat nur können wachsen, indem du deine Geschichte hast können, ja, erzählen,
1: ja,
0: auch die Situation können den Leuten darlegen, ja, und etwas aufbauen. Was ist dann daraus geworden?
1: Gut, also, am Anfang ist das genau so gewesen, wie du es gesagt hast. Ich bin einfach den Leuten auf die Nerven gegangen. Ich habe einfach immer wieder davon geredet, von fast nichts anderem. Und so sind die ersten, wenn ich mal 10 Franken gekommen ist, dann ist mal 100 Franken gekommen, dann bin ich fast in Ohnmacht gefallen von Dankbarkeit. Und dann ist der erste Tausiger gekommen. Und mit der Zeit, und ich habe keine Ahnung gehabt, ich war Schauspielerin, ich habe doch nicht gewusst, wie man Buchhaltung macht. Ich habe das alles selber erfunden, bin überrascht, dass andere das auch können. Ich habe das eigentlich erfunden. Und dann habe ich so eine Milchbüchli-Ding gemacht und dann habe ich Bücher gekauft, so Ringbücher, und habe die ganzen Fotos von diesen Kindern geklebt und ihre Geschichte aufgeschrieben. Und dann bin ich mit diesen Büchern, Fotobüchern von einer Person zur anderen gegangen. Und dann ist langsam, ein bisschen Geld zusammengekommen. Dann bin ich auf die Post gegangen und habe jedem Empfänger dann eben 22,50 Franken und 43,95 Franken und so geschickt und die gezwungen, dass sie dann den Spender danken. Und aus dem ist dann eine grosse Verbindung entstanden. Und so haben die Spender dann weitergemacht. Und mittlerweile müssen wir natürlich, wenn wir auch, zu Stiftungen gehen, die dann grössere Beträge können zahlen, was uns sehr glücklich machen würde.
0: Eben, um für das Geld überzukommen, muss man eben dann eine richtige Buchhaltung haben. Die schauen, ja, das genau an. Aber dann, eben aus dieser Strassenküche raus, ist sehr viel passiert. Du hast dann ein Kinderhaus gebaut.
1: Ja.
0: Und zwar an einem ganz spannenden Ort, mitten in Kathmandu, der Hauptstadt, ja, von Nepal.
1: Genau. Und wir haben das Glück gehabt, dort in der Nähe, also was ich noch schnell muss sagen, wo ich dort angefangen habe, sind noch sehr viele Teppichfabriken aktiv gewesen. Und dann hat das deutsche Fernsehen einen Film gemacht über Kinderarbeit in diesen Teppichfabriken. Und von einem Moment zum anderen nach der Ausstrahlung haben die Leute ihre Aufträge zurückgezogen. Weil, also die westliche Wand hat dann gewusst, was das ist, wenn ich dort so einen Teppich kaufe. Und so haben die, und das ist uns zu gut gekommen, weil die Teppichfabrik wenige Minuten vor der Stupa sie haben dann die ganzen Steine abgedreht und es hat einfach nur ein Land gehabt. Und dann hat der Agamemnon mir gesagt, kauf das Land. Und ich habe gesagt, I don't have any money, ich habe kein Geld. Und dann hat er gesagt, das erste Mal von vielen, das Geld wird kommen.
0: Mhm. Und, aber jetzt, wenn man das noch gehört, die Geschichte, also die Aufträge sind nicht mehr gekommen für die Kinder, ist denn das gut gewesen? Also, dass die Kinder haben dann keine Kinderarbeit mehr gehabt, aber haben auch kein Einkommen mehr gehabt?
1: Genau, ist gar nicht gut gewesen für die Kinder damals. Einige,
0: eben, dass man sich muss überlegen muss, also wenn man da irgendetwas Gutes machen will, Missbrauch irgendwie ausschalten, dass das eventuell auch mindestens kurzfristig die genau gegenteilige Wirkung kann haben.
1: Völlig richtig, was du sagst. Absolut genau so. So ist es gewesen. Nur mehr Kinder, die Hunger hatten. Und dann ist das gekommen, wir haben ja die Gassenküche dann jeden Tag am Morgen und am Mittag geführt und ich habe immer wieder Leute angesprochen, ob sie mir helfen wollen, weil das war ein bisschen viel und die Töpfe waren riesengroß gewesen. Und eines Tages sind wir zurückgekommen auf unser kleines Land, das ich gemietet habe für diese Zeit und in dem Topf hat es noch ein bisschen Riss an der Wand, weil man nicht alles rausgeschabt hat. Ich habe so einen kleinen Bub aufgenommen, der krank war und Antibiotika gebraucht hat und der ist abgehauen. Und ich habe überall gesucht und gefunden und plötzlich habe ich gesehen, wie die Deckel von dem riesen Topf sich anfängt zu heben und habe ihn ganz schnell abgenommen und dann ist der kleine Bub in dem Topf hineingesessen und hat an der Wand den klebenden Reis und sich ins Maul gesteckt. Und dort habe ich wirklich, wirklich tief verstanden, was Hunger ist.
0: Du hast erzählt von deinem spirituellen Führer, der Akung Tulku Rinpoche, ein Lama, der aus Tibet gekommen ist. Der hat dir mitgeholfen, das aufzubauen. Der war ganz wichtig in vielen Beziehungen für dich und für das Hilfswerk. Aber dann ist etwas Dramatisches passiert.
1: Ja. Der Agung Rinpoche hat sich von nichts gefürchtet. Er hat ein Ziel gehabt, und das ist, den Leuten zu helfen, die Hilfe brauchen. Und hat sich sehr viel exponiert auch. Wir wissen nicht genau, was passiert ist. Was sicher ist, ist, dass 2013 hätte ich zu ihm fahren. Er ist immer vorausgefahren und hat gewisse Sachen schon organisiert. Und ich bin dann auch zwei Wochen später gekommen. Da sind wir losgefahren auf Tibet von Chengdu aus, was China ist.
0: Chengdu ist in China, ja. Ja. Das ist der grosse Ort im Norden von China, wo man einfliegen kann.
1: Genau. Und dann habe ich ihm angerufen und gesagt, ich bin jetzt ziemlich krank, ich hatte einen richtigen Burnout gehabt. Und der Arzt hat gesagt, ich soll nicht reisen. Und dann hat der Rinpoche gesagt, weißt du was, bleib noch zwei Wochen länger. Und dann habe ich gesagt, damit ich mich erholen kann. Und dann hat er gesagt, nein, damit du mehr Geld kannst sammeln, weil wir brauchen das dringend da. Und dann, nach kurzer Zeit, am 8. Oktober, habe ich einen Anruf bekommen, er ist ermordet worden.
0: Aber haben Sie den Mörder gefunden und
1: sie
0: bestraft?
1: Er war im Gefängnis und es ist darum gegangen, dass er eine Todesstrafe bekommt. Und am Rinpoche, seine Familie, ich und andere, wir haben einen Appeal gemacht, dass wir nicht wollen, dass er Todesstrafe bekommt. Also und? Gestraft werden. Und dann habe ich nie wieder etwas davon gehört. Und ehrlich gesagt will ich auch nicht mehr.
0: Aber was hat das bei dir ausgelöst, dass dein spiritueller Führer, der dir alles das Gute beigebracht hat, die Art von buddhistischer Logik und buddhistischer Lehre hat er dir beigebracht und dass man eben das Mitgefühl soll haben und die Empathie soll haben, dass der auf so eine brutale Art und Weise ermordet worden ist.
1: Horror, Terror, tiefes Mitgefühl auch, komischerweise.
0: Weil Buddhismus, das ist ja eben die Gewaltlosigkeit, die da eigentlich der Kern ist von dieser Lehre. Schon Generationen von Kindern hast du ja weitergebracht und so. Was ist aus diesen Kindern geworden?
1: Ja, das ist ein grosser Stolz und ein grosses Glück für mich. Ich will nur das noch klären, es sind nicht nur Kinder, auch in Zimbabwe, in Südafrika und so weiter. Das sind ja auch kranke und behinderte Menschen. Und wir machen auch Permaculture, wir machen auch eine Beschäftigung von Frauen, wir machen Gesundheitsprojekte, ganzen Haufen. Aber Kinder sind das, was mir das Herz jedes Mal wieder neu aufmacht. Also ich will noch schnell sagen, vier von den Kindern, die ich von der Strasse aufgenommen habe, als ganz kleine Schnuddergofen, die leitet jetzt das ganze Projekt, oder? Das ist das Management Committee und die leitet das. Denen kann man 100.000 Mal vertrauen. Und auch sie sind immer noch in Kontakt mit denen, die jetzt, was weiß ich, in Kuwait leben oder in Australien oder was immer. Wir haben darüber geredet letztens. Niemand kennen wir, der nicht Erfolg hat. Und ich weiss, dass ich nicht alle reden kann. Aber einer schon ist schon gerettet, lohnt sich doch schon.
0: Also, aber man kann im Internet, kann man...
1: Rokpa, rokpa.org. Und dort hat es einen Button, wo steht Donate Now, der macht so ganz, ganz
0: gut. Viel. Und jetzt gehen wir in mein Büro, ich weiss nicht, ob ich etwas habe in meiner linken Schublade.
1: Ich nehme es auch aus der rechten.
0: Und habe auch keinen Scheck mehr, aber ist ganz klar, dass... Danke dir vielmals, Lea. Danke vielmals für alles, was du gemacht hast. Ich bewundere dich, wie du dein Leben geführt hast und was du erreicht hast. Ich finde es wirklich, wirklich grossartig. Bin stolz darauf, dass ich dich kenne. Und du hast jetzt noch einen letzten Song zu gut.
1: Georgia, eins von meinen absoluten Lieblingsliedern von Steven Sanchez.
0: Das ist eine weitere Folge von Best of Doppelpunkt. Nächste Woche gibt es wieder eine. Am Mikrofon verabschiedet sich der Roger Schawinski.

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0: 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Es ist 12 Uhr. 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
1: Für euch im Studio Laura Kühne. Die Schweizer Fußballnationalmannschaft ist an der WM im Viertelfinale ausgeschieden. Gegen den amtierenden Weltmeister Argentinien verlieren sie mit 1:3 nach Verlängerung. In der Verlängerung entschied Julian Alvarez die Partie mit einem Traumtor. Verdient, aber trotzdem schwer zu verdauen, sagt Nazi-Spieler Manuel Akanji gegenüber SRF.
2: Wenn du in der 112. Minute so ein Goal bekommst, ich weiss leider vom Julian, das ist kein zufälliges Spiel, er hat einen überragenden Abschluss. Es ist schwer, wir haben gekämpft bis zum Schluss, wir haben alles gegeben und ich glaube, wir können wirklich unglaublich stolz auf uns sein.
1: Ein Ärgernis bleibt, nur wenige Minuten nach dem 1:1 musste Breel Embolo nach einer VAR-Überprüfung mit Gelb-Rot vom Platz. Nazi-Trainer Murat Yakin kann es nicht nachvollziehen und sagt gegenüber SRF:
3: Er muss da nicht Gelb geben, also es gibt für mich keinen Grund. Also, wenn, hat es mehrere Aktionen vorher gegeben, wo es einschreiten musste. Aber es ist eine Regel, die in einem Viertelfinale nicht sein darf. Und dass man ihm seinen eigenen Fehler noch muss korrigieren und wir so geschwächt werden, das ist für mich unverständlich.
1: Auf Argentinien wartet im WM-Halbfinale nun England. Die Free Lions setzten sich gegen Norwegen nach Verlängerung mit 2:1 durch. Bundespräsident Guy Parmelin und Sportminister Martin Pfister haben der Schweizer Fußballnationalmannschaft nach dem Aus an der Weltmeisterschaft gratuliert. «Vielen Dank für die Emotionen und ein riesiges Bravo an alle», schrieb Parmelin auf der Plattform X. Ähnlich klang die Botschaft von Pfister. Das Team von Murat Yakin unterlag Weltmeister Argentinien in der Verlängerung mit 1:3. Die Schweiz steht bei den Sicherheitskontrollen an Regionalflughäfen in der Kritik. Laut der NZZ am Sonntag verlangen die anderen Schengen-Staaten ein einheitliches Ausbildungssystem für das Kontrollpersonal. Hintergrund ist eine Routineinspektion. Der Bund sieht selbst Unterschiede bei der Ausbildung und wollte diese vereinheitlichen. Bislang scheiterte das aber am Widerstand der Kantone. AHV und IV haben in den vergangenen Jahren rund 40 Millionen Franken zu viel an Renten ins Ausland überwiesen. Das berichtet die Sonntagszeitung. Gründe sind laut der zentralen Ausgleichsstelle unter anderem verspätet gemeldete Veränderungen bei den Bezügerinnen und Bezügern. Ein Teil des Geldes wurde zurückgefordert. Ende März waren aber noch rund 17 Millionen Franken ausstehend.
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1: Kurz und bündig, auch heute haben wir wieder einen heissen Sommertag mit Temperaturen von 31 bis 34 Grad. Genau gleich ist es dann auch morgen zum Start in die neue Woche.
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1: Nichts, nada, niente los unterwegs. Habt eine gute Fahrt.
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4: Sonntagmittag bei Radio 1, schön sind Sie mit dabei. Heute lernen wir eine junge Schweizer Modern Rock Band kennen. Ist immer spannend, wenn man neue Musik entdecken darf und Ihnen dabei helfen darf, dass Sie wirklich eine grosse Karriere starten können. Zuerst gibt es aber ganz viele gute Radio 1 Hits, die wir schon kennen. Wir starten hier gerade mit Toto Whitney Houston und den Rolling Stones Under My Thumb. Schön sind Sie mit dabei. Ab jetzt am Mikrofon begleitet Linda Querder.

0: Ich habe sie vorher angekündigt. Wir dürfen heute eine junge Schweizer Band kennenlernen. Too Silent heisst die. Übrigens ein 2 zuerst und dann das Wort Silent. So schreibt man sie. Und bei mir im Studio sind der Sascha Buchs und der Darren Beutler. Erzählt mir doch mal, wie hat eigentlich so die ganze Bandgeschichte gestartet oder überhaupt eure Musikkarriere?
1: Das geht zurück ins, ich würde sagen, kurz nach Corona. Und dort sind wir durch eine Schulkollegin, haben wir einander dann kennengelernt und haben gemerkt, hey, es matcht voll, wir haben den gleichen Musikgeschmack. Sind dann zusammengeguckt und haben dort angefangen, Musik machen und Songs schreiben. Und so hat alles angefangen und jetzt hocken wir da im Radio 1.
0: Sehr schön. Aber wahrscheinlich schon von klein auf sind wir mit Musik in Berührung gekommen, ja, Sascha?
2: Ja, genau. Also ich habe seit etwa 12 Jahren Schlagzeugunterricht genommen. Und wir haben uns auch kennengelernt, weil der Darren eigentlich einen Schlagzeuger gesucht hat. Da bin ich zuerst noch hinter dem Schlagzeug geguckt. Ich habe dann aber recht früh gemerkt, so, okay, ich will ein bisschen mehr machen in der Musik. Ich habe dann Lieder geschrieben, bin dann auch in die Gitarrenstunde. Und durch das wollte ich dann wirklich mein Zeug selber singen und präsentieren. Darum haben wir dann so ein bisschen entschieden, dass wir beide Frontsänger sind.
0: Ich finde das einfach noch krass, dass eben ihr singt beide in dieser Band. Also wie entdeckt man so ein bisschen sein Talent für zum Singen? Weil es braucht ja auch noch Mut. Oder? In dem Alter? Also wenn du irgendwie 12 stehst, ist nicht einfach her und singst, nehme ich an.
2: Ja, also ich habe immer für mich selber gesungen. Aha. Für mich war es nie so, wow, ich habe die krasseste Stimme. Für mich war es eher, ich will meine Emotionen loswerden. Und das habe ich einfach durch das Singen habe ich das mega gut können. Und das war eigentlich so der Hauptgrund, wow, ich will das mehr machen, ich will, das tut so gut.
0: Ihr macht so eine spezielle Stilrichtung. Ich weiß gar nicht, ob man es wirklich so kann beschreiben oder ob das so das richtige Wort ist, um eure Musik zu beschreiben. Aber auf eurer Webseite steht Modern Rock. Was bedeutet das für euch oder wie würdet ihr überhaupt euren Stil beschreiben?
1: Ich glaube, Modern Rock ist ein bisschen sehr, sehr ein grosser Begriff. Es hat wirklich, in diesem Begriff hat es, von unseren Songs hat es wirklich akustische Sachen drin, es geht aber auch ein bisschen Metal-Element drin, es hat Screams drin, es hat Rap-Teil drin. Es ist wie ein grosser Begriff, aber es ist viel, viel mehr dahinter schlussendlich.
0: Es verlangt euch in dem Fall auch mega viel Talent ab in jegliche Richtungen, die ihr offenbar beide habt. Das ist natürlich grossartig. Habt ihr dann irgendein musikalisches Vorbild oder hat man das vielleicht so oder so, wenn man selber Musiker werden möchte, dass man so als junger Bübel denkt, ich will irgendwann mal so werden wie der?
1: Definitiv, ja. Also für mich persönlich war es, ich glaube, mein Papi, er hat immer Bon Jovi gehört. Das war so. Geil.
0: Ich hätte es können erraten, ich habe es nämlich noch halb gedacht.
1: Ja, voll.
0: Ja, denke ich, bei dir?
2: Bei mir ist Nickelback und Linkin Park eigentlich.
0: Ja, krass.
2: Ja, voll.
0: Jetzt würde ich sagen, machen wir einen kleinen Break, hören einen guten Radio 1 Song und

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0: Bei mir sind der Darren und der Sascha von der Band Two Silence. Ihr habt ja wie so ein bisschen einen Raketenstart hergelegt, weil ihr die Band gegründet und nachher geht ein Album rausgekommen, also relativ schnell.
1: Wir haben uns, wie gesagt, kennengelernt, haben angefangen zusammen Musik zu machen und es sind so viele Ideen entstanden und so viele Sachen, die uns inspiriert haben. Und wir haben gefunden, hey, weißt du was, wir nehmen uns die Zeit und wir sind, keine Ahnung, wie viele Mal pro Woche zusammengehockt und haben Songs geschrieben. Und ja, darum ist es, glaube ich, so schnell zum Album gekommen, weil wir so viele Tracks hatten, die wir geschrieben haben.
0: Wie entstehen überhaupt bei euch die Songs? Also wer ist so ein bisschen für was zuständig? Wer schreibt die Texte?
2: Das ist unterschiedlich. Also wir haben beide die gleiche Rolle. Es ist meistens so, dass der Darren macht mal schon fast das ganze Lied. Ich mache schon fast ein ganzes Lied, dann tun wir uns das wie so präsentieren. Und dann tun wir uns einfach so gegenseitig so ein bisschen Inputs geben. Und Lyrics schreiben tun wir auch meistens separat halt. Wenn, also ich kann nicht immer Lyrics schreiben, bei mir muss wirklich.
0: Musst du so in dem Mut wahrscheinlich sein? Oder manchmal kommt einfach einem etwas in den Sinn und manchmal überhaupt nicht.
2: Ja, genau.
0: Ja, das ist so ein bisschen wie bei Schriftstellern, wenn sie etwas unbedingt wollen, schreiben, dann geht es wahrscheinlich meistens.
2: Ja, voll.
0: Was ist denn so die Hauptthematik bei euren Songs?
1: Ich glaube, bei uns entstehen Songs wirklich aus einem Gefühl. Aha. Ich glaube, das ist auch, also ich kann von mir aus reden, wenn ich das angehe. Ich habe das Gefühl, ich versuche nachher etwas rundherum zu machen, um das Gefühl, vielleicht auch zum Loswerden.
0: Aber es ist eigentlich so, wie Musik schreiben ist fast so ein bisschen vielleicht auch wie eine Therapie, wenn du das kannst.
1: Ja, definitiv.
0: Wie rauslassen, was in dir vorgeht.
1: Mhm, definitiv.
0: Habt ihr einen Favorit dann auch von diesen zwei Alben oder zwei und plus ein Song drei?
2: Also bei mir ist «Don't Run Without Me». Das ist schon für mich persönlich mega wichtiger Song und mega emotionaler Song. Und dass er live, also beim Live-Spielen auch so gut ankommt, hat es einfach nochmal toppt. Und ja, das ist mein Favorite-Song.
0: Sehr gut. Darren, ist auch ein Favorite.
1: Es gibt einen Favorite, den ich am liebsten höre. Und es gibt einen, der mich am meisten berührt. Und ja, ich würde sagen, der mich am meisten berührt, ist «Everything You Left Behind».
0: Sehr gut.
1: Ein persönlicher, akustischer Song. Ja.
0: Also dann würdest du meinen, dass wir den jetzt auch spielen für unsere Hörerinnen und Hörer?
1: Sehr gerne.
0: Vielleicht noch ganz kurz, um was geht es in diesem Song?
1: Es geht um das Gefühl, Abschied nehmen von jemandem, der vielleicht unerwartet gegangen ist, wo man nie wirklich die Chance gehabt hat, zu sagen, was man möchte. Und trotzdem wünscht man auf dem weiteren Weg alles Gute und nur das Beste.
0: Too Silent mit «Everything You Left Behind».

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0: Oscar, gute Leistung gezeigt. Ich glaube, jetzt zur roten Karte sind wir die bessere Mannschaft gewesen. Argentinien hat praktisch keine Chance gekostet beim Eckball. Wir haben gekämpft bis zum Schluss. Sie haben einen Schundungsschuss und sind mit dem in Führung gegangen. Am Schluss noch Konter, wo wir probiert haben, Risiko zu nehmen. Aber am Ende des Tages haben wir alles gegeben. Jeder für jeden. Und ja, es ist einfach gerade schwierig. Und dann.
1: Weiter stehen die Engländer wie zuletzt 2018 wieder im WM-Halbfinal. Sie setzten sich gegen das bislang verblüffende Norwegen mit 2:1 nach Verlängerung durch. Die Hitzewelle macht auch das Bergsteigen in den Alpen gefährlicher. Wegen fehlendem Eis und zunehmendem Steinschlag führen die Zermatter Bergführer derzeit keine Gäste mehr aufs Matterhorn und raten auch anderen Alpinisten von einer Besteigung ab. Gleichzeitig passen die Bergführer ihre Ausbildung an die Folgen des Klimawandels an, schreibt die NZZ am Sonntag. Neue Kurse vermitteln unter anderem den Umgang mit tauendem Permafrost und instabilem Fels. Der Iran hat den USA nach der bereits dritten Angriffswelle dieser Woche Vertragsbruch vorgeworfen. Die Zeit der einseitigen Abmachungen sei vorbei, schrieb der iranische Parlamentspräsident und Verhandlungsführer auf der Plattform X. Auslöser war erneut ein iranischer Beschuss eines Schiffs in der Straße von Hormuz. Vertreter aus Washington und Teheran hatten sich Mitte Juni auf ein Rahmenabkommen geeinigt, das den Weg für ein dauerhaftes Ende des Krieges ebnen soll.
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1: 31 bis 34 Grad gibt es heute. Ganz vereinzelt kann es ein paar Wolken geben. Es ist sonnig und so geht es auch morgen weiter.
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1: In der Region Mittelland auf der A2 Basel Richtung Luzern zwischen Diegden und Herkingen stauen es und es geht etwa eine Viertelstunde länger. Auch eine Viertelstunde länger haben wir auf der A13 Chur Richtung San Bernardino zwischen Chur Süd und Rotenbrunnen. Dort stockt es in beide Richtungen. Vor dem Gotthardtunnel Richtung Süden staut es zwischen Amsteig und Göschene 50 Minuten oder 5 Kilometer Stau hat es dort. Und Richtung Norden sind das zwischen Quinto und Airolo 40 Minuten oder 4 Kilometer. Ganz gute Fahrt wünsche ich.
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3: Wir lernen heute an diesem Sonntag bei Radio 1 die junge Schweizer Modern Rockband Too Silent ein bisschen besser kennen. Wie hat eigentlich ihre Musikkarriere angefangen? Wie schreiben sie ihre Songs und was sind da für Konzerte geplant? Alles das hören wir noch heute am Nachmittag. Jetzt gibt es zuerst Musik aus der Schweiz, unter anderem von Patent Ochsner. Wir haben einen Hit dabei von Status Quo und mit dem Bob Seger fangen wir an. Viel Vergnügen weiterhin. Wünscht am Mikrofon Linda Gwerder.

0: Bei mir im Studio ist heute die Schweizer Modern Rock Band Too Silent. Übrigens noch ganz wichtig zum Sagen, falls Sie sie suchen, um etwas von Ihnen zu streamen, das ist geschrieben mit einem 2, also mit der Zahl 2 und dann das Wort Silent. Die zwei Jungs können mir sicher ein bisschen erzählen darüber, wie schwierig das ist, überhaupt eine Band zu sein, in der Schweiz Erfolg zu haben, als Schweizer Band, als Musiker. Also das ist ja wirklich, ich glaube, harzig. Wie empfindet ihr das?
1: Ja.
0: Das grosse ja, Schweigen. So nicken und
1: Hey, wie ist es als Schweizer Musiker? Es ist nicht einfach, wie du gesagt hast. Mhm. Ich glaube, so wirklich schwierige Stolpersteine ist, ich habe das Gefühl, wie die Leute dazu gewinnen, um ja, etwas Neues mal zu hören. Das ist jetzt mein Empfinden.
0: Das machen wir jetzt mit unseren Radio 1-Hörern.
1: Das ist cool.
0: Indem
1: ist
0: wir
1: cool.
0: es ihnen einfach bringen.
1: Ich habe mega das Gefühl, einfach die Leute, manchmal sind vielleicht nicht so offen, um neue Sachen anzuhören. Ich glaube, das ist ein rechter Stolperstein. Und als Band in der Schweiz, ich glaube, finanziell, ich glaube, das hat jede Band. Es ist nicht so einfach, um alles zu stemmen. Mhm. Vor allem, wenn man so eben vergleicht mit Aufwand, den man hat und Ertrag schlussendlich. Ja. Ich glaube, du musst es wirklich mit Herzblut machen und dann ist es geil und dann macht es Spass.
0: Ja, und wahrscheinlich auch mega durchbeissen, oder? Also so wie Geduld haben.
2: Ja, sehr, sehr.
0: Ich sehe dir an, dass dir das nicht so leicht fällt.
2: Nein, also durch das, dass wir halt auch kein Label haben, nichts. Mhm. Wir machen alles selber. Da sehen wir wirklich, wie schwierig das wirklich ist. Und das ist ein Riesenweg.
0: Ja, das kann man vorstellen. Und sagen auch viele, auch Schweizer Musiker, weißt, die schon ewig lang im Business sind, sagen eigentlich das Gleiche. Es wird dann auch nicht wirklich viel einfacher. Es ist immer ein hartes Business, auch irgendwie, um wirklich können, genug Geld mit dem verdienen. Aber bei euch, so mit Auftritt etc., Bookings, das läuft ja eigentlich bis jetzt recht gut, würde ich sagen.
1: Ich würde sagen, es läuft gut, ja. Es ist aber eine Unmenge Aufwand dahinter. Also, es ist wirklich, nein, es läuft. Die Shows kommen langsam rein und es ist wirklich cool. Auch was jetzt dieses Jahr zusammengekommen ist, ist wirklich, wirklich cool.
2: Also im Vergleich zu letztem Jahr haben wir schon viel mehr Konzerte. Ja. Und also wenn man es so betrachtet, läuft es sehr gut. Aber wie du sagst, es ist noch lange noch nicht.
0: Also, gehen Sie doch mal alle, wenn Sie das hören, auf die Webseite von Ihnen, also TooSilent, wie gesagt, das 2 und dann silent.com. Und dort sehen Sie übrigens alle Songs, Alben etc. Es hat auch Merch drauf, wo man kaufen kann. Und es hat noch einen Button, wo man euch ein bisschen unterstützen kann. Also, das lohnt sich auf jeden Fall. Ihr bleibt noch da im Studio, weil wir hören später heute Nachmittag sicher nochmal einen Song von dieser Schweizer Band TooSilent.

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0: Einmal mehr natürlich mit ganz vielen Hits und wunderbarer Musik sind wir unterwegs durch den Sonntag. Ein nächster Hit ist parat und da gibt es auch noch eine Geschichte dazu. Wir kommen jetzt nämlich zu einer von unseren Radio 1 Lieblingsrubriken. Es ist immer spannend zu erfahren, wer hat denn eigentlich den Song geschrieben, was steckt für eine Geschichte dahinter. Und alle diese Storys haben wir am schönsten zusammengefasst und erzählt in der Radio 1 Popsplitz.
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Anfang der 70er Jahre will Ed Townsend endlich etwas in seinem Leben ändern. Wie so viele Musiker ist auch er irgendwann im Alkohol- und Drogensumpf versunken. Als der Songschreiber und Produzent 1973 aus der Entzugsklinik kommt, macht er sich ernsthaft darüber Gedanken, wie es nun weitergehen soll. Er schreibt einen Song mit religiös inspirierten Zeilen über das Leben und die Liebe. Den Song bietet er einem von Motowns größten Soulstars an, Marvin Gaye. Doch dessen Mitarbeiter Kenneth Stover ändert den Text, sodass plötzlich ein politischer Song daraus wird. Als Ed Townsend eine Demo-Version hört, protestiert er heftig. Dieser Song soll nicht von Politik handeln. Es geht doch um Liebe und Sex, um spirituelle und fleischliche Lust. Also schreiben Ed Townsend und Marvin Gaye den Song erneut um. Diesmal mit einem deutlich erotischeren Text. Inspiriert wird Marvin Gaye dabei von Janice Hunter, der 17-jährigen Tochter eines Jazzgitarristen, die Ed Townsend im Studio besucht. Wenige Monate später sind Marvin und Janice ein Paar. Doch bereits bei den Aufnahmen im Studio legt Marvin Gaye seine gesamte Leidenschaft in den neuen Song, der schnell zum Soul-Klassiker wird. Ein Song so sexy, dass in den nächsten Jahrzehnten unzählige Kinder zu dieser Musik gezeugt werden. Let's get it on!

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1: Ich bin der Dario Jecker. Nach dem WM-Aus gegen Weltmeister Argentinien ist die Enttäuschung über einen Schiedsrichterentscheid groß. Die Argentinier schlugen die Nazi mit 3:1 nach Verlängerung. Kurz nach dem 1:1 Ausgleichstreffer der Schweizer muss Stürmer Breel Embolo wegen der neuen Mistaken Identity-Regel mit Gelb-Rot vom Platz. Die Schweiz spielte ab der 72. Minute in Unterzahl. Nazi-Trainer Murat Yakin im SRF-Interview

0: Ausbildung an die Folgen des Klimawandels an, schreibt die NZZ am Sonntag. Neue Kurse vermitteln unter anderem den Umgang mit tauendem Permafrost und instabilem Fels. Der Iran hat den USA nach der bereits dritten Angriffswelle dieser Woche Vertragsbruch vorgeworfen. Die Zeit der einseitigen Abmachungen sei vorbei, schrieb der iranische Parlamentspräsident und Verhandlungsführer auf der Plattform X. Auslöser war erneut ein iranischer Beschuss eines Schiffs in der Straße von Hormuz. Vertreter aus Washington und Teheran hatten sich Mitte Juni auf ein Rahmenabkommen geeinigt, das den Weg für ein dauerhaftes Ende des Krieges ebnen soll.
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0: 31 bis 34 Grad gibt es heute. Ganz vereinzelt kann es ein paar Wolken geben. Es ist sonnig und so geht es auch morgen weiter.
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0: Auf der A1 Richtung Bern zwischen Rotrist und Önsigen hat es einen Unfall gegeben und es stauet dort. Dann haben wir die A13 Chur Richtung San Bernardino zwischen Chur Süd und Rotenbrunnen. Staut in beide Richtungen und es geht in beide Richtungen eine Viertelstunde länger. Dann kommen wir zum Gotthard-Stau. Richtung Süden sind es 8 Kilometer. Zwischen Erspeld und Göschenen geht es etwa eine Stunde und 20 Minuten mehr, als wenn es keinen Stau hat. Und vor dem Gotthard-Tunnel Richtung Norden zwischen Quinto Airolo 4 Kilometer Stau. 40 Minuten geht es dort länger. Gute Fahrt!
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2: Heute sind es der Darren und der Sascha von Too Silent, eine junge Schweizer Modern Rock Band bei mir. Und wir werden noch einiges von ihnen erfahren. Zum Beispiel auch, wo dass sie sie vielleicht einmal live auf der Bühne sehen können. Jetzt gibt es aber zuerst 4 Songs am Stück, die wir da parat gemacht haben. Und wir legen gerade los mit dem Billy Ocean. Get out of my dreams, get into my car. Schön sind Sie bei uns. Am Mikrofon ist Linda Querder.

0: Heute lernen wir die junge Schweizer Modern Rock Band Two Silent kennen. Ich rede mit dem Darren und dem Sascha. Wir haben schon einiges von euch erfahren. Der Prozess vom Songschreiben, dass es nicht immer ganz einfach ist in der Schweiz, zum Musik machen und zum Erfolg haben. Und ihr habt ja auch schon einiges gemacht. Also irgendwie die zwei Alben, die ihr rausgebracht habt, relativ zügig hintereinander, alles selber geschriebene Songs. Und dann auch noch also es gibt ja auch noch Videos zu diesen Songs. Ich weiss nicht so wie viele, aber ihr habt einen Videodreh gemacht, mega aufwendig. Was steckt da dahinter?
1: Genau, wir haben also jetzt vom neuesten Album, mhm, Roses Weep, haben wir zu jedem Track ein Video gemacht.
0: Warte, wie viele sind es?
1: 13 plus noch Intros.
0: Riese Idee gewesen, von wem ist sie gekommen?
2: Ich glaube, beim Album schreiben war es so, hey, es wäre mega cool, könnte man eine Geschichte erzählen. Aha. Und wieso nicht auch visuell? Und dann ist das.
1: Ja, wir haben immer so eine visuelle Vorstellung von der, also bei den Liedern selber, wie sie könnten aussehen. Mhm. Und dann haben wir uns gefragt, hey, wieso machen wir es nicht einfach? Und ja.
0: Wo haben ihr die Videos gedreht?
2: Wir sind tatsächlich letzten Frühling auf Großbritannien, Wales, mhm, hochgefahren. Mhm. Haben eine Woche lang dort gedreht und all die Küsten- und Klippenaufnahmen und mega viel von der Storyline können filmen, was sich durch das ganze Album zieht. Und ein Teil doch auch in der Schweiz noch dann. Also ja, es ist ja viel Reisen und viel Zeit gewesen.
0: Hat es einen Moment gegeben, wo ihr es bereut habt?
1: Ja, ich. ich kann alles halt müssen schneiden, bearbeiten. Oh. Und ja, das ist ja so viel Arbeit, die man gar nicht sieht am Anfang. Und mhm, ja, man muss auch sagen, wir haben ein mega gutes Team, ja, dabei gehabt. Also wirklich, ohne die wäre es nicht gegangen.
0: Mir ist aufgefallen, und auch, als ich Videos gesehen habe von euren Live-Auftritt, eure Outfits sind weiss. Was steckt hinter diesen Kleidern? Also es ist ja auch etwas sehr Spezielles. Haben ihr das selber gemacht oder von wem kommt das?
2: Wir haben absichtlich die ganze Rock-Szene ist also ein bisschen im Dunklen und in dem Schwarzen. Und für uns soll ein Album immer auch ein Image und eben auch das Visuelle haben. Wir sagen, mhm, hey, wir wollen mit etwas anderem, komplett anderem. Dann sind wir auf weiss gekommen. Genau so ist unser Band-Outfit, unsere Vinyl ist weiss. Es ist wirklich.
1: Gitarre, ja, ist auch weiss.
2: Instrument, wow, sind
1: und
2: weiss,
1: wir haben, genau, im Musikvideo auch ein ganzes Klavier weiss angemalt.
0: Stimmt, es ist weiss. Ah,
1: ja, es krass, ist wirklich alles weiss.
0: <Okay. lacht> Und bei euch auf der Webseite zum Beispiel kann man so Beanies kaufen. Es hat ein Hoodie, T-Shirt etc. Und es hat eine Rose drauf. Was steckt hinter dieser Rose?
2: Hey, die Rose ist so etwas, was für uns jetzt immer als etwas Schönes angeschaut wird. Und vieles im Leben ist auch schön, aber auch der Albumtitel Where Roses Weep heisst, wie, mhm, wo Rose eigentlich auch mal brüllen könnte, sozusagen. Mhm. Und wie die Rose soll so das sein, dass hey, eigentlich auch in allem Schönen darf zusammen mit den Lyrics, die wir haben, auch mal etwas traurig sein. Und man darf auch mal traurig sein und mal Probleme haben und sich mit dem beschäftigen. Und für uns ist so die Rose, stellt so das eigentlich dar.

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1: Bei mir im Studio sind heute Darren und der Sascha von Two Silent. Ihr habt grossen Erfolg bei den Spotify-Streams. Also es sind irgendwie über 600'000 Streams. Wenn Sie das da jetzt hören, gehen Sie mal auf Spotify, suchen Sie Two Silent 2, also Zahl 2 und dann Silent. Und dann können Sie dort nämlich alle die genialen Songs hören. Und ihr seid aber auch super auf der Bühne live. Also man sieht auch Videos von euren Live-Auftritt und ihr habt gerne live, nehme ich an.
2: Ja, sehr, sehr.
1: Das also eine Rockband gehört einfach auf der Bühne?
2: Ja, einfach auch zum sehen, wie die Leute zu deiner Musik abgehen. Das ist einfach das Highlight von der ganzen Karriere.
1: Um ein einen Überblick zu bekommen über euren Auftritt. Wo habt ihr schon überall gespielt? Was habt ihr schon alles gemacht?
2: Also für mich persönlich das grösste Highlight war unsere UK-Tour. Sind wir wirklich mit dem Büssli wieder auf England über und haben dort mit der Band von denen ja, so 3 Gigs können spielen. Zwei in England und eins noch in Wales.
1: Ja.
2: Und das war für mich so das Highlight, einfach mal im Ausland spielen, um zu schauen, wie die Leute reagieren, also außerhalb von der Schweiz. Und das war wirklich krass gewesen.
1: Kann man sich vorstellen. Das ist auch ganz eine andere Szene dann, logischerweise.
2: Ja.
1: Ich habe Bilder gesehen von dem einen Konzert dort und die andere Band war komplett in Schwarz gekleidet und ihr in Weiss. Das habe ich super gefunden. Darum ist mir das mit dem Weiss auch so geblieben. Gar nicht unbedingt von den Videoclips oder so, sondern wirklich eigentlich von selben. So cool. Ja. Was hast du so für Highlights?
3: Ich glaube, cool war, dass wir also dieses Jahr auch das erste Mal in Deutschland spielen, wo wir am Open Sea Festival dann können spielen und dazumal war die grösste Crowd, die wir gespielt haben. Und dass Leute in Deutschland außerhalb der Schweizer Grenze unsere Musik fühlen und dazu abgehen, das war für mich glaub, wirklich auch eines der Highlights gewesen, neben der UK-Tour.
1: Aha. Sehr cool. Und jetzt stehen natürlich weitere Konzerte an. Ich kann mir vorstellen, dass viele sich jetzt denken, ich würde die jetzt gleich mal noch gerne sehen, nicht nur hören. Die zwei Jungs, wo sieht man euch als nächstes? Was haben ihr so für Auftritte angesagt? Wo findet man die vielleicht auch aufgelistet, falls man sich jetzt nicht alles einprägen kann?
3: Zuerst mal, wo man es findet, auf unserer Website, wieder auf twosilent.com, unter der Kategorie Shows sind alle Shows drin. Dort seht ihr, wo es sind, wann es sind und alle anderen Infos. Dann das nächste ist tatsächlich in Norddeutschland am Wacken Opener.
1: Jeder kennt das Wacken Opener.
3: Voll. Da freuen wir uns unglaublich drauf.
1: Ja, das glaube ich.
3: Also, ja, das ist so der nächste. Und dann haben wir im August haben wir noch in Tägerwil das Obentoben Festival, wo wir spielen. Und dann noch 3 im September, genau.
1: Also gibt es doch eine rechte Liste und ich meine Wacken. Also wie kommt man überhaupt dort her? Oder beziehungsweise wie ist das entstanden, dass ihr gebucht werdet, um dort auftreten?
2: Wir haben vom Contest fürs Greenfield spielen und das haben wir auch noch erleben. Ja. Wir haben auch noch am Greenfield spielen.
1: Am Greenfield sind wir
2: auch. Und auch durch die Erfahrung, also durch das Ganze, haben sie uns wie noch mitgenommen auf Wacken.
1: Ja. Krass.
2: Und das ist wirklich crazy. Also,
1: sehr cool.
2: Ja.
1: Also, so steinig der Weg auch sein mag, also für eine Schweizer Band, bei euch läuft es im Moment sehr gut. Ich hoffe natürlich, dass es genau so weitergeht. Jetzt wollen wir natürlich noch einen Song von euch hören. Welcher ist es und was hat der für eine Geschichte?
2: Also der letzte Song wird «Ocean Between Us» sein. Den haben wir am Samstag released mit dem ganzen Deluxe-Album. Und er schließt so ein bisschen einfach Geschichte ab. Wie der Titel schon sagt, es geht darum, so, wenn eine Person halt weit weg ist und du wie nicht so darauf klarkommst, du weißt, was die Situation ist, aber du willst es nicht akzeptieren.
1: Also, den hören wir jetzt noch zum Abschluss und dann möchte ich mich bei euch bedanken, dass ihr da gewesen seid. Darren, Sascha und übrigens, liebe Hörerinnen und Hörer, im Ecken sitzt auch noch der Drummer, der Chris. Merci vielmals, dass du da gewesen bist. Er hat nämlich auch noch ein bisschen Fotos und Videos von uns gemacht. Ich wünsche euch alles Gute, weiterhin ganz viel Erfolg und vielleicht sehen wir uns gleich mal wieder. Merci vielmals.
3: Danke.
2: Ja, danke vielmals. Schön, dass wir da sein durften.

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2: Ich bin Dario Jecker. Nach der Explosion in einem Haus im Bleniotal am Freitag haben die Tessiner Behörden die sterblichen Überreste eines 59-jährigen Schweizers identifiziert. Der Mann wurde nach Polizeiangaben im Zusammenhang mit dem mutmaßlichen Tötungsdelikt an einer Frau in Faido am Donnerstag gesucht. Die Tessiner Kantonspolizei und die Staatsanwaltschaft bestätigen einen Zusammenhang zwischen den beiden Fällen, weitere Angaben machten sie jedoch nicht. Ein Zug ist gestern Abend im St. gallischen Batzenheid in 5 Rinder gefahren. Wie die Kantonspolizei St. Gallen mitteilt, sind alle 5 Rinder dabei gestorben. Die Passagiere im Zug blieben unverletzt. Die Tiere sind wahrscheinlich aus der Weide ausgebüxt und auf die Gleise gelangt. Die Regionalzugstrecke war für knapp 3 Stunden gesperrt. Die Schweiz steht bei den Sicherheitskontrollen an Regionalflughäfen in der Kritik. Laut der NZZ am Sonntag verlangen die anderen Schengen-Staaten ein einheitliches Ausbildungssystem für das Kontrollpersonal. Hintergrund ist eine Routineinspektion. Der Bund sieht selbst Unterschiede bei der Ausbildung und wollte diese vereinheitlichen. Bislang scheiterte das aber am Widerstand der Kantone. Der langjährige republikanische US-Senator Lindsey Graham ist tot. Er sei gestern Abend nach

0: 31 bis 34 Grad gibt es heute. Ganz vereinzelt kann es ein paar Wolken geben. Sonst sonnig und so geht es auch morgen weiter.
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0: A13 Chur Richtung San Bernardino. Zwischen Chur Süd und Rotenbrunnen hat sie beide Richtungen Stau. Eine Viertelstunde müsst ihr dort mehr einrechnen. Vor dem Gotthardtunnel Richtung Süden haben wir zwischen Erstfeld und Göschen 9 Kilometer. Eineinhalb Stunde mehr geht es dort. Von dann Richtung Norden zwischen Gwinden und Airolo sind es 3 Kilometer oder eine halbe Stunde. Ganz eine gute Fahrt wünsche ich.
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2: Unterwegs durch den Sonntagnachmittag und um diese Zeit freuen wir uns auf den Dr. H., den Vincenzo Paolino, der wieder parat ist mit einem spannenden Thema rund ums Alter. Zuerst aber Musik. Da sehe ich ein schönes Filmduett ist parat. Dann Dire Straits und noch vorher haben wir da den Prince mit Kiss. Gute Unterhaltung weiterhin am Mikrofon begleitet Linda Pferder.

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1: Heute geht es bei unserem Dr. Age, Vincenzo Paolino, um ein herziges und sehr wichtiges Thema. Es geht nämlich um Tiere im Alter.
2: Ja, wenn ich mit unserer Labrador-Hündin Luna unterwegs bin, fällt mir immer wieder auf, während ich noch über Termine, Entscheidungen oder die nächste Aufgabe nachdenke, hat sie längst angefangen zu leben. Sie schnuppert, beobachtet, freut sich über Kleinigkeiten und scheint sich weder für gestern noch für morgen zu interessieren. Natürlich hat sie draußen manchmal ihren eigenen Kopf, aber sie kann etwas, was wir Menschen erstaunlich oft verlieren, ganz im Moment sein. Der Mensch lebt seit Jahrtausenden mit Tieren zusammen. Nicht nur, weil sie Nahrung, Schutz oder Arbeit boten, sondern weil sie uns etwas geben, das schwer zu beschreiben ist. Nähe, Resonanz und das Gefühl, verbunden zu sein. Vielleicht mit der Natur auch. Gerade im Alter wird das wichtig. Menschen mit Pflegebedarf erleben oft, dass ihr Alltag zwar gut organisiert ist, sie aber weniger Gelegenheiten haben, gebraucht zu werden oder spontan in Beziehung zu treten. Der amerikanische Arzt Bill Thomas, Begründer der Eden-Alternative, stellte 1997 die damals provokative Frage: Leiden Menschen im Heim wirklich vor allem an ihren Krankheiten oder doch vielmehr an Einsamkeit, Langeweile und dem Gefühl, nicht mehr gebraucht zu werden? Seine Antwort war überraschend einfach. Mehr Leben ins Pflegeheim bringen. Durch Pflanzen, Tiere, Kinder und Spontaneität. Nicht als Beschäftigungsprogramm, sondern als Erinnerung daran, dass Beziehung ein menschliches Grundbedürfnis bleibt, bis zuletzt. Ich habe oft erlebt, wie Menschen mit Demenz auf Tiere reagieren. Eine Bewohnerin, die kaum sprach, begann plötzlich einer Katze Geschichten zu erzählen. Ein anderer Bewohner wurde ruhiger, sobald ein Hund neben ihm lag. Nicht, weil Tiere Wunder vollbringen, sondern weil Beziehung ganz einfach entstehen kann. Darum sind bei Alma Casa Haustiere selbstverständlich erlaubt. Denn ein Zuhause braucht mehr als Pflege. Es braucht Leben. Und manchmal hat dieses Leben eben vier Beine.
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Der sogenannte Lumpensammler haben wir da gehört. Das ist nämlich die Bedeutung von Rag and Bone Man. Mit bürgerlichem Namen heisst er Rory Graham. Und vor seiner Musikkarriere hat er übrigens einen überraschenden Beruf gehabt. Der Graham ist nämlich ein Heilerziehungspfleger für Kinder und Jugendliche mit Asperger-Syndrom gewesen. Und mit Human, wo wir gerade gehört haben, ist er im 16. weltweit bekannt worden. Weiter geht's mit dem Zeitsprung. 26 Jahre zurück, im 90. hat der Stanley Kirk Burrell, den wir aber nur als MC Hammer kennen, eine riesige Nummer rausgehauen. Er war in den frühen 90er übrigens auch durch das ein bisschen bekannt gewesen, dass er im Hip-Hop ein recht seltenes Bild verkörpert hat. Also so ein bisschen der anständige, christliche, unspektakuläre Bürger war er gewesen. Und man hat ihm das sogar vorgeworfen. Also er sei von der Musikindustrie extra und so ein bisschen gezielt als unanstößige Version von einem Rapper aufgebaut worden. Naja, gemützelt, anstatt dass man das einfach gelobt hätte. Jetzt also der brave MC Hammer mit seinem Riesenhit «You Can't Touch This». 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
3: Ich bin der Dario Jecker. Nach der Explosion in einem Haus im Bleniotal am Freitag haben die Tessiner Behörden die sterblichen Überreste eines 59-jährigen Schweizers identifiziert. Der Mann wurde nach Polizeiangaben im Zusammenhang mit dem mutmaßlichen Tötungsdelikt an einer Frau in Faido am Donnerstag gesucht. Die Tessiner Kantonspolizei und die Staatsanwaltschaft bestätigen einen Zusammenhang zwischen den beiden Fällen, weitere Angaben machten sie jedoch nicht. Ein Zug ist gestern Abend im St. gallischen Batzenheid in 5 Rinder gefahren. Wie die Kantonspolizei St. Gallen mitteilt, sind alle 5 Rinder dabei gestorben. Die Passagiere im Zug blieben unverletzt. Die Tiere sind wahrscheinlich aus der Weide ausgebüxt und auf die Gleise gelangt. Die Regionalzugstrecke war für knapp 3 Stunden gesperrt. Die Schweiz steht bei den Sicherheitskontrollen an Regionalflughäfen in der Kritik. Laut der NZZ am Sonntag verlangen die anderen Schengen-Staaten ein einheitliches Ausbildungssystem für das Kontrollpersonal. Hintergrund ist eine Routineinspektion. Der Bund sieht selbst Unterschiede bei der Ausbildung und wollte diese vereinheitlichen. Bislang scheiterte das aber am Widerstand der Kantone. Die Schweiz diskutiert über Embolos Platzverweis. Der Nazi-Stürmer flog nach dem 1:1 Ausgleichstreffer der Schweiz wegen einer Schwalbe mit Gelb-Rot vom Platz. Danach musste die Schweiz zu 10 gegen den Weltmeister ankommen und verlor schließlich 1:3 nach Verlängerung. Der Schiri-Entscheid ist für die Schweiz äußerst ärgerlich und auch umstritten. Schiedsrichter-Experte Urs Meier über die gelben Karten gegen Embolo.
4: Wenn man redet von Berechtigung, wenn man die einzelne Aktion rausnimmt, auch die erste Aktion von der ersten gelben Karte und nachher die zweite gelbe Karte, wenn man die einzeln rausnimmt, kann man sagen, beide kann man aus Schiedsrichtersicht vertreten. Da kann man sagen, sie sind berechtigt, wenn man es so einzeln rausnimmt, oder? Aber es stimmt einfach nicht im Gesamtkontext.
3: Gegen die Schweiz in Unterzahl schoss Argentinien in der Verlängerung noch 2 Tore.

0: auch 15 Minuten. Wir müssen dort einrechnen. Vor dem Gotthardtunnel Richtung Süden sind es 50 Minuten oder 5 Kilometer. Richtung Norden sind wir bei einer halben Stunde oder 3 Kilometer Stau. Ganz eine gute Fahrt wünsche ich.
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2: Ja, es ist wieder extrem heiß jetzt auch an dem ganzen Wochenende. Wir haben eine hochsommerliche Woche hinter uns, vor zwei Wochen eine extreme Hitzewelle. Und wenn wir früher schauen, bleibt es heiß und trocken. Und die Trockenheit wird langsam aber sicher ein bisschen zum Problem, je nachdem wo in der Schweiz. Wie das aussieht mit der Wasserknappheit, vielleicht auch im Kanton Zürich, über das reden wir noch in dieser halben Stunde. Jetzt aber zuerst gute Musik. Bei den nächsten vier am Stück bringen wir Ihnen ein schönes Sommerhit, dann viel Energie mit dem Christopher Cross. Und jetzt zuerst Flashdance. Ich wünsche weiterhin gute Unterhaltung. Am Mikrofon ist Linda Gwerder.

0: Der Hochsommer ist bei uns und das bleibt offenbar auch. Und schon sehr lange Zeit ist es einfach wahnsinnig trocken. Für die Natur, für die Landwirtschaft ist das extrem ungünstig. Und jetzt hört man doch auch schon relativ häufig an vielen Orten in der Schweiz das Wort Wasserknappheit. Wie ist die Situation im Kanton Zürich? Frau Rüegg, Mediensprecherin von der Baudirektion vom Kanton Zürich, wie sieht es aus bei uns im Kanton betreffend Wasserknappheit?
1: Auch im Kanton Zürich ist es trocken und die Pegel sind tief. Die Grundwasserstände sind also deutlich tiefer und viele Quellen führen da viel weniger Wasser als sonst jetzt zu dieser Jahreszeit.
0: Wie ist denn genau die Wasserversorgung im Kanton Zürich organisiert? Also von was für verschiedenen Wasserquellen nutzen wir da?
1: Im Kanton Zürich stellen die Gemeinden die Wasserversorgung innerhalb von ihrem Gemeindegebiet sicher, entweder durch eigene Werke oder über Gruppenwasserversorgungen etc. 40% ungefähr vom Trinkwasser im Kanton Zürich stammt aus dem Zürichsee. Dann gibt es auch noch reichhaltige Grundwasservorkommen, die für Trinkwasser genutzt werden. Und ein gewisser Teil ist auch noch Quellwasser.
0: Und könnte es denn überhaupt bei uns brenzlig werden betreffend Wasser, wenn es noch so lange jetzt oder noch viel länger trocken bleibt?
1: Der Kanton Zürich verfügt grundsätzlich über eine sehr zuverlässige Trinkwasserversorgung. Über 95% der Bevölkerung sind an eine Wasserversorgung angeschlossen, die mehrere Wasserbezugsmöglichkeiten hat. Das heisst, sie können entweder direkt oder indirekt haben sie Anschluss an Seewasserwerke oder grössere Grundwasservorkommen. Und so ist auch in Trockenperioden grundsätzlich sichergestellt, dass Trinkwasser verfügbar ist. Aber es ist natürlich trotzdem sehr sinnvoll, gerade auch wenn es trocken ist, sparsam mit Wasser umzugehen.
0: Da überlegt man sich also momentan definitiv lieber zweimal, ob man den Rasen wässern will und aufs Autowaschen mit dem Schlauch daheim verzichtet man am besten ganz.

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die wunderbare Adele, Easy on Me, haben wir gehört aus dem 21. Gemütlich sind wir da also unterwegs. Und ich sehe auch gerade, sind wieder grosse Zeitsprünge. Wir haben ja da Musik aus allen Zeiten mit dabei. Am halben hat es im 66 angefangen mit Mustang Sally, wo wir gehört haben. Dann ist Nena mit dabei gewesen, natürlich aus den 80er Jahren. Jetzt sind wir im 21. gewesen und gehen einiges retour ins 57. Wer hat zu dieser Zeit ganz grosse Hits gebracht? Natürlich der Elvis Presley, All Shook Up, als nächstes parat. Da bei Radio 1 an diesem wunderbaren Sonntag.

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5: Ich bin der Dario Jecker. Guten Abend. Die Schweizer Armee will Schießkinos kaufen. Genauer gesagt immersive Schießkinos. Dabei handelt es sich um neuartige Simulatoren fürs Schießtraining. Das geht aus einer Ausschreibung des Bundesamtes für Rüstung hervor, über die die Sonntagszeitung zuerst berichtete. Die Armee wolle so den Schießlärm bei den Übungen reduzieren, heißt es. Nach der Explosion in einem Haus im Bleniotal am Freitag haben die Tessiner Behörden die sterblichen Überreste eines 59-jährigen Schweizers identifiziert. Der Mann wurde nach Polizeiangaben im Zusammenhang mit dem mutmaßlichen Tötungsdelikt an einer Frau in Faido am Donnerstag gesucht. Die Tessiner Kantonspolizei und die Staatsanwaltschaft bestätigen einen Zusammenhang zwischen den beiden Fällen, weitere Angaben machten sie jedoch nicht. In Hochibrig im Kanton Schwyz hat sich ein Gleitschirmpilot lebensgefährlich verletzt. Der 29-jährige Schweizer startete beim Startplatz Sternen zu seinem Flug. Aus noch ungeklärten Gründen verlor er kurz nach dem Abheben die Kontrolle über seinen Gleitschirm und stürzte zu Boden, teilt die Kantonspolizei Schwyz mit. Ein Rettungshelikopter flog den Mann in ein Spital. Die Bundesanwaltschaft leitet die Untersuchung zur genauen Unfallursache. Die Schweiz diskutiert über Embolos Platzverweis im Viertelfinal gegen Argentinien. Der Nazi-Stürmer flog nach dem 1:1 Ausgleichstreffer der Schweiz wegen einer Schwalbe mit Gelb-Rot vom Platz. Danach musste die Schweiz zu 10 gegen den Weltmeister ankommen und verlor schließlich 1:3 nach Verlängerung. Der Schiri-Entscheid ist für die Schweiz äußerst ärgerlich und auch umstritten. Schiedsrichter-Experte Urs Meier über die gelben Karten gegen Embolo.
6: Sie sind berechtigt, wenn man es so einzeln rausnimmt, oder? Aber es stimmt einfach nicht im Gesamtkontext. Oder? Also der Embolo ist 2-3 Mal ist er, zurückgehalten worden, richtig. Er hat sich beim Schiedsrichter beschwert, hat mit dem Schiedsrichter geredet. Es hat sich nicht bessert.
5: Auch Nazi-Trainer Murat Yakin sieht die Schuld beim Schiedsrichter und nicht bei Embolo und seiner Schwalbe.
7: Können Sie euch ja vorstellen, wie es am Brel geht? Er wurde vorher mehrmals attackiert. Also ihm jetzt eine Schuld zu geben, das ist absolut absurd. Und es tut uns weh, es tut ihm weh, dass wir auf die Art und Weise ein Mann weniger auf dem Platz gewesen sind und auch auf die Art und Weise von einem Fehler vom Schiedsrichter wir bestraft wurden.
5: Gegen die Schweiz in Unterzahl schoss Argentinien in der Verlängerung noch 2 Tore und zieht somit in den Halbfinale ein, wo am Mittwoch die Engländer warten. England schafft es nach einem 2:1 gegen Norwegen in den Halbfinale.
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5: Morgen gleich wie heute, sonnig mit ein paar einzelnen Wolken und auch um die 31 bis 34 Grad.
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Nachrichten haben wir hier in der kommenden halben Stunde wieder grosse Hits noch parat gemacht. Ich sehe die Lisa Stansfield oder den Michael Jackson. Und ein bisschen rockig fangen wir an. Das ist Free. Schön sind Sie bei uns. Am Mikrofon ist Linda Gwerder.

0: Steigende Kosten, Fachkräftemangel und wirtschaftliche Unsicherheit, das alles beschäftigen die Schweizer KMUs besonders, wie eine Studie von der Versicherung AXA zeigt. Aber trotz der angespannten Lage sind KMU optimistisch, Radio 1-Redakteur Nico Eichwald.
1: Obwohl fast jedes zweite Unternehmen eine grosse wirtschaftliche Herausforderung sieht, glauben 86% der KMU, dass ihr Unternehmen auch in 10 Jahren noch existiert. Und auch in schwierigen Zeiten glauben sie, dass sie das überstehen.
0: Was macht denn den Unternehmen in der Schweiz am meisten Sorgen?
1: Ganz klar die steigenden Kosten, also zum Beispiel für den Strom oder die Miete. Und fast 2/3 der KMU sagen, das sei ihre grösste Belastung. Aber auch der Konkurrenzdruck und die Angst, Kundinnen und Kunden zu verlieren, beschäftigt die Unternehmen. Allerdings deutlich weniger als die Kosten.
0: Die Stimmung hat sich auch gegenüber den USA verändert.
1: Ja, das Vertrauen in die USA ist massiv gesunken. Nur noch knapp jedes dritte Schweizer KMU sieht in den USA einen innovativen Standort. Und viele machen sich auch Sorgen, weil sie stark von amerikanischen IT-Lösungen abhängig sind. Mehr als die Hälfte sieht darin ein grosses Risiko. Und auch wenn ein paar europäische Länder schon auf eigene Lösungen setzen, getrauen sich das viele noch nicht.
0: Und dann noch zum Abschluss ein Blick auf den Arbeitsmarkt. Was fällt da auf?
1: Der Fachkräftemangel bleibt laut der Schweizer KMU eines der grössten Probleme. Besonders im Produktionsbetrieb fehlt es an Bewerbungen. Fast die Hälfte der Unternehmen sagen, dass sie zu wenig oder gar keine Bewerbende haben. Darum geben über 2/3 der KMU jungen Leuten die Empfehlung, eine Berufslehre zu machen. Das auch, weil 1/3 der KMU in den nächsten 5 Jahren eher weniger Akademikerinnen und Akademiker einstellen wollen.

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Funky Town aus dem 80er von Lip Sync. Wir sind unterwegs durch den Sonntagabend auf die 6 zu. Und dann kommt heute ein grossartiges Best-of-Doppelpunkt. Das heisst also, der Roger Schawinski fasst da so ein bisschen zusammen, was im ersten Halbjahr 26 so alles passiert ist bei ihm in der Sendung. Es wird spannend, definitiv. Und natürlich haben wir weiterhin als Begleitung durch den Sonntagabend für Sie gute Musik parat gemacht. Der nächste bringt wieder viel Energie. Geht Pointer Sisters mit Jump. Ich wünsche Ihnen weiterhin einen gemütlichen Rest von dem Sonntag und freue mich auf morgen. Am Mikrofon verabschiedet sich an dieser Stelle Linda Querder.

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4: Ich bin der Dario Jecker. Guten Abend. Die Schweizer Armee will Schiesskinos kaufen. Genauer gesagt immersive Schiesskinos. Dabei handelt es sich um neuartige Simulatoren fürs Schiesstraining. Das geht aus einer Ausschreibung des Bundesamtes für Rüstung hervor, über die die Sonntagszeitung zuerst berichtete. Die Armee wolle so den Schiesslärm bei den Übungen reduzieren, heißt es. In Hochibrig im Kanton Schwyz hat sich ein Gleitschirmpilot lebensgefährlich verletzt. Der 29-jährige Schweizer startete beim Startplatz Sternen zu seinem Flug. Aus noch ungeklärten Gründen verlor er kurz nach dem Abheben die Kontrolle über seinen Gleitschirm und stürzte zu Boden, teilt die Kantonspolizei Schwyz mit. Ein Rettungshelikopter flog den Mann in ein Spital. Die Bundesanwaltschaft leitet die Untersuchung zur genauen Unfallursache. Der WM-Halbfinaltraum für die Schweizer Nationalmannschaft ist geplatzt. Sie verloren gegen den amtierenden Weltmeister Argentinien in der Verlängerung mit 1:3. Gerade als die Schweiz sich für den grossen Aufwand mit dem 1:1 Ausgleichstreffer belohnt, sorgt Breel Embolo für den Aufreger der Partie mit einer roten Karte. Bis dorthin war die Nazi definitiv besser unterwegs als die Gegner, sagt der Nazi-Spieler Fabian Rieder zu SRF.
5: Wir haben alles gegeben, gute Leistung gezeigt. Ich glaube, für die rote Karte sind wir die bessere Mannschaft gewesen. Argentinien hat eigentlich praktisch keine Chance gekostet beim Eckball. Wir haben gekämpft bis zum Schluss. Sie hatten einen Sonntagsschuss und sind mit dem in Führung gegangen. Am Schluss noch Konter, wo wir probiert haben, Risiko zu nehmen. Aber am Ende des Tages haben wir alles gegeben, jeder für jeden. Und ja, es ist einfach gerade schwierig momentan.
4: Weiter stehen die Engländer wie zuletzt 2018 wieder im WM-Halbfinal. Sie setzten sich gegen das bislang verblüffende Norwegen mit 2:1 nach Verlängerung durch. An der 9. Etappe der Tour de France gewinnt Mathieu van der Poel. Der Niederländer setzt sich aus einer Vierergruppe im Sprint auf der leicht ansteigenden Zielgeraden durch. Für den 31-jährigen van der Poel ist es der 2. Etappensieg an der Tour de France. Das Maillot jaune trägt Tadej Pogacar.
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4: Morgen gleich wie heute, sonnig mit ein paar einzelnen Wolken und auch um die 31 bis 34 Grad.
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4: Etwa eine halbe Stunde länger geht es von der A13 San Bernardino Richtung Chur und weiter bis Sargans. Sprich zwischen Rodenbrunnen und Sarganserland 35 Minuten länger. Dann haben wir Gotthardstau zwischen Wasser und Göschen 3 km, Richtung Süden eine halbe Stunde. Richtung Norden sind es noch 2 km Stau oder 20 Minuten, die erwartet. Und dann staut es noch auf der A4 Altdorf Richtung Brunnen zwischen der A2 und der Abzweigung Morschach, die geht eine halbe Stunde länger und auch zwischen Erstfeld und Beckeried staut auf der A2 und bis zu 20 Minuten, wo es mehr geht dort.
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6: Das ist der erste Teil von unserer Serie «Best of Doppelpunkt», erste Hälfte 26 mit Ausschnitt aus den spannendsten und interessantesten Gesprächen mit folgenden Gästen heute. Esther Giersberger, langjährige Journalistin und Ombudsfrau von der SRG Deutschschweiz, Der Christian Finger und der Marco Murphy, sie sind Autoren vom Buch Longevity 2.0 und Lea Wieler, Gründerin und Chefin vom Hilfswerk

0: gut verkauft.
1: Dann habe ich es gut verkauft, genau, Take the Money and Run. Und, aber schon während meiner Speakers-Zeit sind sie auf mich zugekommen und haben mich gefragt, ob ich mir nicht vorstellen könnte, eine Co-Leitung zu machen als Ombudsfrau von der SRG in der Schweiz.
0: Und damit sind wir beim Thema. Und viele von diesen Leuten, die du dort geschäftlich betreut hast, sind dann plötzlich auf der anderen Seite gewesen. Die hättest du dann sollen überwachen, was nicht ganz, was soll ich sagen, nicht ganz interessenmässig einfach gewesen ist.
1: Also ich bin die wenigen Mal, wo es eine Beanstandung gegeben hat, gegenüber einer Person, die ich vermittelt habe. Also Mona mittendrin, oder? Also wenn jetzt da eine Beanstandung gekommen ist, wir haben die falschen Ausgewählten, dass das im Kinderspital sei oder so irgendetwas, ist es A nicht um die Mona gegangen und B bin ich dann immer in Ausstand.
0: Also, das ist richtig. Also, jetzt müssen wir über das mehr erfahren. Jetzt sag mal, Ombudsfrau, Ombudsmann. Das ist ein Ausdruck, der kommt, glaube ich, aus Skandinavien, oder? Kannst du ein bisschen erzählen?
1: Genau. Also eben Ombudsleute, die gibt's ja in der Verwaltung, überall. Und das sind eigentlich so niederschwellige Vermittlungspersonen. Ich sage dem amix Friedensrichterin oder Friedensrichter, obwohl wir sind kein Gericht.
0: Sondern?
1: Wir sind eigentlich Verwaltungsbehörden. Also wir sind, ich sage so quasi Vermittler zwischen den Konsumentinnen und Konsumenten, also die, die die Sendungen von SRF hören, schauen, lesen. Und der Redaktion.
0: Mhm. Aber wer zahlt euch? Das SRG. Also das ist also nicht so ganz in der Mitte, oder?
1: Nein, das ist tatsächlich, weil wir sind ja per Definition unabhängig. Das heisst, wir nehmen überhaupt keine Weisungen entgegen von der Redaktion.
0: Aber gleich, aber dein Job hast du von dir.
1: Es ist gesetzlich geregelt, dass es das gibt. Wer das finanziert, ich fände auch, wahrscheinlich müsste ich eher das Backup zahlen, aber frage mich nicht, wie das
0: so ist. Und wer wählt euch dann?
1: Das ist der sogenannte Publikumsrat. Der Publikumsrat ist eines von den vielen Vereinsgremien, wo sie dieser Trägerschaft gibt.
0: So eine Pseudo-Organisation, die es da irgendwie auch noch gibt, um dem Ganzen irgendwie den Anschein zu geben, dass das irgendwie eben am Publikum gehört, aber im Prinzip keine Macht hat. Aber immer in einer Macht hat sie dich zu wählen.
1: Genau, so ist es. Aber was ich wirklich gut finde, ist, früher, hast du richtig gesagt, war es immer ein Ombudsmann gewesen. Und dann hat man gefunden, es wäre eigentlich besser, man hätte eine Co-Leitung, das heisst zwei Personen, die auch politisch ein bisschen sich ergänzen. Und ich finde das eine extrem gute Idee, weil wir sind das Zweite und jeder Schlussbericht, den wir schreiben, das heisst jede Antwort auf Beschwerden, das heisst eigentlich Beanstandung, aber Beschwerden ist einfacher sich zu merken, wird von beiden gegengelesen, beziehungsweise man diskutiert zuerst darüber, wenn es heikle Fälle sind, wo man nicht ganz, wo man muss sagen, ja, das ist jetzt noch klifflig, ist jetzt da gegen einen Gesetzesartikel verstoßen werden, also ist es nicht ausgewogen oder Verstoß gegen Grundrecht, dann diskutiert man das, nachher schreibt es jemand und dann wird das aber noch gegengelesen oder auch korrigiert oder über den Haufen geworfen und neu geschrieben. Das finde ich sehr wichtig, damit es wirklich glaubwürdig ist.
0: Und wie oft sind da unterschiedliche Meinungen? Du hast zuerst Kurt Schöbi hatte, hat man nicht gekannt, wer das ist. Und jetzt mit einem Urs Hoffmann kennt man auch nicht, aber dich kennt man. Also, wenn ihr euch nicht einig seid im Urteil, wer hat dann den Stichentscheid?
1: In praktisch allen Fällen, die wir bisher hatten, wo wir uns anfänglich nicht einig waren, hat man so lange ausdiskutiert, bis man...
0: Bis jemand dir nachgegeben hat.
1: Ja, bis man hat können erklären konnte, aus dem Grund sehe ich so, der andere hat gesagt, ich sehe es aber so. Am Schluss haben wir nochmal darüber diskutiert und gesagt, ja gut, du hast recht. Aber es hat einen Fall gegeben mit dem Kurt Schöbi, wo wir uns wirklich nicht einig waren und da haben wir das auch geschrieben im Schlussbericht.
0: Um was ist der gegangen?
1: Um eine Szene im Theaterspektakel, in einem Theater vom Theaterspektakel, wo in der Tagesschau dann eine Szene gezeigt worden ist, wo man nackte Männer also wirklich in ihrem vollen Gemäch gesehen haben, wo dann Beanstandungen gekommen sind gegen den Jugendschutz und da sind wir uns nicht einig.
0: Und welcher Meinung bist du gewesen?
1: Ich habe gefunden, es geht nicht.
0: Ah, du bist?
1: Ja.
0: Okay, und wenn es eine Frau gewesen wäre?
1: Hätte ich wahrscheinlich das Gleiche gesagt.
0: Wahrscheinlich. Also, wie oft wirst denn du wiedergewählt oder bist du da einfach so lange dort, wie es dir nicht stinkt?
1: Nein, wir sind gewählt auf 4 Jahre.
0: Das ist aber lang.
1: Das ist lang. Wir haben aber eine Kündigungsfrist von 6 Monaten. Also, wir könnten von uns aus sagen, es langt, oder der Publikumsrat könnte zu euch kommen und sagen, es langt jetzt.
0: Und wie viel verdienst du dort? Je nach Aufwand, wirst du zahlt nach Aufwand oder hast du ein fixes Honorar?
1: Also, wenn ich nach Aufwand zahlt würde, dann

0: würde das SRG Konkurs reiten.
1: Wieso machst du das denn?
0: Weil ich finde es eine sehr interessante Tätigkeit, ich finde es eine wichtige Tätigkeit, weil es schafft Vertrauen bei den Konsumierenden. Die haben das Gefühl, okay, da sind zwei Personen, die unabhängig sind, die sich das wirklich genau anschauen und die dann aufgrund zuerst von einer redaktionellen Stellungnahme, die wir einholen, und dann unsere Beobachtungen einbringen. Das finde ich, schafft Vertrauen gegenüber.
1: Aber das ist etwas, was du hoffst. Aber man könnte auch sagen, die können einfach ein bisschen Dampf ablassen.
0: Das ist es auch, aber auch schon das ist ja gut, wenn es könnte.
1: Nein, das ist pseudomässig.
0: Ja,
1: weil die Frage ist das eine echte Kontrolle von der SRG, von Fehlleistungen, oder ist das irgendwie eben etwas, was man nur macht, damit man das Gefühl gibt, man könne etwas machen?
0: Nein, also man kann den Beanstander, der tut Dampf abladen, der sagt, das ist ein Skandal, was ihr dort beachtet habt, das ist nicht ausgeglichen und die SVP kommt zu wenig zu Wort und der Trump wird es härter angenommen. Und wir tun uns wirklich eingehend damit beschäftigen. Also wir schauen die Sendung, wir lesen sie, wir hören sie. Wir hören oder lesen eben aufgrund von dieser redaktionellen Stellungnahme, was die Überlegungen sind von der Redaktion. Und tun dann aufgrund von unserem gesunden Menschenverstand und aufgrund von unserer Erfahrung, tun wir dann wirklich kein Urteil fällen, weil wir eben kein Gericht sind, sondern einfach eine Einschätzung, eine Beobachtung in Wort fassen, wo wir differenziert und ziemlich ausführlich darlegen, warum jetzt etwas tatsächlich nicht okay war oder doch okay war.
1: Und dann, was passiert dann?
0: Und dann kommt der Beamte.
1: Passiert nichts?
0: Also erstens kann man nachher an die unabhängige Beschwerdeinstanz gelangen.
1: Wie oft passiert das? In wie vielen Fällen, die ihr abgelehnt habt, geht es dann weiter an die UBI, eben die unabhängige Beschwerdeinstitution, die ganz eine andere Funktion dann hat, eine höhere Funktion. Wie oft passiert das?
0: Also das letzte Jahr sind 14 Sendungen sind weitergezogen worden an die unabhängige Beschwerdeinstanz.
1: Ist das viel oder wenig?
0: Das ist angesichts der Fülle von Beanstandungen, die wir haben.
1: Wie viel?
0: Das letzte Jahr haben wir 1408.
1: Aha.
0: Wobei, man muss sagen, von den 1408 ist 513 Mal die Late-Night-Show von Stefan Büsser mit der Vera Celik, wo sie verglichen worden ist, also Muslim-Sprengstoffgürtel mit dem SVP.
1: Also eine einzige hat die Hälfte von allen Beschwerden?
0: Also nur gut, das ist nicht ganz die Hälfte. Ja. Also 400 minus 500 ja, ist immer noch 900.
1: Gut,
0: oder?
1: Das ist ja gleich, aber gut mehr als ein Drittel.
0: Ja.
1: Und ich meine, der Ding, der Büsser hat dann gesagt, ich habe dann deinen Rekord geschlagen, Roger. Rekord, den ich
0: ganz genau, ganz genau. Ganz genau.
1: Der hat auch gefunden, es ist doch super, wenn das so Reaktionen auslöst. Aber dann muss man doch sagen, hallo, dann wird man also irgendwie gegadelt, wenn man so viele Beschwerden bekommt.
0: Gut, ich glaube, ein Büsser ist es doch nicht ganz so wohl gewesen. Das hat man ja gemerkt. Er hat sich dann nachher geäussert. Er hat gesagt, ja, man hätte ja können miteinander reden. Wieso hast du Vera mir nicht angerufen? Und ja, man hätte es ein bisschen anders müssen erklären. Also, das ist, ich glaube, niemand freut sich, wenn es 513 Mal beanstandet wird, dass man so kritisiert
1: aber
0: wird.
1: Aber das heisst, es gibt Kampagnen.
0: Ja, das gibt's immer häufiger. Und das ist auch mühsam, muss ich ganz ehrlich sagen. Dass in den sozialen Medien wird dazu aufgerufen, das ist über die junge SP, also die USO gegangen, die haben gesagt, machen Beanstandungen. Oder dann haben wir einen zweiten Fall gehabt mit der Tantra-Schule, oder, wo man gesagt hat, Analfisting und so wird dort praktiziert. Und
1: wie gehen wir mit dem um? Wenn ich merke, da werden einfach die Sachen kommen, also so Copy-Paste-Beschwerden.
0: Dann schreiben wir einen Schlussbericht, wo wir schreiben, es sind 513 Beanstandungen eingegangen mit praktischem gleichen Wortlaut und darum schreiben wir einen Schlussbericht.
1: Aber wie ist die Tendenz? Ich habe gelesen, in Deutschland hat das Ganze unglaubliche Ausmaß angenommen, ist explodiert in den letzten Jahren und da in der Schweiz oder
0: auch,
1: in der Deutschschweiz?
0: Also bevor ich angefangen habe im Jahr 2020, sind es ungefähr das Höchstkommen ist 400 Beanstandungen gewesen. Und dann ist Corona gekommen. Und mit Corona ist es explodiert. Und ich habe immer gedacht, okay, nach Corona nimmt das wieder ab. Und dann ist Nahost gekommen, 7. Oktober 2023. Dann ist es wieder explodiert. Und dann habe ich gedacht, gut, auch wenn das abnimmt. Und jetzt haben wir die Halbierungsinitiative, die natürlich auch sehr bewegt und dementsprechend Beanstandungen eingehen. Und eben durch die orchestrierten Aufrufe, durch die sozialen Medien, durch die Polarisierung, befürchte ich, dass es nicht mehr erheblich zurückgeht.
1: Also, wie viele von diesen Beschwerden muss man ernsthaft anschauen? Wie viele davon sind primitiv und gehen die gar nicht richtig darauf ein, wo ich merke, da lässt einfach irgendetwas im Frust los?
0: Also, wir gehen auf jede ernsthaft ein, aber natürlich machen wir es bei denen, die substanzlos sind oder einfach blöd oder dumm, machen wir es relativ kurz und dort holen wir auch keine redaktionelle Stellungnahme ein. Weil das, da finde ich, die Journalisten sollen eigentlich das machen, wofür sie zahlt sind, nämlich Journalismus.
1: Also da musst du hunderte von diesen Beschwerden anschauen, viele von diesen reinen Stuss oder irgendwie Quengelei und so. Das macht doch keinen Spass, Esther. Im sechsten Jahr.
0: Ja, das stimmt. Es ist, also ein Drittel macht überhaupt keinen Spass, aber eben das kannst du mittlerweile doch relativ einfach dann machen. Nicht zuletzt, wenn du schon 6 Jahre gemacht hast, hast du auch Bausteine. Aber es hat, auch wenn das vielleicht nur eine pro Woche ist, wirklich interessante Fälle drin. Erstens, ich gebe dir ein Beispiel. Crans Montana, da haben sie ja eine Sondersendung gemacht, anstatt vom Sports Award. Da haben sie eine interviewt, die sich hat können retten konnte. Eine Welsche, die hat dann erzählt und hat gesagt, ich habe mir mein Kreuz gehalten, am Hals gelangt und dann habe ich eine Hand bekommen und die hat mich rausgezogen. Also quasi der Glaube hat mich gerettet. Das ist simultan übersetzt worden und diese Passage ist nicht übersetzt worden. Mhm. Das finde ich dann wirklich interessant. Oder? Dann holst du eine redaktionelle Stellungnahme und sagst, wieso ist das nicht übersetzt worden? Und dann die Antworten abwarten und dann aus dieser Antwort und aus dieser Beanstandung, also wirklich meines Erachtens auch berechtigt beanstandet worden ist, wirklich dir zu überlegen, ja, ist das jetzt wirklich ein Verstoß gegen die Ausgewogenheit oder gegen Glaubensfreiheit? Das ist dann wirklich interessant.
1: Eben, und was ist dann passiert? Was hat jetzt die Beschwerdeführerin für eine Genugtuung bekommen, außer von dir Recht überzukommen?
0: Also erstens...
1: Ist denn irgendetwas passiert
0: also
1: im Fernsehen?
0: Es ist noch nicht beantwortet. Also darum kann ich nicht sagen. Aber einfach generell, wir stellen fest, dass in der Redaktion, sei das online, Audio oder Video, das durchaus Resonanz findet. Es wird aufgenommen in den Mails von den Chefredaktorinnen und Chefredaktoren. Wir haben auch 2 bis 3 Mal pro Jahr einen Austausch, wo sie uns nach unseren Beweggründen befragen. Es ist auch nicht selten so, dass sie Sachen
1: ändern. Ist das richtig,
0: ändern,
1: dass ihr da auf die Art und Weise dann doch eben so persönliche Beziehungen mit denen aufnehmt und damit auch emotional auf der einen Seite steht?
0: Ich glaube nicht, dass es die Emotionalität ist, sondern es ist, wie wenn wir einen Jahresbericht schreiben, den wir übrigens auch schreiben, wo natürlich die Redaktionen unsere Beweggründe lesen. Und ich finde es absolut richtig, dass man sich trifft und sich austauscht. Das heisst ja nicht, dass sie sagen, aber gell, das machen wir dann das nächste Mal nicht mehr so. Oder dass sie sagen, aber ihr könnt doch nicht. Sondern sie können sich erklären.
1: Faktisch die Wirkung in Bezug auf die Zukunft, dass es besser wird, die ist nicht messbar.
0: Messbar wahrscheinlich nicht, aber wir stellen einfach fest, zum Beispiel, wenn es darum geht, soll man Nationalität von Täter oder Täterin nennen oder nicht, dass das etwas bewirkt. Oder dass wir gesagt haben, okay, es wird sehr häufig über Rechtsextremismus berichtet, aber wenig über Linksextremismus. Also das sind schon, wenn man dann sieht, dann gibt es Sendungen oder Statistiken, die sie aufgreifen, dann das Gefühl haben, aha, wir bewirken doch etwas. Aber messbar, nein, ist es nicht.
1: Welches sind denn genau die Regeln, die ihr beachtet, um zu sagen, es war jetzt okay gewesen oder es war daneben gewesen? Was ist die Grundlage?
0: Die Grundlage ist das Gesetz. Es gibt ein Radio- und Fernsehgesetz und dort ist klar geregelt, wenn du Beanstandung unterstützt, nämlich wenn du ein Grundrecht verletzt, wenn es diskriminierend ist, wenn es rassistisch ist, wenn es gegen Glaubens- und Gewissenfreiheit verstoßt, dann gibt es den zweiten Fall, mit Abstand der häufigste, die sogenannte Sachgerechtigkeit, das heisst, es muss ausgewogen sein und da könnten wir 3 Stunden darüber reden, was heisst ausgewogen, eine gewisse Interpretationsspielraum hast du natürlich. Du kannst nicht sagen, es ist ausgewogen oder es ist nicht ausgewogen. Das musst du wirklich im Einzelfall anschauen. Dann innere und äußere Sicherheit, Jugendschutz und redaktionelle Werte.
1: Also gut, ich habe einen Fall, wo ganz etwas anderes geht, wo ich darüber gestolpert bin. Und zwar, ich habe letztes Jahr ein Interview gegeben Tagesgespräch. Und die haben dort mir, das ist eine angebliche Live-Sendung, das war eine Aufzeichnung, einen Satz rausgeschnitten. Einfach gegen alle journalistischen Regeln, einen Satz über UKW, weil das haben sie nicht wollen drin haben. Da habe ich dir angerufen und gesagt, Manipulation. Also das ist jetzt mal ein Fall für Ombudsfrauen. Klare Manipulation. Und was hast du mir geantwortet?
0: Ist kein Ombudsfall. Weil... Wir können nur, auch das steht im Gesetz, wir können nur begutachten, was ausgestrahlt worden ist. Das heisst, wenn die Hälfte von dem Interview, das mit dir geführt worden ist, einfach rausgestrichen worden ist, kann das der Konsument einfach nicht merken.
1: Aber da war jetzt ein klarer Fall, wo es sogar eigentlich um Konzernjournalismus gegangen ist von der SCG. Die haben das nicht drin haben. Und ich habe das gefunden, das ist also eine echte Manipulation und eigentlich ein Zusammenbruch von allen journalistischen Kriterien, weil das macht man nicht. Aber dann haben die nichts gemacht.
0: Nein, eben. Also wir hören das ja viel, oder? Und dann sage ich immer, wir sind Ombudsleute und was wir anzuschauen haben, ist leider Gottes wirklich klar geregelt. Und wir können, weil es schriftlich festgehalten ist im Gesetz, gegen ausgestrahlte Sendungen, und ausgestrahlt heisst, was gesendet worden ist und ob es Zensur gegeben hat oder nicht, darf uns nicht interessieren.
1: Findest du das gut?
0: Nein, aber es geht ja, du kannst das auf dem zivilen Rechtsweg kannst du das geltend machen.
1: Also ich habe das ein bisschen mit Schock zum Kenntnis genommen, weil Manipulation auf die Art und Weise, wenn es schon eine Ombudsstelle gibt, dann müsste man die können antreten. Machen wir Musik, die du mitgebracht hast. Dance Me to the End of Love von Leonard Cohen. Warum?
0: Hat verschiedene Gründe. Erstens finde ich, er hat eine grossartige Stimme. Zweitens finde ich, er hat grossartige Lyrics. Drittens hat er viel Klezmermusik drin, so auch bei dem Titel, wo ich finde, das spricht mich einfach als Musikbegeisterte an. Ja.

0: Longevity, das ist irgendwie ein Wort, das man heute überall hört. Bei mir sind die Autoren vom Buch Longevity 2.0 und mich hat interessiert, was ihr Hintergrund ist. Angefangen zu erzählen hat Marco Maffi.
1: Ich bin ursprünglich Lehrer von Beruf, habe 8 Jahre auf diesem Beruf gearbeitet, habe auch noch studiert, Geografie, Erdwissenschaften und Ökologie. Und während der ganzen Zeit habe ich aber auch schon Karate zuerst trainiert und auch unterrichtet. Habe das im Spitzensport gemacht als Athlet. Bin auch noch Nationalmannschaftstrainer geworden beim einen Dachverband vom Karate. Und so habe ich sehr viel Hüte schon dann.
0: Und du bist ja auch noch Weltmeister geworden, oder was?
1: Ja, bei WUKF.
0: Was ist das?
1: Das ist einer der 2 grossen Dachverbände. Das ist ein stilübergreifender.
0: Aber wenn ich jetzt dich so anschaue, wir kennen uns nicht gut. Du siehst ein bisschen aus wie ein Sprenzel, oder?
1: Das ist gut so.
0: Und ist es gut? Im Karate?
1: Ja, ja.
0: Ist es wichtig, muss man nicht so Muskeln haben?
1: Moin, ich habe schon Muskeln drunter. Ja. Aber wie gesagt, also es geht darum, schnell Treffer zu landen und auch wieder auf Distanz zu gehen. Und also jetzt in dem Format, wie ich gekämpft habe, schlägt man nicht voll zu. Also man stoppt beim Knie und auf den Körper darf man schon härter zuschlagen, aber dort habe ich mir geschaut.
0: Okay, du bist 51, machst du das immer noch? Leistungsmäßig?
1: Das ist für mich vorbei. 2021 bin ich das letzte Mal gestartet. Zuerst mal 1997 in Tokio. Also 24 Jahre bin ich als Wettkämpfer unterwegs gewesen.
0: Ah, in Japan, also dort, wo es eigentlich herkommt?
1: Ja.
0: Und dort hast du können parieren mit denen?
1: Damals hat es mir gelangt bis ins Halbfinale. Ja.
0: Okay. Genau. Also wer sind so die besten Karate-Kämpfer heutzutage?
1: Es hat sich völlig verschoben. Ja. Also die fängt mit auch in der Schweiz mit der Elena Quirici, die super performt im Moment, aber dann haben wir Ägypten oder Iran, also ganz andere Nationen, als man würde vermuten, aber Japan ist natürlich noch dabei.
0: Also wie bist du überhaupt zum Karate gekommen?
1: Ich habe in meiner Kindheit und Jugend ein schweres Asthma gehabt. Und ich eigentlich nach einem Weg gesucht, das zu überwinden. Und dann ganz viel starke Medikamente müssen nehmen. Sprays und das einfach regelmässig. Das hat mich wirklich belastet. Und im Karate einfach die Chance gesehen, dass ich dort wirklich aktiv selber etwas tun kann. Und dann
0: aber wieso denn? Also das ist gegen Asthma. Karate gegen Asthma?
1: Ja.
0: Das höre ich jetzt erstmal.
1: Doch, ja,
0: es steht das in eurem Buch auch?
1: Es steht im Buch und es geht ja auch um Grenzen. Es geht darum, Widerstände zu überwinden und Asthma, wie ich es heute sehe, hat doch starke psychosomatische Komponenten drin. Und ich habe das Gefühl, ich habe dort wie gelernt, an mich selber zu glauben, meine Grenzen auch zu suchen und dort zu merken, hey, die Kraft ist in mir.
0: Okay, du bist ja dann gereist, also nach Indien, Vietnam, Japan etc. Auf der Suche nach was?
1: Ja, im Rahmen von meinem Studium wollte ich Entwicklungsweg nachher von der Kampfkunst, von der asiatischen. Man sagt, der Ursprung ist in Kerala, in Südindien. Und dort findet man das Kalaripayat, das ist eine 4000-jährige Kampfkunst. Habe ich dort 3 Monate trainiert und dann habe ich wollte durch Asien durch Verschiedenes gesehen und darüber auch die Arbeit schreiben für die Uni, aber das habe ich dann gar nicht gemacht am Schluss.
0: Okay, aber Karate hat dich natürlich näher an die ganze Region angebracht, oder? Von der Verbindung her bist du dann, glaube ich, auch nach Okinawa gegangen. Okinawa, ganz ein spezieller Ort. Und dann hast du dich aber, glaube ich, eben auf etwas anderes konzentriert, berufsmässig. Hast du ein Gesundheitszentrum gegründet, zusammen mit dem Christian, ist das richtig?
1: Ich habe das allein gegründet, zuerst vor gut 20 Jahren. Der Christian ist dann eingestiegen, wo wir nochmal in diesem Gefäß eine eigene Firma haben, jetzt seit 2019. Das Maruda Show, das ich gegründet habe, gibt es seit 2005.
0: Aber was machen die dort?
1: Es ist inzwischen ein Gesundheitszentrum, sage ich
0: dann. Was heisst das, Gesundheitszentrum? Das klingt jetzt ein bisschen sehr unbestimmt.
1: Ja, ist es so. Oder breit. Also wir haben 2 grosse Trainingsräume, wo wir verschiedenste Formen anbieten. Also natürlich Kampfkunst, aber auch Yoga, Pilates und so weiter. Also Sachen, wo wir möglichst viele Leute abholen wollen.
0: Wo du selber auch lehrst, den Leuten?
1: Ja.
0: Also du kannst alles, von Pilates bis Boxen, Kickboxen und so weiter. Und Yoga.
1: Was ich wirklich gut kann, ist Karate. Kickboxen bin ich schon nicht mehr so daheim, obwohl ich Ausbildungsverantwortlicher war. Jetzt noch bis letzten Dezember am Baschbo. Für die Sportart, die ich dort neu aufbauen durfte. Aber ich sehe mich ganz klar im Karate und dort, wo ich noch Functional Training anleite, dort, wo ich auch ausbilde, also Trainer ausbilde, Trainerinnen. Genau.
0: Also, sehr spannend. Christian Finger, du bist jünger, 40. Der Marco ist 51, also du bist dazugestossen. Aber du hast eine unglaublich interessante Geschichte.
2: Ja, merci vielmals. Ja, ich bin ursprünglich Psychologe, habe ganz normal Psychologie studiert, habe mich dann im Bereich Sportpsychologie spezialisiert. Und ich habe einfach immer gemerkt, schon, nur so die Psyche allein, da fehlt mir einfach etwas. Und dann bin ich auf die Suche gegangen, wie kann man die ganze Leistungsfähigkeit am Anfang, aber mit der Zeit halt einfach auch die Gesundheit ganzheitlich beeinflussen. Und so habe ich mich auf den Weg gemacht.
0: Und dann bist du auf viele Methoden gestossen?
2: Genau, dann habe ich einen Master in klinische Psychoneuroimmunologie gemacht.
0: Wie bitte? Kann man das noch auf Berndeutsch sagen?
2: Genau, das probiere ich. Da geht's, ist eine sehr systemische Medizin, was echt darum geht, wie die verschiedenen Systeme miteinander zusammenhängen. Also welchen Einfluss hat die Psyche auf das Immunsystem, welchen Einfluss hat das Immunsystem auf den Darm und auf die Stressachse und so weiter. Und je besser, dass man das versteht, desto besser versteht man den Körper.
0: Und gibt es da wirklich handfeste wissenschaftliche Daten?
2: Ja, das ist, ursprünglich ist der Trend auch aus der Amerika gekommen, ist dann Richtung Niederlande gegangen, wo auch mein Professor herkommt. Und das ist auch in Europa inzwischen ein rechter Begriff. In der Schweiz ist es noch sehr...
0: Kannst du ihn nochmal benennen? Ich habe nicht ganz mitbekommen.
2: Genau, das ist die klinische Psychoneuroimmunologie.
0: Okay, also, und du hast aber einen eigenen Weg für dich selber gewählt, um die Probleme zu lösen, erzähl.
2: Also, ich war auch lange im Leistungssport als Wasserspringer und eigentlich immer Entzündungen gehabt in meinem Schienbein. Ich habe 6-mal eigentlich operiert und bei den besten Ärzten von der Schweiz.
0: Aber was, Wassersport sagst du?
2: Wasserspringen, also wie Turmspringen.
0: Ah, Turmspringen. Ab welcher Höhe?
2: Genau, ich habe vor allem 1 und 3 Meter gemacht. Ich habe auch persönliche Höhenangst. Ja, werden wir später vielleicht auch noch ein bisschen dazukommen.
0: Nein, wir kommen zu dir. Du hast Höhenangst gehabt, aufs 5 Meter Brett gehen. Also dann hast du gesagt, weil ich so Höhenangst habe, will ich Skispringen.
2: Genau. Ja, man muss sich neue Ziele setzen, neue Herausforderungen suchen, Grenzen verschieben.
0: Also wie bist du denn auf die Idee gekommen? Skispringen, das hat man ja das Gefühl, das ist eigentlich etwas wirklich furchterregendes, vor allem auf grossen Schanzen. Da ist man ziemlich lange in der Luft, also fast schon wie ein Vogel, nur man kommt dann irgendwie natürlich ab. Wie bist du da vorgegangen?
2: Also es ist wahnsinnig furchterregend, aber es ist gleichzeitig auch wahnsinnig begeisternd. Also es ist ein wunderschönes Gefühl, so in der Luft zu sein und diesen Moment können geniessen. Es ist ein sehr achtsamer Moment. Ich bin eingeladen worden, jemand hat gesagt, hey, du wärst ein super Skispringer, komm es doch mal ausprobieren. Und dann hatte ich den Mut gehabt. Und
0: wie gross war die erste Chance?
2: Das war eine 30 Meter Schanze. Das klingt jetzt riesig. Da springt man ja nicht so mega weit, wenn man nicht viel macht. Da springt man so 8 bis 10 Meter weit.
0: Und dann hat dich irgendwie der Hafer irgendwie gestochen, oder was?
2: Genau, es hat einfach so ganz viele kleine Kinder neben mir gehabt, die kaum laufen konnten. Und die haben das alle gemacht. Und dann habe ich gefunden, ja, der kann das nicht so schwer sein, muss ich das auch ausprobieren.
0: Also gut, also um das ein bisschen abzukürzen. Du bist Weltmeister geworden im Masters springen. Auf der Planitza-Schanze, wo, glaube ich, ist das die grösste Schanze der Welt?
2: Genau, also dort hat es unterschiedliche Schanzen. Ich bin nicht auf der grössten Schanze gesprungen. Genau, die ist auch nur im Winter im Betrieb, wir waren im Sommer. Aber es war gleich eine riesige Herausforderung, schon nur das Ganze zu erleben. Das ist ein wahnsinniges Erleben.
0: Aber das Masterspringen, was ist das?
2: Genau, also wir haben Elite und die nächste Stufe, ein schöner Begriff für Senioren, ist Masters.
0: Gut. Und dann bist du Weltmeister geworden?
2: Genau.
0: Und wie ist es jetzt mit deiner Höhenangst?
2: Die ist immer noch da, aber sie ist deutlich besser in Kontrolle. Sie beherrscht mich nicht mehr, aber es ist nicht so, dass ich komplett angstfrei bin.
0: Aber was ist jetzt deine Lehre aus dem Ganzen? Also einer, der sich nicht getraut hat, ab 5 Meter Brett ins Wasser zu springen und ist jetzt auf diese Art und Weise weitergekommen. Was ist die Lehre aus dem, wo wir auch etwas daraus können irgendwie erfahren?
2: Ja, dass man gleich die Grenzen kann verschieben kann, dass man dranbleiben kann und... ich bin dafür, mein Leben ist viel entspannter geworden, seit ich von diesen Schanzen springe, weil ich einfach sonst weniger Angst habe, besser mit dieser Angst umgehen kann.
0: Ja, eben, die Angst, ist sie kleiner geworden oder ist sie einfach kanalisiert oder ist sie weggegangen?
2: Ich würde sagen, es ist genau gleich noch da. Immer noch, wenn ich oben bin auf der Schanze, denke ich immer noch, warum mache ich das? Und, das
0: wie ist es denn bei den anderen Skispringen? Weißt du das? Hast du mit denen sicher geredet?
2: Genau, das ist unterschiedlich. Das kommt natürlich auch ein bisschen darauf an, immer, wie viel Erfahrung hat man schon. Und gewisse sind ein bisschen mutiger, andere ein bisschen weniger. Aber das kennen die meisten. Also, das ist einfach etwas Unnatürliches, mit fast 100 Stundenkilometern sich den Hang da abzuschmeissen. Wie gesagt, jetzt geht es mir einfach besser, mit dieser Angst umzugehen.
0: Longevity 2.0 sind wir jetzt einfach auf den Hype, der sich bildet, der wahrscheinlich erst am Anfang ist, einfach aufgesprungen.
1: Nein, wir haben vor 6 Jahren verschrieben und dann haben wir von diesem Begriff noch gar keine Ahnung gehabt.
0: Also, sie haben zuerst etwas geschrieben und am Schluss haben sie gedacht, wir haben einen Titel, der hält.
1: Ja, der ursprünglich Titel wäre der Jäger und Sammler im Datenwald gewesen.
0: Oh, hat das aber gut geändert.
1: Ja, ja. Aber genau, können wir da noch drauf eingehen. Aber es ist uns eigentlich darum gegangen, möglichst zusammenzufassen, was ist relevant für uns, wenn es um Gesundheit geht.
0: Mhm.
1: Und erst bei der Titelfindung, mit dem Verlag zusammen, ist mir der Begriff das erste Mal überhaupt aufgetaucht. Das war etwa eineinhalb Jahre. Und dort habe ich dann gemerkt, ja, es geht ja um das. Und dann war das gemeinsame Arbeit gewesen, wo man dann gesagt hat, doch, Longevity stimmt, aber eben 2.0, weil man es doch auch abgrenzen von diesem
0: Trend. Eben, wir sind ja nicht Mediziner.
2: Wir sind nicht Mediziner, aber wir haben sehr guten wissenschaftlichen Hintergrund. Wir haben auch sehr, sehr viel recherchiert. In meinem Master von klinischer Psychologie, da war sehr, sehr viel Medizin auch gewesen, und das haben wir in das Werk einfließen.
0: Und im Verlauf dieser sechs Jahre haben wir dann viel noch dazu gelernt, was aufgekommen ist in den letzten sechs Jahren. Weil das ist jetzt ja unglaublich viel Literatur, die entsteht und Zeitungsberichte oder Time Magazine eine ganze Titelgeschichte gemacht zum Thema Longevity. Haben Sie da einfach das alles noch einflüssen lassen?
1: Also ich habe persönlich enorm viel gelernt. Also einerseits auch von dir, Christian, aber auch durch die Recherche. Und es hat tatsächlich auch Impact gehabt auf mein Leben, auf mein Persönliches. Also ich habe tatsächlich auch Verhaltensänderungen
0: getroffen. Also erzähl mal. Also was hast du geändert im Verlauf dieser Recherche?
1: Also zum Beispiel meinen Alkoholkonsum habe ich komplett abgeschaltet. Weil ich immer noch das Bild hatte, ja, so ein Gläschen Rote, das ist kein Problem.
0: So hat es lange geheißen und so.
1: Genau, und da weiss man mittlerweile, jeder Tropfen Alkohol ist toxisch, neurotoxisch. Und ich habe den Impact dann wirklich schnell realisiert, nach etwa schon 50 Tagen, wie ich besser schlafe, träume, besser am Morgen aufstehe und performe. Meine Haut ist besser, die Augen. Also,
0: wie ist es bei dir, Christian, in Sachen Alkohol?
2: Ich bin grundsätzlich quasi ohne Alkohol aufgewachsen, weil ich bin dann, als es losgegangen ist, voll als Sportler unterwegs gewesen und habe nie Zugang zu Alkohol gefunden. Darum bin ich da ein bisschen unbefreiter an das Thema gegangen.
0: Ja. Genau, aber es stehen am gleichen Ort jetzt. Andere Sachen, die du verändert hast.
1: Eisbaden tue ich mehr gewichten.
0: Also erklär, was ist Eisbaden und wie soll das wirken?
1: Also was ich schon immer gemacht habe, ist kalt duschen. Das mache ich seit 20 Jahren.
0: Ist kein Warmduschen.
1: Konsequent. Und dort ist einfach nicht das Gefühl. Also wenn ich aus der Dusche rauskomme, habe ich das Gefühl, so, jetzt bin ich parat. Und in der Recherche habe ich dann doch auch gesehen, wenn es um Regeneration geht, wenn es nach Schlafen und Essen, wenn man dort weiter schaut, ist eben die Kälte doch schon gleich ein Gamechanger.
0: Aber eben, was heisst Eisbaden? Weil es gibt ja noch Eiskammern, wo noch viel tiefere Temperaturen sind. Was haltet ihr von dem?
1: Sehr wirkungsvoll, aber halt auch sehr aufwendig. Also man muss sich schon überlegen, ist der Aufwand wert? Wir sagen, wenn man eben gut isst, gut schläft, hat man schon 80% gemacht.
0: Also eben das ganz tiefe Temperaturen, Baden oder dort sich aufhalten. Das ist ja ein Teil von diesen Longevity-Kliniken, die jetzt überall aufkommen, oder?
1: Ja, dort ist es erwiesen mit mehreren Studien, dass das wirklich entzündungshemmend ist. Also es sind nicht nur Leistungssportler, die dort regenerieren, sondern auch PatientInnen, die Entzündungskrankheiten
0: haben. Und wie genau spielt sich das dort ab? Wie lange ist man dort drin?
1: Zuerst 1 Minute 20, minus 20 Grad. Und dann wandert man in eine mittlere Kabine, dort ist schon minus 60, nochmal Minuten. Und dann geht es eben in die 120, wo man 3 Minuten verbringt. Und da, also bei mir ist das so, da habe ich einen Coach, der von draussen mit dem Mikrofon redet und sagt, jetzt musst du dich ein bisschen bewegen, du dich abklopfen. Also er beschäftigt einen, dass man gar nicht realisiert, wie kalt das eigentlich ist.
0: Ah ja, machst du das auch?
2: Ich mache es so, aber ich mache es mehr auf die natürliche Art. Ich gehe einfach in die Aare. Jetzt im Winter ist das eine super Art. Und wie lange ist es relativ einfach, bis man richtig anfängt zu zittern und richtig kalt hat?
0: Und wieso? Was ist denn die Reaktion vom Körper auf das? Wenn man sagt, so tiefe Temperatur. Gefriert einem da nicht alles im Körper ein?
1: Scheinbar doch, tatsächlich. Also eine hautnähere Oberfläche, ja. Aber also das Entscheidende ist, dass wir mehr Wärme generieren. Also wir aktivieren das braune Fett, aktivieren, das weißes Fett verbrennen kann.
0: Also erklär mal, was ist der Unterschied zwischen braunem und weißem Fett?
1: Das weiße Fett ist wirklich wie der Anker um den Bauch. Also es ist einfach ein reiner Energiespeicher.
0: Und also braune, nicht gut?
1: Ja, es ist nicht nur nicht gut. Also für Jäger und Sammler wäre das ein super Energiespeicher für einen Notfall.
0: Okay.
1: Aber wir haben das braune Fett, das eine viel höhere Anzahl an Mitochondrien hat. Und die können eben das weiße Fett verbrennen und so die Wärme erzeugen, die wir auch brauchen, wenn wir eben zittern. Aber wir müssen zittern.
0: Okay. Danke vielmals dir, Marco, dir, Christian. Ich habe noch einen Musiktitel zu gut.
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0: Bevor Lea Wieler Chefin und Gründerin natürlich von der Hilfsorganisation Rockbar geworden ist, war sie Schauspielerin. Ein Schicksalsschlag hat das dann unterbrochen und ich wollte von ihr wissen, ob sie das hinterher schwer bedauert hat.
1: Natürlich hätte ich eine grosse Karriere gehabt. Natürlich, ich wäre in Hollywood gewesen. Ich hätte ganz viel Filmangebot müssen absagen. Und das ist natürlich schade. Mittlerweile hat mich natürlich die Meryl Streep ersetzt. Nein, ich bedauere keine Sekunde. Ich erinnere mich an die Schwierigkeit in einem Team, wo jeder eigentlich deine Rolle will. Mhm. Oder du willst die Rolle vom anderen. Mhm. Also es ist immer Missgunst da. Es ist schwierig.
0: Am Theater, so wie man gehört, die Besetzungscouch von den Regisseuren hat es auch gegeben. Man hat kein dramatisches Erlebnis, das du gehabt hast. Hast du gehabt?
1: Ja, natürlich.
0: Aha.
1: Ich habe eins, darf ich es erzählen? Ja. Clint Eastwood an der Höchstgasse in Zürich.
0: Ja.
1: Ein Film, weiß nicht mehr, wie er heisst. Und man hat mich, weil sie alle gewusst haben, dass ich so wahnsinnig will, unbedingt auf Hollywood und berühmt werden. So ein blöder Spleen, aber damals war es halt so gewesen. Und dann habe ich dürfen in dem Hollywood-Film mitspielen. Mhm. Aber nur, wenn ich dann das gemacht habe, was der Regisseur hat wollen.
0: Mhm.
1: Ich gehe jetzt nicht weiter darauf ein.
0: Man kann sich es etwa ausmalen.
1: Aha. Und dann habe ich mit einem Mini-Röckli und, also mit dem Winter gewesen, und höheren Absatz und nackt dabei im Niederdorf stehen, stundenlang in der Eiserskälte und warten, bis Kopfendeckel der Clint Eastwood endlich die Straße durchabschlendert. Und dann habe ich lächeln und einen kleinen Knicks, oder ich weiss nicht, was ich gemacht habe, ein bisschen das Füdli wackeln. Und dann ist er vorbeigegangen. Und ich habe allen erzählt, ich sage immer Clint Eastwood-Film. Und wo dann nach einem Jahr in Zürich kam, war, glaube ich, ein Corso gewesen. Haben sie natürlich das Stück rausgeschnitten gehabt.
0: Also im Nachhinein hat sich das gelohnt?
1: Nein, hat sich nicht gelohnt.
0: Das ist eine von den Sachen in deinem Leben, die sich nicht gelohnt. Also, dein Leben ist dann in eine andere Richtung gegangen, über das müssen wir reden. Weil nach dem Tod von deiner Mutter hat dein Leben eine ganz spezielle Wende genommen.
1: Genau. Das war eine absolute Horrorzeit, dort neben ihr zu sitzen und zu merken, dass meine Werte, die ich vorher hatte, nämlich berühmt sein auf Hollywood, was weiß ich alles, hat einfach gar keine Bedeutung mehr gehabt. Das ist ganz komisch. Hat mir gar nichts mehr bedeutet. Und dann habe ich einfach nicht mehr gewusst, was machen im Leben. Und dann habe ich versucht zu sterben. Und bin in mein Zimmer gegangen und in Ecke gesessen und einfach gewartet und dachte, das kommt dann schon. Aber es ist komisch, gar nicht so einfach.
0: Mhm.
1: Und dann habe ich mich aber erinnert, nach etwa zwei Wochen von dem düsten Tour, habe ich mich erinnert an den Dr. Akong Tulgur im Budget. Das ist ein tibetischer Lama, Meister, Meditationslehrer, wo in Schottland Samuel Ling aufgebaut hat, das erste Meditationszentrum im Westen oder außerhalb von Indien und Tibet sowieso. Und dann bin ich dort hingereist. Dann habe ich mir gesagt, wenn er mir nicht helfen kann, dann kann ich immer noch sterben. Mhm. Aber wenigstens probiere ich es mal. Und so bin ich ihm dann begegnet.
0: Und du bist angegangen.
1: Ja.
0: Und er hat dich dann so inspiriert, auch bist, glaube ich, auf Reise gegangen nach Nepal und Indien mit ihm, dass du das Gefühl hast, du musst dort etwas machen. Ist das so gewesen?
1: Als ich gehört habe, dass er auf so eine Reise geht, ist mir eigentlich gleich gewesen, wo er geht. Ich wollte einfach in seiner Nähe sein, weil ich gemerkt habe, dass da etwas Heilendes ist, wo ich kann überleben kann, den Todesfall überleben und damit irgendwie fertig werden. Und darum wollte ich eigentlich nur mit ihm gehen. Ich habe überhaupt nicht daran gedacht, dass ich irgendwie etwas will aufbauen oder was. Ich wollte einfach in seiner Nähe sein.
0: Und wie ist denn das entstanden, das Hilfswerk?
1: Weil ich dann zum ersten Mal Bettler gesehen habe. Und Strassenkind und Leprakranke. So viel Elend, so viel Leid. Und dann habe ich mir gedacht, ich bin in düster Trauer. Es gibt gar nichts anderes in meinem Leben als meine Trauer. Es gibt gar nichts mehr auf dieser ganzen Welt als meine Traurigkeit. Und jetzt sehe ich, was andere Leute erleben müssen. Und ich esse jeden Tag und ich trinke jeden Tag und ich schlafe in einem guten Bett jeden Tag und habe gedacht, shame on you. Also Schande über mich. Und dann konnte ich mein Herz ein bisschen öffnen und sagen, ja, mir geht es schlecht, aber Ihnen geht es fast noch schlechter.
0: Also mit dem Akong Tulgur Rinpoche zusammen mit deinem Vater haben die Rockbar gegründet. Aber wie hast du das angepackt von allem Anfang an? Hast du das Konzept gehabt?
1: Überhaupt
0: eine Idee?
1: Nein, ich habe nie ein Konzept.
0: Nicht.
1: Nein, ich bin konzeptlos auf die Welt gekommen.
0: Nein, aber gleich. Hast du das irgendwie dann müssen organisieren?
1: Ja, aber weißt du, es ist ja...
0: Überlegen, wie bringe ich die Kinder von der Straße weg?
1: Weil man einfach mit einem Kind anfängt. Was wir gemacht haben, mit Agon und Mutze zusammen, am ersten Tag, ist eine Gassenküche. Einfach... Riesig gekauft und Linsen und das alles gekocht. Ich bin dann zur Schweizer Botschaft gegangen und habe gesagt, ich muss Kochtöpfe haben. Mhm. Und ob sie mir das lehnen können, weil so viel Geld habe ich nicht gehabt. Und ich wollte es fürs Essen ausgeben von den Bettlern. Und dann hat der Abgeordnete dort gesagt, also bitte stören Sie mich nicht, wenn Sie einen Kochtopf brauchen, können Sie zu meiner Frau gehen. Aber ich habe natürlich riesen Töpfe gebraucht, oder?
0: Ja.
1: Und tatsächlich habe ich dann von einer Organisation, die ausgelöst, später haben wir sie gekauft, und dann haben wir einfach mal ein Feuer gemacht mit Holz am Boden und haben angefangen, den Reis und die Linsen zu kochen. Dann haben wir am Anfang nichts dabei gehabt, zum rauslöffeln. Und dann haben die Leute so Hunger, dass sie einfach ihre Pulli oder ihre Hose oder was immer sie hatten, aufgehalten haben, dass man das dort reinlehrt. Und dann haben wir, weil wir zu wenig Geld hatten, haben wir halt nur Plastik gekauft. Und dann sind die ganzen Westler, Touristen gekommen und haben gesagt, Pfui, Plastik, Verschmutzung, haben sie natürlich recht gehabt. Dann habe ich einmal gesagt, wissen Sie was, tun Sie mir doch das Geld geben, dass ich ein paar Teller kaufen kann. Und so, du immer wieder betteln, immer wieder bitten. Und weisst, Roger, mit der Zeit habe ich nicht mehr empfunden, dass ich bettle. Ich kann auch nicht betteln, sondern ich kann eine Möglichkeit geben, ein Teil zu werden von dem, was wir hier machen. Und einfach von der, das ist einfach eine Menschlichkeit, wo man ein Teil sein darf.
0: Aber gleich, der wichtige Teil ist ja natürlich, dass du das Geld zusammenbringst.
1: Ja.
0: Und du musst, glaube ich, bis auf den heutigen Tag zu Leuten gehen und ihnen erklären, also da ist etwas Wichtiges und ich brauche euch. Und wie ist das, nach all diesen Jahren immer noch gehen, Leute treffen und um Geld zu bitten?
1: Du weißt, wie das ist.
0: Ich kann es erfahren.
1: Du erfährst das seit Jahren immer wieder von mir, Roger.
0: Ja,
1: und es lohnt sich ja auch. Du bist, ich will nie vergessen, dass ich das hier da sagen darf. Vom ersten Mal, als ich bei dir im Radio war, dann hast du mich nachher in dein Büro mitgenommen und hast gesagt, ich muss dir etwas geben. Und ich habe gesagt, ich habe nicht gewusst, dass man da verdient, wenn man da reden etwas sagen. Und dann hast du gesagt, nein, also man verdient ja nichts, normalerweise, oder? Ah, ich habe gesagt, es ist ein riesen Privileg, bei dir quasi aufzutreten. Und dann hast du aus der Schublade, das will ich nie vergessen, ist die linke Schublade gewesen, hast du das Scheckbuch rausgenommen.
0: Wahnsinn, mag ich mich gar nicht mehr.
1: Grosszügig, sofort vom ersten Tag.
0: Gut, also, aber gleich, das Ganze hat nur wachsen können, indem du deine Geschichte hast können erzählen, auch die Situation können den Leuten darlegen und etwas aufbauen. Was ist dann daraus geworden?
1: Gut, also, am Anfang ist das genau so gewesen, wie du es gesagt hast. Ich bin einfach den Leuten auf die Nerven gegangen. Ich habe einfach immer wieder davon geredet, von fast nichts anderem. Und so sind die ersten, wenn mal 10 Franken gekommen ist, dann ist mal 100 Franken gekommen, dann bin ich fast in Ohnmacht gefallen von Dankbarkeit. Und dann ist der erste Tausiger gekommen. Und mit der Zeit, und ich habe keine Ahnung, ich bin Schauspielerin gewesen, ich habe doch nicht gewusst, wie man Buchhaltung macht. Ich habe das alles selber erfunden, bin überrascht, dass andere das auch können. Ich habe das eigentlich erfunden. Und dann habe ich so eine Milchbüchli-Ding gemacht und dann habe ich Bücher gekauft, so Ringbücher und habe die ganzen Fotos von diesen Kindern geklebt und ihre Geschichte aufgeschrieben. Und dann bin ich mit diesen Büchern, Fotobüchern von einer Person zur anderen gegangen. Und dann ist langsam, ein bisschen Geld zusammengekommen. Dann bin ich auf die Post gegangen und habe jedem Empfänger dann eben 22 Franken 50 und 43 Franken 95 und so geschickt und die gezwungen, dass sie dann den Spender danken. Und aus dem ist dann eine grosse Verbindung entstanden. Und so haben die Spender dann weitergemacht. Und mittlerweile müssen wir natürlich, wenn wir auch, zu Stiftungen gehen, die dann grössere Beträge können zahlen können, was uns sehr glücklich machen würde.
0: Eben, um für das Geld überzukommen, muss man eben dann eine richtige Buchhaltung haben. Die schauen das genau an. Aber dann, eben aus dieser Strassenküche raus, ist sehr viel passiert. Du hast dann ein Kinderhaus gebaut.
1: Ja.
0: Und zwar an einem ganz spannenden Ort, mit in Kathmandu, der Hauptstadt von Nepal.
1: Genau. Und wir haben das Glück gehabt, dort in der Nähe, also was ich noch schnell muss sagen, wo ich dort angefangen habe, sind noch sehr viele Teppichfabriken aktiv gewesen. Und dann hat das deutsche Fernsehen einen Film gemacht über Kinderarbeit in diesen Teppichfabriken. Und von einem Moment zum anderen nach der Ausstrahlung haben die Leute ihre Aufträge zurückgezogen. Weil, also die westliche Wand hat dann gewusst, was das ist, wenn ich dort so einen Teppich kaufe. Und so haben die, und das ist uns zu gut gekommen, weil die Teppichfabrik wenige Minuten vor der Stupa sie haben dann die ganzen Steine abgedreht und es hat einfach nur ein Land gehabt. Und dann hat der Agamemnon mir gesagt, kauf das Land. Und ich habe gesagt, I don't have any money, ich habe kein Geld. Und dann hat er gesagt, das erste Mal von vielen, das Geld wird kommen.
0: Mhm. Und aber jetzt, wenn man das noch gehört, die Geschichte, also die Aufträge sind nicht mehr gekommen für die Kinder, ist denn das gut gewesen? Also, dass die Kinder haben dann keine Kinderarbeit mehr gehabt, aber haben auch kein Einkommen mehr gehabt?
1: Genau, ist gar nicht gut gewesen für die Kinder damals. Einige,
0: dass man sich überlegen muss, also wenn man da will, irgendetwas Gutes machen, Missbrauch irgendwie ausschalten, dass das eventuell auch mindestens kurzfristig die genau gegenteilige Wirkung kann haben.
1: Völlig richtig, was du sagst. Absolut genau so. So ist es gewesen. Nur Kinder, die Hunger hatten. Und dann ist das gekommen, wir haben ja die Gassenküche dann jeden Tag am Morgen und am Mittag geführt und ich habe immer wieder Leute angesprochen, ob sie mir helfen wollen, weil das war ein bisschen viel gewesen und die Töpfe sind riesengroß gewesen und eines Tages sind wir zurückgekommen auf unser kleines Land, das ich gemietet hatte für diese Zeit und in dem Topf hat es noch ein bisschen Riss an der Wand, weil man nicht alles rausgeschabt hat. Ich habe so einen kleinen Bub aufgenommen, der krank war und Antibiotika gebraucht hat und der ist abgehauen. Und ich habe überall gesucht und gefunden und plötzlich habe ich gesehen, wie die Deckel von dem riesen Topf sich anfängt zu heben und habe ihn ganz schnell abgenommen. Dann ist der kleine Bub in dem Topf hineingesessen und hat an der Wand den klebenden Reis und sich ins Maul gesteckt. Und dort habe ich wirklich, wirklich tief verstanden, was Hunger ist.
0: Du hast erzählt von deinem spirituellen Führer, Akung Tulku Rinpoche, ein Lama, der aus Tibet gekommen ist. Der hat dir mitgeholfen, das aufzubauen. Der war ganz wichtig in vielen Beziehungen für dich und für das Hilfswerk. Aber dann ist etwas Dramatisches passiert.
1: Ja, der Agung Rinpoche hat sich von nichts gefürchtet. Er hat ein Ziel gehabt, das ist, den Leuten zu helfen, die Hilfe brauchen. Und hat sich sehr viel exponiert auch. Wir wissen nicht genau, was passiert ist. Was sicher ist, ist, dass 2013 hätte ich sollen zu ihm fahren. Er ist immer vorausgefahren und hat gewisse Sachen schon organisiert. Und ich bin dann auch 2 Wochen später gekommen. Dann sind wir losgefahren auf Tibet von Chengdu, was China ist.
0: Chengdu ist in China, ja. Das ist der grosse Ort dort im Norden von China, wo man einfliegen kann.
1: Genau. Und dann habe ich ihm angerufen und gesagt, ich bin jetzt ziemlich krank, ich habe einen richtigen Burnout gehabt. Und der Arzt hat gesagt, ich soll nicht reisen. Und dann hat der Rinpoche gesagt, weißt du was, bleib noch 2 Wochen länger. Und dann habe ich gesagt, damit ich mich erholen kann. Und dann hat er gesagt, nein, damit du mehr Geld kannst sammeln, weil wir brauchen das dringend da. Und dann, nach kurzer Zeit, am 8. Oktober, habe ich einen Anruf bekommen, er ist ermordet worden.
0: Aber haben Sie den Mörder gern gefunden und
1: sie
0: bestraft?
1: Er war im Gefängnis gewesen und es ist darum gegangen, dass er Todesstrafe bekommt. Und am Rinpoche, seine Familie, ich und andere, wir haben einen Appeal gemacht, dass wir nicht wollen, dass er Todesstrafe bekommt. Also gestraft werden. Und dann habe ich nie wieder etwas davon gehört. Und ehrlich gesagt, will ich auch nicht mehr.
0: Aber was hat das bei dir ausgelöst, dass dein spiritueller Führer, der dir alles das Gute beigebracht hat, die Art von buddhistischer Logik und buddhistischer Lehre hat er dir beigebracht und dass man das Mitgefühl soll haben und die Empathie soll haben, dass der auf so eine brutale Art und Weise ermordet worden ist?
1: Horror, Terror, tiefes Mitgefühl auch, komischerweise.
0: Weil Buddhismus, das ist ja eben die Gewaltlosigkeit, die da eigentlich der Kern ist von dieser Lehre. Schon Generationen von Kindern hast du ja weitergebracht und so. Was ist aus diesen Kindern geworden?
1: Ja, das ist ein grosser Stolz und ein grosses Glück für mich. Ich will nur das noch klären, es sind nicht nur Kinder, auch in Zimbabwe, in Südafrika und so weiter. Das sind ja auch kranke und behinderte Menschen. Und wir machen auch Permaculture, wir machen auch Beschäftigung von Frauen, wir machen Gesundheitsprojekte, ganzen Haufen. Aber Kinder sind das, was mir das Herz jedes Mal wieder neu aufmacht. Also ich will noch schnell sagen, 4 von den Kindern, die ich von der Straße aufgenommen habe, als ganz kleine Schnuddergofen, die leitet jetzt das ganze Projekt. Oder? Das ist das Management Committee und die leitet das. Denen kann man 100.000 Mal vertrauen. Und auch sie sind immer noch in Kontakt mit denen, die jetzt, was weiss ich, in Kuwait leben oder in Australien oder was immer. Wir haben darüber geredet letztens. Niemand kennen wir, der nicht Erfolg hat. Und ich weiss, dass ich nicht alle reden kann. Aber einer schon ist schon geredet, lohnt sich doch.
0: Also, aber man kann im Internet, kann man...
1: Rokpa, rokpa.org. Und dort hat es einen Button, wo steht «Donate now», der macht so ganz, ganz
0: gut. Viel. Und jetzt gehen wir in mein Büro. Ich weiss nicht, ob ich etwas habe in meiner linken Schublade.
1: Ich nehme es auch aus der rechten.
0: Und habe auch keinen Scheck mehr. Aber ist ganz klar, dass... Danke dir vielmals, Lea. Danke vielmals für alles, was du gemacht hast. Ich bewundere dich, wie du dein Leben geführt hast und was du erreicht hast. Ich finde es wirklich, wirklich grossartig. Bin stolz darauf, dass ich dich kenne. Und du hast jetzt noch einen letzten Song zu gut.
1: Georgia, eins von meinen absoluten Lieblingsliedern von Steven Sanchez.
0: Das war eine weitere Folge von Best of Doppelpunkt. Nächste Woche gibt es wieder eine. Am Mikrofon verabschiedet sich der Roger Schawinski.

0: 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Es ist 7 Uhr. 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
1: Ich bin Dario Jecker. Guten Abend. US-Präsident Trump widerspricht der Aussage Irans, dass die Straße von Hormuz geschlossen sei. Die iranischen Revolutionsgarden hatten in der Nacht bekannt gegeben, dass die Meerenge bis auf Weiteres und bis zum Ende der US-amerikanischen Eingriffe geschlossen bleibe. Die Durchfahrt sei verboten. Die USA sehen das offenbar anders. Sie bombardierten heute rund 140 iranische Militärziele entlang der Südküste, um die Durchfahrt zu sichern. Das war die dritte Angriffswelle binnen einer Woche. Der Iran schlug mit Raketen und Drohnen auf Ziele in Jordanien, Kuwait, Bahrain und den Vereinigten Arabischen Emiraten zurück. Bei einem Flugzeugabsturz in Österreich sind zwei Menschen gestorben. Es handelt sich laut der Polizei um den Piloten und seine Frau. Zwei weitere Passagiere des Kleinflugzeugs sind verletzt geborgen und ins Spital geflogen worden, darunter ein 15-jähriges Mädchen. Der Unfall ereignete sich bei Gaming im östlichen Bundesland Niederösterreich. Es ist das Talkabout des Tages und der Aufreger aus Schweizer Sicht. Fußball-Nazi-Stürmer Breel Embolo sieht gelb-rot nach einer Schwalbe und muss somit vom Platz. Weltmeister Argentinien erzielt gegen die Schweiz in Unterzahl 2 Tore in der zweiten Halbzeit der Verlängerung und gewinnt schließlich 3:1. Nazi-Captain Granit Xhaka zeigt sich gegenüber SRF enttäuscht.
2: Es war eine Entscheidung, wo komplettes Spiel Einfluss geändert hat. Und wenn man so ausscheidet, nach wirklich großem Herz auch von der Mannschaft, mit Riesenmentalität, guten Fußball gespielt. Und ab und zu tut Fußball nicht immer gut und tut natürlich auch weh.
1: Gegner Argentinien steht somit im Halbfinale und spielt am Mittwoch gegen England. Die Engländer schafften den Halbfinaleinzug dank des 2:1-Sieges gegen Norwegen. An der 9. Etappe der Tour de France gewinnt Mathieu van der Poel. Der Niederländer setzt sich aus einer Vierergruppe im Sprint auf der leicht ansteigenden Zielgeraden durch. Für den 31-jährigen Van der Poel ist es der 3. Etappensieg an der Tour de France. Das Maillot jaune trägt Tadej Pogacar.
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1: Morgen gleich wie heute, sonnig mit ein paar einzelnen Wolken und auch um die 31 bis 34 Grad.
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1: Auf der A3 zwischen Wesen und Reichenburg-Stelz in Richtung Zürich verliert 20 Minuten dort. Und auf der A13 Chur Richtung San Bernardino den Stelz zwischen Chur Süd und Rotenbrunnen in beide Richtungen. Dort geht es eine Viertelstunde länger. Ganz eine gute Fahrt wünsche ich.
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7: Herzlich willkommen zu einer Stunde über die kalifornische Band Counting Crows. Das ist 90er Jahre Rock oder Folk Rock, Roots Rock vom Allerfeinsten. Mit den Geschichten dazu erzählt vom Frontmann Adam Duritz. Mit ihm habe ich nämlich über alle Hits, alle Lieder können reden. Über den Bandnamen, aber auch über seine nicht ganz einfache Kindheit.
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7: Anfangen wir die Stunde mit der allerersten Single von Counting Crows, nämlich Mr. Jones aus dem Jahr 1993 von ihrem allerersten Album August and Everything After. Und gerade mit der ersten Single haben sie einen riesen Erfolg gehabt. Alle haben Mr. Jones geliebt. Nummer einen nicht. Und zwar ihre ehemalige Drummer, der Steve, hat mir der Adam Duritz gesagt.
8: You know, sometimes you just hear a song a different way than everybody else. And for some reason, Steve heard it as a country song. And he hated it. Sometimes 6 people don't all hear it the same way. And Steve just really struggled with it.
7: Und um was es genau in dem Lied geht, das sagt er uns gerade im Anschluss da in der Radio 1 Jukebox.

0: Mr. Jones von Counting Crows mit dem Adam Duritz als Frontmann und mit Mr. Jones ist sein guter Freund gemeint. Denn sein Vater ist so ein brutal guter Flamenco-Gitarrist, der dann sogar von Kalifornien auch nach Madrid ist spielen. Und wo der Vater mit der Flamenco-Crew zurückgekommen ist an die Westküste, ist der Adam mit dem Marty Jones natürlich als Konzert.
1: Well, Marty's father was one of the few Americans to ever move to Madrid and become a very successful star flamenco guitarist in the flamenco scene in Madrid. And he was visiting America, and Marty and I went to see them play, and they were incredible. And afterwards, we went out from bar to bar to bar in San Francisco with all the members of the flamenco troupe.
0: Sie sind dann mit der Flamenco Crew nach dem Konzert von Bar zu Bar gezogen. In einer Bar ist der Drummer gsi von Chris Isaak, umgeben von vielen Frauen. Und der Adam Duritz und der Marty Jones haben gewusst, sie müssen auch Musiker werden, wenn sie bei den Frauen auch landen wollen. Und so hat er in dieser Nacht den Song geschrieben.
1: We ended up in this one bar, and in the corner, we had been trying to talk to these beautiful flamenco dancers all night and kind of striking out. And in the corner, we saw Kenny Dale Johnson, who was Chris Isaak's drummer. And Kenny was in the corner in a booth with like three different women. And I talked to Marty and I just said, if we were cool like him, we'd be able to talk to these women. And I went home later that night and I wrote the song.
0: Vorher hat Adam Duritz jahrelang als Musiker in Bars gespielt, also in Clubs, bis er dann mit fast 30 den Durchbruch gehabt hat.
1: You know, I spent 10 years playing in the clubs. There was a long time where I was just going nowhere.

0: Where? I was trying. I was playing in bands. You know, by the time Counting Crows hit, I was 27 the first time anyone from a record company came to see me play. I was 28 when we got signed, 29 when the record came out. I turned 30 during the first big tour.
1: Man ist übrigens froh, dass er so ein Durchhaltevermögen gehabt hat. Seine Kindheit war nicht einfach gewesen, dazu Depressionen. Darum weiss er nicht, was aus ihm geworden wäre, wenn nicht Musiker. Und über all das werden wir in dieser Stunde noch reden. Zuerst jetzt aber das Lied 1492, das Jahr, wo der Columbus Amerika entdeckt hat. Es ist ja ein Land aufgebaut von Einwanderern, sagt er.
0: I mean, certainly in America, it is a nation completely made of immigrants.
1: Er singt dabei gerade am Anfang von «I'm a Russian Jew American». Sein Vater hat nämlich ukrainisch weißrussische Wurzeln, Mutter von Osteuropa und Westafrika.
0: My dad's family is from the Ukraine and Belarus. My mom is from, one of her parents is from Eastern Europe and the other from...

0: Hanging Around in der Jukebox über Counting Crows. Und da hören wir jetzt American Girls. Das ist nicht eine Liebeserklärung an die amerikanische Frau, sondern eher so eine Beobachtung von Adam Duritz, dass viele Frauen sich nach außen attraktiv und selbstbewusst geben, innerlich aber verletzlich und teils orientierungslos sind. Das hören im Hintergrund übrigens Sheryl Crow. Und nicht wegen dem Namen Crow singt sie bei Counting Crows mit, sagt Adam Duritz. Er hat einfach eine Background-Sängerin gebraucht.
1: No, we all knew Sheryl. We played shows together. We were on the same label by that time. We were looking for some people to do background vocals for some of those songs, and I asked her, and she was really happy to do it.

0: American Girls von Counting Crows und jetzt zum weiteren grossen Hit von der Band, das Johnny Mitchell Cover, Big Yellow Taxi. Es geht darum, dass das Land verbaut wird. Da hat sich Johnny Mitchell von Hawaii inspirieren lassen, respektive auf Hawaii beobachtet. Und das gilt ja eigentlich mittlerweile für überall, für fast jedes Land, auch für die Westküste der USA, sagt der Frontmann Adam Duritz.
1: Well, I think it probably fits to everywhere. There was a weekend when we were recording Hard Candy, where we had a week break from recording, and we all came back to start up again, but some of the guys were confused and didn't show up. So we had like four or five of us there on Friday, and then there were two or three guys who didn't get back until Monday. And so we couldn't really do anything with our songs over the weekend, so we spent the weekend recording a bunch of cover songs. And I had had this idea for a kind of a hip-hop version of Big Yellow Taxi on acoustic instruments, you know, with an upright bass, acoustic guitars, and a kind of a drum loop, drum beat. And we did it that weekend.
0: Sie haben Big Yellow Taxi per Zufall aufgenommen oder aus einer Notlage. Die Lösung, meine, bei der Aufnahmesession am Wochenende sind einfach ein paar Bandmitglieder nicht auftaucht. Darum haben sie die Idee gehabt, Big Yellow Taxi in einer so einer Hip-Hop-Version mit akustischer Gitarre zu covern. So tönt das amigs live bei einem Konzert von ihnen.

Geschichte zu der Musik, das ist die Radio 1 Jukebox über die kalifornische Band Counting Crows mit dem Frontmann Adam Duritz von Big Yellow Taxi jetzt zu Accidentally Love aus dem Jahr 2004.

0: «When I Dream of Michelangelo» von Counting Crows mit dem Frontmann Adam Duritz, wo mir ein längeres Interview gegeben hat über seine Musik, sein Leben und auch über den Bandnamen. Und von diesen zählenden Krähen, also Counting Crows, also Krähen, die man zählt, jetzt zu den Vogelscheuchen, auf Englisch Scarecrow. Ich wollte wissen, ob er sich denn auf der Bühne so ausgestellt vorkommt wie so eine Vogelscheuche. Nein, abseits von der Bühne fühlt er sich unwohler. Auch aufgrund seiner psychischen Erkrankung. Also, du redest auch von einer dissoziativen Störung, habe ich da schon gelesen. Aber auf der Bühne fühlt er sich daheim.
1: On stage I feel very at home. Like where I'm meant to be. And the rest of the day is harder. I mean, I have a little bit of a mental illness and that made me different from everybody else as a kid, and I definitely felt that. And I think we all have some trauma. You know, we all go through some things that are difficult.
0: Und auch nach Jahrzehnten auf der Bühne ist mir aufgefallen, hat er immer noch eine sensationell gute Stimme. Sie hat zwar ein bisschen nachlassen, so sagt Adam Duritz, geht sicher auch auf viel weniger Partys wie früher, er lebt auf Tour jetzt eher wie ein Mönch.
1: Well, I mean, I think I've lost a little bit of my top of my range. I mean, I know I have. But I also think I've become a better singer. You know, it's a skill. And the longer you do it, the more skill you pick up. I definitely go out and party a lot less than I used to. You know, so on the road, I'm pretty healthy. I'm like a monk on tour.

0: vom Frontmann Adam Duritz, der diese Stunde über Lieder geredet hat, aber auch über seine nicht ganz einfache Kindheit.
1: I have a little bit of a mental illness and that made me different from everybody else as a kid. And I definitely felt that. I had great parents, but a weird childhood because I was weird. You know, and I was different from other kids and I didn't know why.
0: Er hat zwar grossartige Eltern gehabt, aber sich trotzdem nie zurecht gefunden als Kind. Es war anders gewesen. Auch bis heute mit Depressionen zu kämpfen. Und das hat er übrigens in seinem Lied «Spaceman in Tulsa» aus dem Jahr 2025 verarbeitet. Sich verloren fühlen, aber hoffentlich eigentlich seinen Platz finden. Der Hoffnung, dass aus einer schwierigen Situation, wo wir ja alle haben, am Schluss etwas Gutes kann entstehen. Wie wenn aus einer Raupe am Schluss ein Schmetterling wird, sagt er.
1: That's the subject of «Spaceman in Tulsa». The fact that people who were different, people who felt like they didn't have a place in the world, people who suffered trauma, find a way to change into something wonderful. You know, the sort of like caterpillars turning into butterflies.
0: Spaceman in Tulsa, wo wir jetzt in voller Länge werden hören, gesungen und geschrieben von Adam Duritz, wo übrigens täglich dankbar ist, dass er Musiker darf sein.
1: I don't know what I would have been. It would have been a struggle. It was a struggle until this happened. You know, I think I've been very lucky that way. I mean, I've spent my entire adult life, 30 plus years, doing the thing I dreamed about. That's pretty amazing.
0: Und ich bin übrigens auch dankbar, dass Sie die Radio 1 Jukebox hören. Jederzeit auch zum Nachlesen und Downloaden auf radio1.ch. Für Sie am Mikrofon war Dani Wüthrich.

0: 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Es ist 8 Uhr. 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
1: Ich bin der Dario Jecker. Guten Abend. US-Präsident Trump widerspricht der Aussage Irans, dass die Straße von Hormuz geschlossen sei. Die iranischen Revolutionsgarden hatten in der Nacht bekannt gegeben, dass die Meerenge bis auf Weiteres und bis zum Ende der US-amerikanischen Eingriffe in der Region geschlossen bleibe. Die Durchfahrt sei verboten. Die USA sehen das offenbar anders. Sie bombardieren heute intensiv militärische Ziele entlang der Südküste, um die Durchfahrt zu sichern. Der Iran schlug mit Raketen und Drohnen auf Ziele in Jordanien, Kuwait, Bahrain und den Vereinigten Arabischen Emiraten zurück. Bei einem Flugzeugabsturz in Österreich sind 2 Menschen gestorben. Es handelt sich laut der Polizei um den Piloten und seine Frau. 2 weitere Passagiere des Kleinflugzeugs sind verletzt geborgen und ins Spital geflogen worden, darunter ein 15-jähriges Mädchen. Der Unfall ereignete sich bei Garming im östlichen Bundesland Niederösterreich. Die beste WM einer Schweizer Nazi aller Zeiten. Dieses Ziel habe die Mannschaft erreicht, heißt es vom Schweizer Fußballverband an der Medienkonferenz nach dem Spiel und der WM. Nach dem Ausscheiden bei der 1:3 Niederlage im Viertelfinal hieß der Gegner der Nazi nicht nur Argentinien, sagt Trainer Murat Yakin.
2: Wir haben nicht nur gegen ein großes Argentinien gespielt oder gegen den Weltmeister, wir haben gegen knapp 70.000 argentinische Fans gespielt. Wir haben gegen den Schiedsrichter und gegen den VAR gespielt. Ich glaube, das sind einiges zu viel.
1: Die Mannschaft hätte es verdient, in den Halbfinal einzuziehen, sagt Yakin weiter und kritisiert verschiedene Schiedsrichterentscheide. Er sei jedoch unglaublich stolz darauf, was das Team erreicht hat. Argentinien hingegen schafft es in den Halbfinal und trifft somit am Mittwoch auf England. An der 9. Etappe der Tour de France gewinnt Mathieu Van der Poel. Der Niederländer setzt sich aus einer Vierergruppe im Sprint auf der leicht ansteigenden Zielgeraden durch. Für den 31-jährigen Van der Poel ist es der 3. Etappensieg an der Tour de France. Das Maillot jaune trägt Tadej Pogacar.
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1: Morgen gleich wie heute, sonnig mit ein paar einzelnen Wolken und auch um die 31 bis 34 Grad.
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1: Auf der A3 Richtung Zürich staut zwischen Murg und Bilten nach einem Unfall. Es geht 15 Minuten länger. Dann haben wir die A13 Chur Richtung San Bernardino. Zwischen Chur Süd und Rotenbrunnen hat es in beide Richtungen Stau. Eine Viertelstunde geht es dort länger. Und auf der A4 Richtung Brunnen staut zwischen Altdorf und der Abzweigung Morschach. Dort haben wir auch eine Viertelstunde länger.
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0: Das ist der Doppelpunkt. Heute das Gespräch mit Erich Vock, der nächste Woche zwei grosse Ereignisse hat. Erstens sein 50. Geburtstag und zweitens die Premiere von seinem Musical «La Cage au Folle». Mit ihm unterhält sich im Verlauf dieser Stunde der Roger Schawinski.
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0: Grosse Woche steht am Erich Vogt, bevor ich es am Anfang gesagt habe. Geburtstag und Premiere von seinem sicher ambitiösesten Werk, das ich je gemacht habe, «Legge Gage auf voll». Über das reden wir ganz klar im Verlauf dieser Sendung. Erich, wer bist du?
1: Ein zufriedener Mensch.
0: Genau. Und damit ist alles geil.
1: Das ist gesagt, dann kann ich wieder gehen.
0: Genau, ist alles geil. Hast du einen Moment lang müssen zögern?
1: Ja, das ist ja eine tiefe Frage. Genau. Wer bist du?
0: Genau. Und tiefe Fragen geben hier und da oberflächliche Antworten.
1: Aber ich würde sagen, es trifft auf mich zu. Ich bin in meinem Kern wirklich ein zufriedener Mensch.
0: Aber stellst du dir die Frage selber auch öfters, wer du bist? Oder gerade wenn man 50 wird, hey, das ist doch der Punkt im Leben, wo man sagt, Moment, geht es jetzt langsam auf die abschüssige Bahn?
1: Auf alle Fälle.
0: Ja?
1: Ja, also die biologische Uhr ist so. Also darauf geht es nicht mehr, sondern es geht langsam bergab.
0: Genau, aber 50 ist das doch ein, was soll ich sagen, ein Punkt, wo man sich selber ein bisschen irgendwie hinterfragt, wo man ist und was man noch machen will im Leben.
1: Was ich noch machen will, auf alle Fälle, ja. Ich schenke mir auf den 50. Jahr, wo ich nicht auftrete.
0: Das stimmt gar nicht.
1: Ja, nach «Legge Gage auf voll» mache ich ein Jahr lang keinen Auftritt.
0: Aber wieso machst du jetzt gerade am 50. eigentlich das grösste Wagnis? Das bin ich ja zehn gesehen, kann ich mir vorstellen, oder?
1: Ja, das ist die teuerste Produktion. Aber irgendwann hat man das auch von planen, vor etwa 4,5 Jahren. Und das Stück wollte ich immer machen, als ich das erste Mal gesehen habe, in Berlin, die deutschsprachige Erstaufführung, habe ich gewusst, das will ich gerne machen. Das kannst du als junger Mensch nicht spielen, der Albin, du brauchst ein gewisses Alter. 50 ist klar, für viele, ich habe jetzt noch keine Krise, aber neue Freunde von mir sagen mir, du musst schauen, am 16. Februar kommst du die Krise über. Ich denke es eigentlich nicht, aber es ist so ein Schritt, wo viele finden, eben jetzt...
0: Genau, du hast ja nicht eine Party leisten und hast gesagt, ich lade die Leute, die zahlen müssen und damit...
1: Hast du schon je gezahlt an einer Premiere von mir?
0: Genau. Genau, das nicht. Das stimmt, aber du bist wenigstens sicher, dass viele Leute kommen.
1: Genau, ich bin nicht allein und das Fest muss nicht so gross sein, wie es erst zu Abend um 11 Uhr anfängt.
0: Also, aber trotzdem. Also gut, das erste Mal, erzähl mal, wo du herkommst, Erich.
1: Ich komme von Baden. Da bin ich aufgewachsen, habe ich 22 Jahre lang gewohnt. Bin sehr in einfachen Verhältnissen aufgewachsen.
0: Muss ich ein bisschen sagen, es sind, glaube ich, ein bisschen spezielle Verhältnisse.
1: Also meine Mutter war Putzfrau, der Vater war Lastwagenchauffeur.
0: Aber nicht nur das.
1: Der Vater war Nationalturner, Kranzschwinger.
0: Das
1: hat dann als 40 Kind so etwas bekommen wie mich.
0: Ja.
1: Und war leidenschaftlicher Turner und ist dann mit uns Kind, so, das hat es halt auch noch gegeben, so Abendunterhaltungen, ist er auftreten mit einer Akrobatiknummer. Ich war nicht wahnsinnig begabt in der Akrobatik. Ich durfte singen und habe als so Heinti-Verschnitt einen riesen Erfolg.
0: Ein kleiner Michael Jackson, wer fast das dir war.
1: Ein bisschen heller, ich habe ganz hellblonde Haare.
0: Genau, aber hast denn du das gern gemacht?
1: So, ja.
0: Ja?
1: Ja, es hat keinen Moment gegeben, wirklich bei den Geschwistern, die sind halt auch älter gewesen. Wir haben aufgehört, als ich 7 war, aber es hat keinen Auftritt gegeben, wo ich wirklich nicht... Ich habe das immer gern gemacht, ich habe mich auch nicht gezwungen gefühlt und habe dann immer gesagt, ich wollte Schauspieler.
0: Du willst auf die Bühne. Was hast du denn eigentlich für Gage gegeben, so einen Abend, wenn eine ganze Familie auftreten ist? Weißt du das noch?
1: Ich glaube, das Höchste war, wo wir mal beim Schweizer Fernsehen auftreten sind, das hat 250 Franken.
0: Und sonst normal, wenn er da irgendwie im Turmverein irgendwo
1: ich
0: im Ghetto war?
1: Ja, 100 Franken oder 90 Franken. Und oft war es dann so, nach meinem Auftritt bin ich dann mit dem Weisswein-Gläschen durch die Reihe gegangen und habe so Autogramm nicht verkauft, sondern verteilt. Und wir dürfen einen Batzen geben, dass ich mehr in diesen Gläschen hineingehe als die ganze Gage. Meine Mutter ist sehr... genaue Person gewesen und die Gagen sind immer durch 5 geteilt worden und auf jedes Kind sein Konto überwiesen worden. Nur der Vater hat von seiner Gage noch das Benzin zahlen.
0: Und das hast du gerecht empfunden?
1: Ich habe das, ja, also natürlich haben viele Leute hier, das ist in den 60er Jahren eben so Kinderarbeit und, ja. Und die müssen wahrscheinlich irgendwie die Familie ernähren, die Kinder, dass meine Mutter geschaut hat, nein, das Geld gehört nochmal euch.
0: Aber sie hat gleich noch putzen müssen, also es hat nicht gelangt.
1: Ja, Ja, wir sind ja nur am Wochenende aufgetreten.
0: Ja, aber gleich, aber ich meine eben, nein, das ist also wirklich, man hat müssen mit Arbeit, also körperlichen Arbeit, Mutter, Vater und auch Kind, hat müssen schauen, dass genug Geld reinkommt.
1: Ja, natürlich. Wir sind vier Kinder gewesen, eben einfache Verhältnisse. Wir haben alle mitgearbeitet. Drei von uns haben studiert.
0: Also, drei von uns haben studiert? Mhm.

0: pensionierten Theater fest angestellt ist, oder?
1: Genau.
0: Gut. Und dann hast du aber gesagt, nein, das ist es, ich will das.
1: Genau. Und bin dann in die Prüfung gegangen von dieser Schauspielakademie und unter...
0: Schauspielakademie?
1: Hat das du geheißen.
0: Ist das irgendwie der seriöse Teil gewesen? Weil es hat ja verschiedene gegeben.
1: Das ist die staatliche Schauspielschule, ah. Ja. Und,
0: ist es schwierig gewesen, dort reinzukommen?
1: Eben, das hat irgendwie 880 Bewerber gehabt. Und aus denen haben sie 20 ausgewählt. Und zu diesen 20 habe ich gezählt. Und dann haben meine Eltern dann gefunden, ja, also die werden ja etwas verstehen von dem. Wenn die das meinen, dann macht das in Gottes Namen. Und haben mich dann auch immer sehr
0: unterstützt. Was hast du denn dort müssen machen an der Prüfung?
1: Das waren drei Prüfungen gewesen. Der erste musste eine Rolle vorsprechen, was, irgendwie aus der Weltliteratur.
0: Was hast du gemacht?
1: Etwas völlig Unpassendes, ja. Eigentlich. Aus «Die Weber» von Gerhard Hauptmann gibt es so einen Fabrikant, der vor die Weber hinsteht und sagt, ihr dürft nicht streiken und ihr ruiniert euch selber. Das habe ich vorgesprochen und irgendeine Improvisation ist mir so.
0: Aber nichts komisch.
1: Die haben dann wahnsinnig müssen lachen über meine, ich habe improvisiert, wie ich gegangen ein paar Schuhe kaufen mit einer Freundin und haben dann wahnsinnig müssen lachen. Und nach der ersten Prüfung hat dann der Herr Rellstab, Felix Rellstab,
0: der
1: Direktor gewesen. Ja,
0: oh, voilà. Der hat mir auch Deutschunterricht gegeben.
1: Ah, voilà.
0: Ja, wo das soll denn Otto oben auf dem Motorola Lotto vorspielen? Also. Die verschiedenen, ein kleiner, feiner Reiter und so. Haben die das auch müssen, das hätte ich irgendwie gemacht. Ja, super Typ. Ich kann es dann aber leider natürlich nicht so weit brauchen. Ja. In dem Fall hat er irgendwie etwas mehr bürgerlich suchen. Also, aber...
1: Und er hat dann gefunden, eben, also ich sei weiter, ich könnte zu der zweiten Prüfung kommen, aber ich muss mir natürlich bewusst sein, ein Schauspieler sei kein Kompaniekalb.
0: Sondern eben eine ernsthafte Person.
1: Das ist seriös, ja.
0: Genau,
1: und ich habe während der ganzen Ausbildung tunlichst verschwiegen, dass ich zum Theater will, weil ich will Unterhaltung machen, weil ich will Schweizerdeutsch Theater spielen, weil ich den Rudi Walter, Margit Reiner, die Nestorelli toll finde. Das habe ich dann tunlichst verschwiegen und habe dann mein Diplom können machen und bei den 3 Jahren auf Deutschland habe ich eine ernste Rolle gespielt.
0: Aber Faust zum Beispiel? Ja. Aber dann wieder der Faust noch
1: mehr Fisch. Ja, als jugendlicher Komiker spielst du Schüler.
0: Der Schüler. Und hast dich dort wohlgefühlt?
1: Das war eine super Zeit, an einem Stadttheater, einem Dreispartenhaus, Sprechtheater, Musiktheater, Ballett und ich konnte überall mitmachen.
0: Ah, hast du alles müssen machen? Ja. Hast du müssen lernen fechten und alles?
1: Zeug. Das habe ich schon, das Schauspiel schon müssen.
0: Klar. Tanzen? Singen?
1: Ich habe Musical gemacht, ich habe eine Rolle gespielt in einem Ballettabend, ich habe mich sehr unglücklich gefühlt, also ich habe natürlich nicht tanzen, sondern habe irgendetwas gemimet, aber ich habe mich sehr unglücklich gefühlt, weil ich meiner Sprache beraubt war.
0: Genau, Sprache ist natürlich wichtig, Mimik ist natürlich wichtig. Was hast denn du dir vorgestellt, was aus dir dann sollte werden, innerhalb jetzt von diesem Beruf?
1: Was denkst du als junger Mensch? Du denkst
0: einfach, du wolltest Hamlet,
1: junge...
0: oder?
1: Nein. Eben wegen dem bin ich nicht zum Theater gegangen. Nein. Dann hätte ich lieber eben Bürli spielen wollen.
0: Bürli, älter. Ja. Und Volksschauspieler wollen. Sind das so deine Ideale?
1: Nein, natürlich während der Schauspieler ist mir klar gewesen, ich will jetzt nicht gerade das Bernhard Theater.
0: Ja.
1: Sondern ich wollte weiter weg von da, wo mich niemand kennt, wo ich kann leben kann, wie ich will.
0: Aber das hätte ich auch da niemand kennt.
1: Ja, meine Eltern und meine Freunde und so haben mich gekannt. Oder der Herr Rellstab, der dann gekommen wäre und gesagt hat, ja, so Erich, was machst du da am Berner Theater? Nein, weiter weg.
0: Berner Theater ist unterste
1: Schublade. Das ist ganz unterste Schublade.
0: Genau, das hätte man also dort gar nicht können ins Maul nehmen. Nicht einmal daran denken, sondern eben Schauspiel aus und weiter
1: von dort auch aufwärts.
0: Genau, da irgendwie...
1: Thalia Theater,
0: Berlin, irgendwie dort das Hebeltheater. Also, das war also der Anfang gewesen. Und das ist ja dann irgendwie grossartig rausgekommen. Ich glaube, die erste Rolle, komische Rolle, die du hast, war in der kleinen Niederdorf-Oper gewesen. Dort bist du der bleiche Jüngling gewesen.
1: Also, wo ich dann wieder heimgekommen
0: bin.
1: Ja, genau.
0: Und das ist irgendwie jetzt mit einer Anknüpfung verbunden worden, weil du hast die Sache wiedergespielt in dem Stück, aber nicht mehr ganz die gleiche Rolle. Reden wir über das ein bisschen später. Du hast Musik mitgebracht, das ist der nächste Titel.
1: Für mich soll es rote Rosen regnen mit der Hildegard Knef, wo ich wunderbare Diseuse finde und wo wunderbare Texte geschrieben hat.
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0: Helga Knef. Mal ein Gast war auch in dieser Sendung, einer der eindrücklichsten Gäste, die ich interviewen durfte. Ebenfalls Schauspielerin und Sängerin, wie mein heutiger Gast auch, der Erich Fock, der auch wird ja singen in dem Musical, das ist klar, wo jetzt kommt, legt auch schon vor. Reden wir doch mal vielleicht noch das, was vielleicht dich dazu gebracht hat, dass du das unbedingt hast wollen machen. Nämlich, du bist ein bekennender Schwulen, stehst zu dem, hast sogar mal ein Stück gemacht, wo ein bisschen, was soll ich sagen, nicht sehr galant geheissen hat, Fuck Yourself.
1: Das ist ein bisschen brutal.
0: Ja. Nein, das ist also ein
1: bisschen
0: brutal.
1: Ja, also nein.
0: Fuck yourself. Also
1: zu dem gibt es ja eine Geschichte.
0: Nämlich?
1: Als ich irgendwie 9 oder so war, hat das jemand an unser Haus gesprayt.
0: Ja.
1: Aber natürlich richtig geschrieben.
0: Aha.
1: Und dann bin ich aufgerannt in die Küche und habe gesagt, Mami hat jemand unseren Namen wählen an die Hauswand einsprayen und hat ihn nicht richtig geschrieben.
0: Okay, und dann, was hat sie gesagt?
1: Meine Mutter ist des Englischen nicht kundig.
0: Genau. Aber in Amerika hättest du mit dem Namen keine so wahnsinnige Karriere können machen.
1: Nein, hätte ich mich umtaufen
0: müssen. Genau. Wann ist das eigentlich dir bewusst geworden, dass du schwul bist?
1: Also, dass ich anders bin als die anderen Buben, habe ich irgendwie 5, 6, das habe ich sehr schnell erlebt. Oder? Die haben sich für ganz anderes Zeug interessiert. Die sind nicht so mit den Mädchen zusammen gewesen, wie ich mit den Mädchen zusammen gewesen bin. Ich bin mit denen gerne zusammen gewesen, weil ich das Gleiche auch spielen so. Halt so.
0: Mit Baby und?
1: Ja, selbstverständlich, ja.
0: Nicht mit den Mädchen, sondern mit den Baby.
1: Nein, mit den Baby, ja.
0: Ja, genau.
1: Und dann in der Pubertät ist dann das
0: aber
1: ganz
0: klar. Hast du dann irgendwann einmal das müssen, was soll ich sagen, irgendwie vom Rationalen her verstehen, dass da irgendetwas anderes ist, dass du dich anders einstellen muss im Leben?
1: Nein, also wir reden ja von den 70er Jahren.
0: Ja.
1: Und dort war das ein bisschen anders gewesen. Also dort hat es keine sinnige Figuren gegeben wie mich oder viele andere Fernsehmoderatoren und alles.
0: Es hat schon solche gegeben,
1: aber
0: man hat es
1: nicht gewusst.
0: Genau,
1: ja,
0: die haben es nicht
1: also
0: sagen.
1: Als ich dann letztendlich wirklich musste sagen, du, irgendwie, ich stehe nicht auf Frauen, habe ich dann ganz am Anfang wirklich das Gefühl gehabt, ich glaube, ich bin der Einzige. Aber das ist so eine ganz normale Geschichte, das gehört schon viel halt von Schwulen, dass das so ist.
0: Und
1: dann fährst du auch von irgendwie in Bücher suchen und dann checkst du, aha, das gibt es also, das gibt's doch. Ich bin nicht der Einzige und der Erfinder von dem.
0: Hast du das als Unglück empfunden, Malen?
1: Ja. Also nicht, dass ich auf Männer stand, sondern dass ich nicht so bin, mit mir.
0: Hast du irgendwie gedacht, ich muss jetzt das versuchen zu ändern? Gibt es Methoden, um das zu ändern?
1: Also ich glaube definitiv nicht. Oder?
0: Ja, viele Schwule haben ja dann einfach den Kurator und haben so einen Fassadenaufbau und sind Väter geworden.
1: Das sind ja grosse Unglücke. Oder? Aus einer Zeit, wo man nicht hat, halt dürfen zu dem stehen oder man gemeint hat, man dürfe nicht zu dem stehen und dann sind sie ins Unglück gerannt und haben die Leute natürlich auch unglücklich gemacht. Die Frau, die Kinder, das ist ja dann ein Leid, das ganz viele Leute betrifft, wenn dann das plötzlich aufbricht. Nein, ich habe mit dem gelebt und bin dann wirklich froh gewesen, denn natürlich an die Schauspielschule zu kommen, wo das irgendwie anders ist, wo es einen Haufen Schwule gegeben hat. Und bin dann auch froh gewesen, wo ich auch auf Deutschland eben an einem Ort, wo mich niemand kennt, und dort ankommen und sagen, ich bin Erich Fock, ich bin schwul.
0: Und das war einfacher, gewesen, weil du weg warst?
1: Ja, viel einfacher. Ja.
0: Das heisst, die Heide, dort warst du weniger offen? Gewesen.
1: Mal. Mit meinen Eltern bin ich sehr oft an alle meine Freunde heimgebracht. Und eben mein Vater hat jetzt nicht ein Salto rückwärts gemacht und meine Mutter auch nicht.
0: Rückwärts schon? Nicht vorwärts?
1: Er hat das akzeptiert.
0: Ja, aber hat es da mal eine Aussprache gegeben, irgendwann einmal, wo du gegangen bist?
1: Natürlich,
0: und gesagt,
1: bin ich heimgegangen und habe meiner Mutter gesagt, so ist es. Und dann hat
0: weil, mit welchem Wort hast du das gesagt?
1: Ich bin schwul.
0: Du bist schwul? Hast du das Wort schwul gebraucht?
1: Ja.
0: Okay.
1: Also homosexuell ist ja so für uns selber, oder zumindest für mich eher so, man will das schmutzige Wort schwul nicht ins Maul nehmen, dann sagt man homosexuell.
0: Nein. Und wie alt bist du, als du das ihr gesagt hast?
1: 22.
0: Ah, doch?
1: Ja, ich bin totaler Sport. Ja, aber ich bin totaler Sportsünder.
0: Und hat sie dann gesagt, das habe ich schon immer vermutet? Oder wie hat sie dann reagiert?
1: Nein, sie hat, also für mich berühmt, sie hat gesagt, du bist nicht der Erste und bist nicht der Letzte.
0: Und das ist gut und für dich?
1: Ja, sehr. Also nicht,
0: aber das heisst, dass du das erst mit 22 dich getraut hast?
1: Nicht getraut.
0: Das heisst, es war eine lange Phase, wo du das in dir herumgetragen hast und wahrscheinlich auch als Last empfunden hast, dass du dich nicht hast können outen gegenüber deinen Eltern.
1: Du versuchst jetzt eine tragische Figur.
0: Nein,
1: ich bin wirklich...
0: Wenn du sagst Spatzünder,
1: ja,
0: was heisst
1: Spatzünder? Also mit 17 habe ich an keine sexuelle Handlung gedacht. Nein, eben Spatzünder. Da habe ich irgendwie wollte Theater spielen und das machen. Natürlich habe ich gespürt, irgendetwas... ist nicht so wie bei den anderen. Natürlich tun wir noch ein Deckchen drauf behalten. Ja. Vielleicht verfliegt sich das, ändert sich das.
0: Aber wann sind die ersten sexuellen Regungen dann trotzdem?
1: Jetzt mache ich Schlafzimmer zu.
0: Nein, um 20 Uhr erst. So richtig. Hast du dich getraut, mal eine Beziehung mit einem, also eine sexuelle Beziehung mit einem Mann aufzunehmen?
1: Das ist mir jetzt das Intime.
0: Das ist das Intime.
1: Ja.
0: Gut, aber man muss annehmen, das muss irgendwo in dieser...
1: Das kannst du annehmen, in dieser Gegend.
0: Gut, und wie hat dein Vater reagiert? Und dann tun wir das Deckchen wirklich zu auf das.
1: Ich hatte nicht wahnsinnig ein gutes Verhältnis mit meinem Vater und habe dann auch gefunden, diese Aussprache wollte ich nicht. Sondern ich habe das gelebt, ich habe eben meine Freunde von dort weg heimgebracht, aber ich bin nicht hingesessen und habe mit meinem Vater über das geredet. Mein Vater ist, wir haben nachher dann in seinem hohen Alter ein gutes Verhältnis gehabt, er hat meinen jetzigen Mann, der Hubert, extrem ins Herz geschlossen, aber ich habe mich nicht verpflichtet gefühlt, so mit ihm über das zu reden. Er hat mit dem müssen umgehen. Wenn du mich willst, dann komme ich mit meinen Freunden heim. Und wenn du das nicht willst, dann komme ich nicht heim.
0: Okay, also damit bist du dann immer mehr natürlich geoutet gewesen, hast das auch wollen und machst das ja sehr offensiv. Und jetzt auch noch mit dem Stück «La Cage au Folle», das ist dir ein Herzensanliegen. Es geht jetzt nicht nur um ein Stück, sondern vielleicht auch noch ein bisschen, was soll ich sagen, die Gestalt rund machen, dass du der Erich Vogt bist, so wie er ist.
1: Ja, aber das Stück spielt zwei schwule Männer und die haben einen Sohn aufgezogen. Aber geht ja weit über das raus. Also «I am what I am», «Ich bin, was ich bin», ist aus dem Musical, ist durch Gloria Gaynor nicht nur ein Befreiungssong geworden für die Schwulen und auch nicht nur für die Frauen, sondern für das Individuum, das hinsteht und sagt, ich bin so, wie ich bin, entweder willst du mich so oder willst du mich nicht.
0: Ja, aber eben das Stück, wo ja, ich habe das gesehen in den 80er Jahren in New York, ist ein grosser Erfolg gewesen. Das war damals mal eine Art Tabubrecher gewesen. Ja. Ist es heute natürlich überhaupt
1: nein.
0: nicht mehr.
1: Nein,
0: oder?
1: Aber es ist eine wunderbare Komödie, brillant geschriebene Dialoge, wunderbare Musik von Jerry Herman und halt auch sehr berührend. Das ist einfach berührend, wenn da einer, egal wegen was jetzt auch immer, kommt der Sohn heim und sagt, du, also Mama, müssen wir den verstecken, die können wir ja nicht zeigen, wir müssen den anderen herzaubern. Der muss sagen, ich gehe jetzt, ich habe dich zwar 20 Jahre aufgezogen, aber ich soll jetzt verschwinden, das ist sehr berührend.
0: Aber sind dann vor allem Männer, die sich als Frauen darstellen, oder? Die sich als Frauen verkleiden, das Transvestiten oder die Travestie?
1: Bitte schön.
0: I know. Ich weiß, ich bin gerade dabei.
1: Ja.
0: Genau. Hast du das auch bei dir selber erlebt, als Wunsch, wie sagt man denn?
1: Travestie zu machen.
0: Travestit kann man nicht sagen.
1: Nein, Travestit kannst du nicht sagen. Travestit-Künstler oder ich mache Travestit, denke ich.
0: Also
1: ich bin ja kein Sprachwissenschaftler.
0: Genau. Aber hast du dich mit dem Thema beschäftigt?
1: Ja.
0: Mehr als ich. Ja. Nimm mich an.
1: Ich nehme es auch an.
0: Gut, okay.
1: Ich habe leidenschaftlich gerne Fasnacht gemacht, bevor ich an die Schauspielschule bin. Und habe dann auch gerne, bin ich als Frau an Fasnacht. Wo ich dann das zu meinem Beruf gemacht habe, das Kostüm anlegen, habe ich das ganz losein. Ich bin ja nie mehr in einem Stück, ich kann müde, vielleicht geschwind einen Auftritt als Frau, aber noch nie, ich habe noch nie eine Travestie gewünscht. Ich will keine Travestie machen. Also ich will einen Abend machen, wo ich immer als Frau auftreten. Ja. Sondern das Wunderbare an dem Stück ist, dass du einen Mensch zeigst, einen sehr melancholischen Typ, der Mühe hat mit dem Älterwerden, der sich dann immer aufschwingt und am Abend den Paradiesvogel spielt.
0: Ich habe so ein bisschen durchgelesen, was du im Interview gesagt hast. Hast du dich ein bisschen distanziert von Schwulen, die so tuntig sind? Ist das richtig?
1: Nein, das ist eine spezielle
0: Gruppe von Schwulen.
1: Das habe ich nicht gesagt.
0: Nein, gut, sonst sagst du es.
1: Also ich wüsste nicht, wo das gestanden ist. Nein, ich habe gesagt, ich bin nicht so... Also der Albin ist wirklich ein Dummter.
0: Ja.
1: Der ist halt hysterisch und laut und redet ein bisschen hoch. Das Stück spielt dann mit diesen Klischee, macht sich auch ein bisschen über... Man darf über das lachen, man soll über das lachen. Aber ich bin nicht so. Natürlich bin ich bin nicht wahnsinnig männlich und ich bin nicht ein wahnsinniger Macho. Eben, ich länge auch mehr als Dekolleté, wenn ich rede und gestikuliere sehr viel.
0: Ist das speziell, dir als Dekolleté zu lachen? Machst du das gerne?
1: Nein, das ist etwas typisch Schwules, der Dekolleté-Griff.
0: Ja?
1: Ja.
0: Der Dekolleté-Griff heisst das? Wieso Collier?
1: Ist der doppelte Collier?
0: Man hat ein Collier.
1: Nein, Frauen haben hier... Zumindest früher ein Collier gehabt.
0: Genau. Ah, und dem sagt man der Collier. Was gibt es denn eigentlich so für so... Also Entschuldigung, wenn ich jetzt frage, weiss ich, wenn ich
1: dich da... Ja, gibt dir den Grundkurs.
0: Genau. Was gibt es denn so für Gruppen bei der Schule? Also die Tuntigen sind die, und die Machos?
1: Das sind nicht Gruppen. Also,
0: oder weißt du...
1: Also das muss ich ja ganz ehrlich sagen, das interessiert mich ja nicht. Also ein Mensch ist ein Mensch, also ich frage dich ja nicht...
0: Sind da die Lederschwulen gibt es doch?
1: Ja, aber das gibt es ja alles bei euch hetero auch. Also die sexuellen Ausrichtungen, also die Salon, wo es da gibt mit Damen in schwarzem Lack, wo einer...
0: Absolut, dass ich mich dort auskenne, aber es interessiert mich vielleicht also dann auch so. Es interessiert mich dann vielleicht auch mal, wenn ich jemanden da habe, der sagt, er geht zu einer Domino, das weiss ich nicht.
1: Aber, ja, eben, aber ich gehe nicht dort hin. Ich bin einfach schwul und bin mit einem Mann verheiratet.
0: Du bist schon sehr lang verheiratet. Und zwar legal bist du jetzt verheiratet, oder?
1: Also man sagt ja registriert.
0: Registriert. Das ist aber ein bisschen...
1: Ja, ich sage mir selbstverständlich, das ist mein Mann. Ja.
0: Ist das ein bisschen verletzend, wenn man sagt, man ist registriert? Dass man nicht richtig kann...
1: Nein, das, was ich einfach nicht eingesehen habe, ist, also in offiziellen Papieren steht ja das, eingetragene Partnerschaft, also der, der dann das liest, von mir weiss man es ja sowieso, aber es gibt vielleicht auch Leute, die das nicht wollen, dass man gerade von Anfang an weiss, der ist schwul oder die Frau ist lesbisch. Das finde ich dann ein bisschen seltsam, ja. Aber sonst, mir ist das egal.
0: Aber du hast das wählen. Du hast das wählen registriert. Was bringt dir das?
1: Nein, es bringt eine rechtliche Absicherung.
0: Das ist es.
1: Das, so aber natürlich, wir haben uns eingesetzt, der Hubert und ich, für das Partnerschaftsgesetz damals im Kanton Zürich sehr. Und haben dann wollen sagen, wir haben nicht nur gesagt, ja, ein bisschen gut stimmt, ja, sondern wir wollen das auch.
0: Ja.
1: Und für viele Familien bin ich sicher, wenn ein Bub heute heimkommt, eben nicht in den 70er Jahren, und sagt, du Mami, ich muss dir etwas sagen, ich bin schwul, dass das auch für die Leute anders ist, dass das nicht mehr, das ist möglich, aufs Standesamt zu gehen und die beiden Männer und die beiden Frauen können zueinander ja sagen.
0: Aber gibt es auch junge Leute, die zu dir kommen und sagen, Herr Volk oder Erich, ich bin schwul und ich weiss nicht, wie ich mit dem umgehen soll? Hast du das noch erlebt?
1: Das habe ich auch schon mal erlebt.
0: Ja. Und ist das für dich?
1: Ja, das ist natürlich irgendwie, finde ich, sehr heikel, weil du dann nicht genau weißt, also es ist eine riesige Verantwortung, es ist jemand, den du überhaupt nicht kennst, wo du dann nicht weißt, wie viel schwingt da mit, dass du jetzt halt, ich prominent bist. Ich bin da sehr, sehr, sehr vorsichtig.
0: Mhm. Es hat ja eben verschiedene Schwulige, gerade so in öffentlichen Rollen, in Politik oder auch eben im Showbusiness, die lange Zeit zugewartet haben, bis sie sich geoutet haben. Wie ist das für dich, wenn du jetzt irgendwie jemanden siehst, wo du weißt, der ist schwul? Das merke ich doch, aber er steht immer noch nicht dazu.
1: Ja, das ist völlig easy. Das ist sein Leben, das sind seine Umstände, wo er muss den Moment finden. Also ich meine, ich kann nicht denken, niemand weiss vom anderen, was tönt der jetzt wirklich an, wenn ich irgendwie... Nein, also,
0: aber die Schwulen wissen genau, wer schwul ist, die oder?
1: Die schmecken das. Nein.
0: Das kann ich nicht sagen, das hast du gesagt.
1: Nein, also...
0: Es ist doch so.
1: Nein, aber trotzdem ist es eine Vermutung. Voll. Natürlich sage ich oft zum Hubert, wenn wir neu sind, unser Ding ist dann Seguro. Und dann wissen wir denken, also 100%.
2: Was heisst Seguro? Was heisst?
1: Sicher.
2: Auf ja, das weiss ich schon, aber
1: ja,
2: was ist
1: der
2: sicher?
1: Der ist sicher schwul.
2: Ah, der ist sicher so. Ah, ihr könnt die Leute doch ein bisschen anschauen und dann...
1: Ja, also, machst du das nicht?
2: Ehrlich nicht?
1: Ja!
2: Ehrlich nicht?
1: Das glaube ich dir ja nicht.
2: Überhaupt nicht. Ich habe mit Leuten jahrelang zusammengearbeitet.
1: Immer blind.
2: Nein, es hat mich einfach nicht in erster Linie interessiert. Es ist mir nicht auf das angekommen und ich habe nicht auf das geschaut. Aber logisch, du bist da natürlich ein bisschen sensibilisierter, das verstehe ich auch. Aber du hast jetzt noch Verständnis für Leute, die sagen, ich kann mir das auch heute noch nicht leisten, anstehen und sagen, ich bin schwul.
1: Ja, vollstes Verständnis. Wenn aber sie so für sich formulieren, tut es mir für sie leid.
2: Ja.
1: Weil sie dann offensichtlich in einem Umfeld leben unter einem riesen Druck, wo ich ja gar nicht so glaube, dass eben, ich kann mir das nicht leisten. Ich glaube, sie haben einfach Angst. Aber ich urteile überhaupt nicht über die Leute. Sie, eben, man muss das selber wissen. Man ist für sein Leben selber verantwortlich. Und ich hoffe, dass sie einfach mit dem Druck irgendwie umgehen können, den irgendwann abbauen können.
2: Und die sagen ja sehr viel von denen, aber ich bin, das ist ein Thema, das ist aber meine Privatsache, aber ich wollte das nicht, dass das thematisiert wird. Mhm. Aber wenn du natürlich La Cage aux Folles spielst, dann willst du das. Thematisierst das noch selber.
1: Ja, aber es geht jetzt nicht, bei La Cage aux Folles geht es nicht primär um meine private sexuelle Ausrichtung, sondern es ist ein wunderbares Stück. Es ist das, alles, was ich schon gesagt habe, wunderbare Musik. Es geht nicht in erster Linie darum, dass ich schwul bin.
2: Mhm. Aber trotzdem, logisch, aber vielleicht hättest du nicht die Affinität gehabt zu dem Stück.
1: Nicht selbstverständlich.
2: Gibt es eigentlich gute Schauspieler, hetero-Schauspieler, die gute Schule gespielt haben? Könnte ich das?
1: Ja, das ist selbstverständlich. Also der Ugo Tognazzi im ersten Film «La Cage aux Folles» in den 70er Jahren habe ich wunderbar gefunden. Natürlich gibt es auch solche, die ich dann gesehen habe und irgendwie finde, jetzt macht ein heterosexueller Mann so ein bisschen das Händchen und redet ein bisschen höher. Aber dann hat es immer damit zu tun, natürlich, als Schauspieler musst du deine Figur gerne haben und du musst sie vertreten und du musst deine Figur hat recht. Ja. Und du darfst sie nicht denunzieren. Und wenn sie in die Richtung geht, ich mache mich jetzt einfach ein bisschen lustig, dann habe ich es nicht.
2: Aber zum Beispiel euer Regisseur, ist der schwul?
1: Ja, dann musst du ihn selber fragen.
2: Nein, ich weiss nur, ich frage nicht, weil ich das wollte in dem Sinne. Kann ein hetero-Regisseur so ein Stück perfekt inszenieren, wo es vor allem
1: ja,
2: um Schwule geht? Glaubst du das?
1: Ja, da bin ich überzeugt.
2: Glaubst du das? Und zum Beispiel im Film, wo Oscar gewonnen hat, Brokeback Mountain, wo ja Männer das gerungen haben und ihre Homosexualität sich nicht haben wollen eingestehen. Wie ist das bei dir angekommen?
1: Ich hatte jetzt nicht mehr so wahnsinnig präsent, aber ich weiss, wo ich den Film geschaut habe, ich habe nicht gern, wenn das Thema so behandelt wird, immer alle tun sich so wahnsinnig leid. Und alle leiden so wahnsinnig.
2: Ja, die haben gelitten dort, weil die haben Familie
1: gehabt. Das ist ja logisch, aber das Thema muss auch immer, und sie ist mir dann auch ein wahnsinnig brüde übergekommen.
2: Ja, logisch, es kommt ja aus Amerika eigentlich.
1: Eben, okay. Das habe ich dann auch nicht so.
2: Gut, okay. Also, danke vielmals für die Offenheit zu einem Thema, wo man vielleicht eben nicht so immer offen kann diskutieren kann. Mit dir kann man das, finde ich toll. Was ist der nächste Titel?
1: Thank you for the music for the ABBA.
2: Und warum?
1: Weil das ist eine Zeit, als ich jung war, super Musik und nachher...
2: Das ist lange her.
1: Ja.
2: Nein, er ist noch jung, heute noch.
1: Er will mich tüpfen.
2: Das kann ich mir leisten, weil ich auch einiges älter bin, gell? No problem, Erich.

0: Bei mir ist Erich Vogt. Diese Woche hat die Premiere mit La Cage aux Folles, das letzte grosse Stück. Unglaublichen Erfolg. Niederdorf oben, die kleine Niederdorf oben, über 200 Mal haben das gespielt. Hätten noch weiter können spielen, oder?
1: Ja, ist immer alles aus.
0: Immer. Ein riesen Erfolg. Es ist Nostalgie pur. Jetzt kommt ja wieder Nostalgie pur eigentlich. Ein bisschen andere Nostalgie, nicht Zürich. Nostalgie. Du hast ja dort eigentlich die Rolle von Rudi Walter gespielt, oder? Vom Heiri.
1: Also, die Rolle vom Heiri gespielt, ja.
0: Ah, nein, du hast sie von Rudi Walter gespielt. Du hast
1: nein.
0: Du hast ihn ziemlich genau kopiert, genau. Aber man hat sich überlegen, kopiere ich den oder mache ich etwas ganz anderes? Und ich habe das Gefühl gehabt, du hast dich entschieden, ich mache es so, wie der Rudi es gemacht hat. Ist das richtig?
1: Also, da würde ich jetzt einfach sagen, du kennst wahrscheinlich die ich kenne die Aufführungen sehr genau.
0: Ja, das nehme
1: und
0: ich
1: an. Alle.
0: Ja.
1: Und wenn du das Wort «kopieren» ins Mund nimmst, das würde heissen, ich habe den Rudi nachgespielt. Und ich weiss, was der Rudi gespielt hat. Und ich weiss, was ich gespielt habe. Eine Kopie ist das nicht, dass ich von Anfang an
0: aber
1: nicht...
0: Aber die gleiche Interpretation, sagen wir es mal so.
1: Aber das ist ein völlig anderes Wort.
0: Oder? Entschuldigung, jawohl, ich bin jetzt ein bisschen präziser.
1: Ja. Ich bin sehr ein präziser Mensch.
0: Genau, ich hier da. Ich bin nur hier da.
1: Dann gehe ich völlig mit dir einig.
0: Ja. Das, man hat nicht irgendwie gesagt, jetzt machen wir, es ist 20, 30 Jahre später, jetzt machen wir es ein bisschen anders. Nein, wir machen es im Prinzip eben in der gleichen Interpretation.
1: Absolut.
0: Und das hat offenbar funktioniert. Und dort hat ja dein Partner mitgespielt, der Hubert. Und du bist ein Star gewesen und er hat eine Nebenrolle gehabt. Und du bist grossartig gewesen und er ist, ja, okay, jetzt wird es eh richtig heikel. Alles andere bisher ist noch nie gewesen. Ich habe ihn nicht so gut gefunden. Oder? Und
1: das ist
0: jetzt ist die Frage, eben, du bist der Chef, du bist der Star, damit der Frieden daheim ist, hast du das Gefühl gehabt, muss er, und auch im neuen Stück wird er ja eine wichtige Rolle spielen, muss das sein, sonst hast du daheim Terror?
1: Nein, für das kennst du ihn zu wenig.
0: Ui, das kenne ich überhaupt nicht.
1: Nein, überhaupt nicht. Ich will Theater machen, ich mache Theater mit dem Hubert zusammen. Höre ich mich jetzt noch?
0: Ja, ja, es ist jetzt ein bisschen heikel geworden, ich weiss. er hört dich auch.
1: Unter Garantie?
0: Ja.
1: Also, ich will mit ihm zusammen spielen. Das ist deine Meinung, dass er nicht so gut war. Das finde ich nicht. Ich freue mich sehr, mit ihm zusammen eben Alvin und George zu spielen. Krach, wenn ich jetzt das jenste Stück gebe, und er nicht mitgespielt hat, dass er jetzt mich quasi würde unter Druck setzen, dass er muss mitspielen muss. 100%ig sicher.
0: Ja, aber ist es nicht schwierig, eben in einer Beziehung, in einer Ehe, hetero, homo etc., der eine ist der Star und der andere ist es nicht, und muss jetzt da die Heiden irgendwie wieder ins Gleichgewicht gebracht werden, dass der, der draussen der Star ist, muss die Heiden ein bisschen unten.
1: Ja, wenn das bei euch daheim so ist, bei uns daheim ist es nicht so.
0: Bist du dir da ganz
1: sicher? Ja, 100%.
0: Bist du dir da
1: 100%.
0: Ja, 100%. Also was musst du für Hausaufgaben erledigen? Bügeln? Wer macht das? Putzen? Kochen?
1: Du meinst, daheim muss ich sofort das Gewändchen anlegen?
0: Genau.
1: Und in der Wohnung
0: du draussen das da bist?
1: Ja, ja, schau.
0: Du musst ein bisschen Abbitte lernen.
1: Ich werde dann auch noch geißelt.
0: Ja, das kann man ja vielleicht noch sich vorstellen.
1: Ja, ja, ja, ja.
0: Gut.
1: Ja, ist gut.
0: Nein, das ist ja nicht so. Das
1: definitiv
0: sind nicht. Also, aber wie geht es damit um, dass du jetzt einfach der Erich Vogt bist und er ist eigentlich...
1: Das war von Anfang an so. Gewesen. Wir haben uns so kennengelernt, dass ich auf dem Weg war.
0: Aber du bist erst jetzt so der richtige Star geworden. Das Problem hat sich eher vergrößert.
1: Wenn man sich an etwas gewöhnen kann, glaube ich nicht, dass sich das Problem vergrößert.
0: Okay. Also das haben andere in anderen Beziehungen auch. Und vielleicht noch schlimmer, wer hat das letzte gesagt, ist es noch schlimmer, wenn beide Stars sind.
1: Nein, eben, aber...
0: Heidi Klum und Ziel, das ist
1: das Problem, wenn du mit dem nicht offen... Es ist ganz klar, ich bin der Prominente in dieser Beziehung. Und man muss nicht sagen, nein, ja, das sind wir beide. Mhm. Sondern mit dem gehen wir beide um.
0: Mhm. Und das musst du nicht laufend wieder erklären,
1: nein,
0: dass das so ist?
1: Nein.
0: Hast du schöne Beine? Dann wären
1: wir sicher nicht mehr zusammen.
0: Gut, du hast schöne Beine, habe ich gehört.
1: Ich habe einfach gesagt, ich finde das noch schönste an mir. Ja, ja, aber abrupt.
0: Genau.
1: Ja, ich habe gedacht, du würdest jetzt fragen, ob der Hubert wegen meiner schönen Beine mit mir zusammen sind.
0: Oder nein, das habe ich nicht gefragt, nein. Nein, das ist jetzt wirklich eure
1: Privatsache. Ja, ja.
0: Das ist jetzt eure Privatsache, was an dir so besonders attraktiv ist. Aber du hast schöne Beine und das ist natürlich unerlässlich für die neue Rolle, oder?
1: Na gut, man müsste es ja nicht so zeigen. Aber ja. es ist hilfreich, wenn es nicht so wahnsinnige Mannenwädchen sind.
0: Hast du nicht müssen viel rasieren die ganze Zeit und so? Und sind auch nicht mal so stämmig?
1: Sind rasiert.
0: Sind rasiert. Ja. Und du tust dich 12 Mal umziehen. Mhm. Dicke Masken, stundenlange Masken. Also, hast du das gern?
1: Ja, für die Rollen ist das unerlässlich. Ja, ich sitze noch gerne in der Maske, weil das ein Moment ist, wo du irgendwie ein bisschen oben runterfährst und dich konzentrierst auf das, was jetzt kommt.
0: Gut, weil ich erlebe ja das beim Fernsehen, oder? Männer werden dort, jetzt müssen alle weglassen, die dort arbeiten, so in 6 Minuten werden die irgendwie geschminkt. Frauen haben mindestens eine Stunde. Mhm. Und du liebst lieber die Rolle in dem Sinn von der Frau, die eine Stunde dort sitzen darf.
1: Ja, aber will ich nachher wie eine Frau, also bei Klar. mir ist es relativ aufwendig, oder? Du musst die Augenbrauen wegmachen mit einer Masse, dann werden die überschminkt. Also es ist sehr aufwendig. Wenn ich sonst ins Fernsehen rausgegangen bin ich froh, wenn ich nicht eine Stunde muss in der Maske sitzen.
0: Nicht. Nein. Aber das ist auch für dich keine Strafe, sich auf die Art und Weise so pflegen zu lassen und 12 Mal dich umzuziehen.
1: Das ist ein Stress, logisch, weil eine Rolle ist, entweder bist du auf der Bühne oder hast einen Stress hinter der Bühne, weil du dich umziehen musst. Das ist anstrengend, aber es ist auch toll, dass du es in Groben kannst zeigen.
0: Das machst du gerne.
1: Ja, ja.
0: Sind eigentlich Männer die schöneren Frauen?
1: Nein.
0: Nicht?
1: Nein.
0: Aber man hat hier und da das Gefühl, gerade so, eben nicht
1: das sind,
0: bei der Travestie.
1: Das ist auch so ein Klischee.
0: Nicht?
1: Nein, also der weibliche Körper ist völlig anders als der männliche.
0: Ja.
1: Wir haben einfach keine Taille.
0: Du hast keine Taille?
1: Nein.
0: Hast du die jetzt noch nicht trainiert?
1: Ja, man hat sich ein bisschen das Korsett reingenäht.
0: Ja!
1: Ja? Ein bisschen Hüfte.
0: Nein. Und da kommst du aber ein bisschen weniger Schnauf über. Wie ist das?
1: Nein, also so zusammengeschnürt bin ich.
0: Nein, weißt du, wie früher so?
1: Nein.
0: Die Korsage.
1: Eben, das ist ja das Gute. Weißt, ich spiele einen, der schon ein bisschen runtergehubert ist. Er ist halt ein bisschen am Verwelken und muss nicht so...
0: Aber Fingernägel, die sind also...
1: Die sind...
0: Intakt, weil... Oh, seit wann lässt die wachsen?
1: Seit Ende November.
0: Seit Ende November wachsen die? Und werden die immer manikuriert, laufen dir?
1: Nein, ich gehe zu Maniküre.
0: Und da musst du schärig aufpassen. Wie fühlt man sich? Ah, jetzt gerade sagen wir, wenn man so im Haushalt noch hier und da mal etwas macht, mit so langen Fingernägeln, geht das?
1: Jetzt geht es, weil so eine Masse drauf ist, dass ganz hart sind. Aber ich habe mich tatsächlich gefragt, wie das Frauen machen, die wirklich nicht nur so wie ich, sondern wirklich auch noch mit farbigem Lack drüber, dass die das nicht abblättern. Wie die den Haushalt machen, ist...
0: Okay. Jetzt machen also eine teure Produktion, das haben wir schon gesagt, oder? Unglaublich viel Stoff. Wie viel hast du mir gesagt? Wie viel Stoff haben die?
1: Einen halben Kilometer.
0: Einen halben Kilometer? Und zwar nicht ganz vom billigsten, nehme ich an.
1: Nicht?
0: Nein. Und wie kann man das finanzieren? Weil ihr kommt ja keine Subventionen über wie andere Theater, auch wenn die ähnlichen, sage ich jetzt mal, für so ein Schlusszeichen, Klamauk machen, die sind... Nein, ich bin gerade letztens da im Schauspielhaus in der Box und so und hat gedacht, das ist auch ein bisschen Klamauk, aber das ist subventionierter Klamauk und ihr nicht.
1: Was verstehst du genau unter Klamauk?
0: Ja, also dort hat man auch so, also im neuen Stück von Bärfuss habe ich das Gefühl gehabt, das ist auf eine Art und Weise inszeniert worden, wo man das Klamauk, mindestens teilweise, als Klamauk-Karte könnte. Aber einfach, wo, nicht, wo man das Gefühl hat, das ist die allerhöchste Stufe von der westlichen Kultur.
1: Ja, aber Komödien gehören doch zu der Kultur.
0: Eben, das meine ich.
1: Aber das ist ja nicht per se Klamauk.
0: Gut, okay, nehmen wir das Wort weg. Ihr seid nicht subventioniert und andere, wenn jetzt das Stück würde, sagen wir, im Schauspiel ausgespielt werden, könnte man sich auch vorstellen, die könnten ja ein Musical machen, dann wäre es subventioniert.
1: Genau.
0: Oder? Und das nimmst du hin, einfach weil es sich nicht ändern lässt, oder was?
1: Ja, natürlich, das ist ein Teil von unserer, zumindest von der Kultur Mitte letztes Jahrhundert und dauert bis jetzt an. Ich denke, dass sich das wird ändern.
0: Meinst du? Also der Einar Grabowski, der während vielen Jahren ja das Berner Theater geführt hat, der ist an dem wirklich zerbrochen, oder?
1: Ja, das wäre jetzt eine längere Geschichte. Ich glaube nicht, also der Einar Grabowski hat zumindest in meiner Anwesenheit immer gesagt, er will keine Subventionen, er will nicht. Er hat auch wollen, das will ich auch, dass man mir hilft. Ja. Dass man mir halt einen Ort, wo wir auftreten können, günstig zur Verfügung stellt. Das ist für mich noch nicht Subvention.
0: Also, ja, klar.
1: Sondern wir nehmen uns gerne. Und das wollte er auch. Wollen. Aber er wollte unabhängig sein, er hat keine Subvention.
0: Gut, das bist du auch. Mhm. Was für ein Risiko gehst du jetzt ein, zum Beispiel mit dieser Produktion? Wenn die Leute sagen, nein, das würde uns nicht, gefällt uns nicht. Wenn es nicht kommt, was passiert dann?
1: Dann
0: wie groß ist das Risiko? Kann man das irgendwie beziffern?
1: Nein, Höhe? Ich wollte jetzt da nicht mit Zahlen um mich werfen. Das sind
0: Hunderttausende von Franken, oder?
1: Ja, selbstverständlich.
0: Weil jeder Meter aber Stoff, man kann jetzt nur Meter Stoff zusammenzählen.
1: Bis ich abdeckt bin.
0: Ja.
1: Das Risiko ist das, dass wenn das halt ein Verlust ist, dann müssen Hubert und ich einstehen.
0: Ah,
1: und
0: ihr sind alleine?
1: Ja,
0: in Amerika, am Broadway heisst, das Stück muss glaub, mindestens ein Dreivierteljahr bis ein Jahr gespielt werden. Da winkst du ab, das stimmt nicht.
1: Ja, aha, mal. Ja, aber das sind riesen Theater,
0: ja.
1: Das sind riesen Crews. Wir produzieren viel kleiner. Wir hocken dafür bis am Morgen um 3 Uhr im Büro, aber wir haben keine Sekretärin, wir machen nicht. Sehr viele
0: Leute. Wie viele Leute sind denn jetzt beteiligt am Ganzen?
1: Also, mit der Schneiderin, ja, das sind extrem viele Leute.
0: Also, was heisst extrem viel?
1: Ja, also, wenn alle Schneiderinnen sind, dann sind es wahrscheinlich irgendwie 90, 100 Leute.
0: Und die Schneiderinnen müssen dann laufen, noch ein bisschen dabei sein?
1: Jetzt. Nein, also nicht, das ist jetzt abgeschlossen.
0: Gut, das ist abgeschlossen. Wie viele Schneiderinnen haben jetzt da geschneidert?
1: Ich kann es nicht genau sagen, aber einmal ist jemand auf mich zugekommen, der in diesem Business arbeitet und hat gesagt, sind ihr euch eigentlich bewusst, dass die Halbstadt Zürich, die in diesem Business arbeitet, im Moment für euch arbeitet?
0: Und hast du dich da gut gefühlt? Oder hast du gedacht,
1: ich habe das super gefunden, weil wir alles in der Schweiz herstellen
0: lassen. Und damit hast du dich als, ein bisschen als Patriot gefühlt?
1: Nein, aber es ist doch lässig, wenn Leute Arbeit haben.
0: Das ist gut. Also, das ist jetzt die grosse Premiere. Du bist ja noch bekannt für ganz andere Sachen. Also, nämlich vor allem für Kindertheater. Also, du bist ja seit 1994 Leiter von der Märli-Bühne Zürich. Oder so heisst die, glaube ich.
1: Ja.
0: Und machst jedes Jahr dort ein Stück und spielst mit und so. Beziehung jetzt zu Kindern, die du hast? Persönliche Beziehung zu Kindern?
1: Ich habe gerne Kinder. Ich spiele vor allem gerne für Kinder Theater. Natürlich, mein Gottenkind und mein Neffe, mit denen bin ich aufgewachsen. Dann habe ich geschaut, wie die Eltern werden. Das sind sehr innige Beziehungen. Ich hätte nie selber Kind wollen, nie, weil ich glaube, dass ich sehr ein schlechter Vater wäre.
0: Wieso denn? Nein, Erich. Wieso ein schlechter
1: Vater? Ich habe keine Geduld.
0: Das tönt dann Kinder schon irgendwie einprügeln, das kann ich dir sagen. Nein, da musst du einfach den Rhythmus der Kinder haben.
1: Aber die Natur hat es ja so eingerichtet, dass es keine Kinder gibt.
0: Genau. Also, aber gut, dann ist das in Ordnung, aber dann tust du das aber nicht in Art und Weise, wie sagt man dem?
1: Nein.
0: So kochenpsychologisch kompensieren, dass dafür die Märli-Bühne
1: macht? Nein, also, da könnte man dann zu einem Psychoanalytiker, genau. Keine Ahnung, aber ich mache mit Leidenschaft für Kindtheater, weil sie halt viel unverdorbener sind, weil sie viel direkter sind, weil sie halt... Das ist Theater in Reinkultur, oder? Also so stelle ich es mir in Griechenland vor. Die haben dann auch wirklich geglaubt, dass da vorne halt die Antigone steht.
0: Ah, nicht heute, das Theater.
1: Nein.
0: Gut. Also ich finde dich ja ein grossartiger Schauspieler. Muss ich jetzt am Schluss von dieser Sendung noch sagen. Ein grossartiger Komödiant in erster Linie mit unglaublichen Ausdrucksmöglichkeiten. Und eigentlich bedauert man das fast ein bisschen und versteht es fast nicht, dass das nicht auch mehr, sagen wir, im Fernsehen oder im Film stattgefunden. Ich habe mal die Liste durchgeschaut. Eigentlich müsste da schon viel mehr auf dieser Liste stehen. Findest du nicht auch?
1: Das ist ja wahnsinnig unbescheiden, wenn man so mit 50 schaut man auf sein Leben zurück und dann macht man auch für gewisse Fernsehstationen so Ausschnittparat, wo die dann senden. Und dann schaust du das an, finde ich, ja, also so schlecht ist das nicht.
0: Aber
1: und
0: so viel ist es auch nicht.
1: Nein, eben. Und dann denkst du, ja, aber es läutet niemand an. Aber
0: es läutet niemand an.
1: Es läutet niemand an. Ah, aber das ist recht. Ich.
0: Entschuldigung, was ist deine Telefonnummer? Nein, das können wir ändern.
1: Ich mache Theater mit dem Hubert zusammen und wir haben es gut und machen tolle Produktionen. Ich biete mich nicht an und ich
0: trenne. Aber du könntest doch mal, ich sage jetzt nicht Louis de Funès oder einen Woody Allen, aber
1: irgendwie. Aber das muss ja auch nicht sein.
0: Aber ich mache gerne schön. Theater. Ja, ist ja logisch. Aber es wäre ja, vor allem mit dieser Theatererfahrung, wärst du doch einem anderen Medium eigentlich der, der das kann einbringen kann. Und irgendwie ist mir an dem Erich Focker ein bisschen einfach immer vorbeigesehen.
1: Nein, aber das ist natürlich immer noch so. Ich bin also Unterhaltung
0: pur. Und?
1: Und das, ja, aber das ist halt immer noch bei uns so. Ja, das ist nicht wirklich.
0: Ehrlich. Kultur. Aber heute haben wir ja die Comedians.
1: Aber es geht mir super.
0: Ja, das ist, freut mich für dich. Und ich glaube dir das auch. Aber es ist einfach schade. Sünde und schade, oder? Sagen wir so,
1: dann drehst du es in die Welt.
0: Ja, das mit nach dieser Sendung, weil das Telefon nicht mehr stillsteht. Es wird nicht mehr stehen. Danke vielmals, Erich.
1: Danke auch, Roger.
0: Viel Erfolg für die Premiere. Wir dürfen jetzt noch nicht gratulieren zum Geburtstag, aber das wird man noch nachholen. Danke vielmals, dass du gekommen bist. Was ist der letzte Musiktitel?
1: Camisa Negra, weil die spanische Sprache liebe ich. Über
0: alles. Entonces hablamos español por el fin. Muchas gracias, hombre.
1: A ti.
0: Gracias. Das ist der Doppelpunkt, sein erster Doppelpunkt heute in einer Woche. Am Mikrofon verabschiedet sich der Roger Schawinski.